ist festgenommen worden. Wieder ist über Bayern eine Unwetterfront hinweggezogen. Am Nachmittag gab es heftige Gewitter mit Dauerregen. An vielen Stellen sind Keller unter Wasser gewesen, Unterführungen auch. Auf der A71 ist es zu einem Aquaplaning-Unfall gekommen und ein umgestürzter Baum hat außerdem die Bahnstrecke München-Pasing-Kochel blockiert. Der Abschnitt zwischen Tutzing und Seeshaupt ist auch jetzt immer noch gesperrt. Während bei den Männern der DFB-Pokal läuft, ist in der Frauenfußball-Bundesliga schon mal die neue Saison losgegangen und der FC Bayern hat im Auftaktspiel beim hochgehandelten 1. FC Union Berlin gewonnen, souverän mit 4:1. Für die Bayern haben Bühl, Harder, Vigos Dottir und Prost getroffen. Trotz starker Phasen der Berlinerinnen haben die Bayern-Frauen eindrucksvoll gezeigt, warum die Meisterschale die letzten 4 Mal in Folge jedenfalls nach München gegangen ist. Weitere Partien in der Bundesliga finden dann heute statt. Es ist jetzt 2:15. So richtig zur Ruhe kommt der Freistaat in dieser Nacht nicht. Wir haben immer wieder mal Schauer und auch ordentliche Gewitter, die loslegen können, auch relativ unvermittelt. Gerade zieht ein bisschen was auf Nürnberg zu und auch in Oberfranken ist es teilweise nass, genauso wie im Spessart und in der Rhön. Die Tiefstwerte heute Nacht: Pfaffenhofen an der Roth in Schwaben und Bogen in Niederbayern, da messen wir gerade 14 Grad, Nürnberg 13, teilweise ist es auch ein bisschen kühler bei 11 Grad. Der Samstag wird alles in allem wechselhaft. Vor allem ab dem Mittag ziehen dann schon wieder neue Schauer und Gewitter durch. Am Abend, da wird es dann allerdings ein bisschen sonniger. Die Temperaturen immer noch recht frisch, 17 bis 22 Grad. Momentan nur eine Meldung, die kommt von der A3 Linz Richtung Passau. Zwischen Pocking und Passau Süd haben wir aktuell 2 Kilometer Stau. Das war's aber auch schon, ansonsten ist nichts los. Allen unterwegs eine gute und sichere.

sprechen gleich von einem Mann in der DDR, der von Sizilien träumt. Doch die Mauern, die halten ihn gefangen. Eine sehr ergreifende, sehr wahre Geschichte über den Mut zu träumen, zeigt der neue Kinofilm Spaziergang nach Sykkarus mit Charlie Hübner und bringt wirklich ganz großes Gefühl auf die Leinwand. Ob der Kinobesuch sich lohnt, das verraten wir euch gleich. Jetzt gibt's erstmal die Kershow auf die Ohren mit I Won't Let the Sun Go Down. Kurz nach zwei, Dominik Hollmann hier.

0: Schönen guten Morgen mit Teddy Swims Lose Control. Diese Woche sind wieder ein paar neue Streifen in unsere Lieblingskinos des Vertrauens gekommen. Unter anderem einer, der eine ganz große Geschichte erzählt. In Spaziergang nach Sykarus träumt nämlich ein Mann in der DDR davon, einmal nach Sizilien zu reisen. Nur darf er halt offiziell nicht raus. Kollege Sebastian Will hat sich den neuen Film mit Charlie Hübner für uns schon mal angeschaut.
1: Paul Gombitz steht mitten im Leben. Zusammen mit seiner Frau Anne lebt er Anfang der 80er Jahre in Rostock an der Ostsee, also mitten in der DDR. Und Paul hat einen großen Traum.
2: Kennst du den Schriftsteller Johann Gottfried Säume? Der ist damals einfach losgewandert bis ans Ende von Europa. Spaziergang nach Syrakus. Ich dachte mir, das mache ich auch. Aber dann wieder zurück in meine kleine DDR. Es ist Wahnsinn.
1: Für seine Frau Anne grenzt das wirklich an Wahnsinn. Aus der DDR ausreisen ist für normale Bürger strengstens verboten. Aber Paul lässt das schöne Syrakus auf Sizilien, dieser Traum von der Freiheit, nicht mehr los. Also schmiedet er heimlich einen Plan. Er will es über die Ostsee versuchen, macht einen Segelschein und legt sich nach und nach Geld für sein großes Abenteuer zurück.
3: Was ist das? Hab ich bei dir gefunden, Paul?
4: Das sind 4000 Mark West!
2: Egal, wohin ich mit meinem Boot abdrifte, ich werde immer wieder kommen.
1: Das Besondere an dem Film ist, dass Paul nicht für immer aus der DDR fliehen will. Er will frei sein, ausreisen und wieder heimkehren können. Vor Paul liegt jedenfalls in Spaziergang nach Syrakus ein spannendes Abenteuer mit ganz viel Herz und Humor.
0: Tja, ich glaube, den schaue ich mir an. Kollege Sebastian Will, danke dir fürs Informieren.

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1: Ich bin Yves Simon. Bundesverkehrsminister Bilger will die Flughäfen in Deutschland besser vor Drohnenangriffen schützen. Damit die Drohnen schnell erkannt werden, kommt jetzt vorerst eine Technik der deutschen Flugsicherung zum Einsatz, wie Bilger gesagt hat.
2: Es gibt ein System im Bereich der deutschen Flugsicherung, das die Detektion, also das Erkennen von Drohnen, nochmal deutlich verbessern kann. Und dieses System können wir sehr kurzfristig zum Einsatz bringen.
1: Hintergrund für die Maßnahme ist die Sprengstoffdrohne neulich am Flughafen Leipzig. Sie hätte mit diesem System früher erkannt werden können. Das wird aber noch nicht alles sein. Bilger hat angekündigt, dass noch mehr Schutzmaßnahmen in der nächsten Zeit dann entwickelt werden. Die Plattform TikTok zahlt in den USA 400 Millionen Dollar, um eine Klage des Justizministeriums wegen mangelhaften Kinderdatenschutzes beizulegen. Die Behörden werfen TikTok und dem Mutterkonzern ByteDance vor, Daten von Nutzern unter 13 Jahren einfach ohne Zustimmung der Eltern gesammelt zu haben. Das Justizministerium hat dem Vergleich jetzt zugestimmt und verweist darauf, dass TikTok seine Datenschutzpraxis inzwischen ja geändert hätte. Das waren die Nachrichten um 5:30. So richtig zur Ruhe kommt der Freistaat in dieser Nacht nicht. Wir haben immer wieder mal Schauer und auch ordentliche Gewitter, die loslegen können, auch relativ unvermittelt. Gerade zieht ein bisschen was auf Nürnberg zu und auch in Oberfranken ist es teilweise nass, genauso wie im Spessart und in der Rhön. Die Tiefstwerte heute Nacht: Pfaffenhofen an der Roth in Schwaben und Bogen in Niederbayern, da messen wir gerade 14 Grad, Nürnberg 13, teilweise ist es auch ein bisschen kühler bei 11 Grad. Der Samstag wird alles in allem wechselhaft. Vor allem ab dem Mittag ziehen dann schon wieder neue Schauer und Gewitter durch. Am Abend, da wird es dann allerdings ein bisschen sonniger. Die Temperaturen immer noch recht frisch, 17 bis 22 Grad.
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4: Wir sprechen hier gleich über ganz viel Lockenmähne, über Lederjacken und Stadiongitarren vom Feinsten. Denn heute vor genau 40 Jahren läuteten Bon Jovi die Ära des Glamrock ein. Mehr als 28 Millionen verkaufte Platten machten John Bon Jovi und seine Band zu weltweiten Megastars. Wir holen diese zeitlosen Rockhymnen gleich nochmal zu uns ins Radio. Hier ist erstmal Bonnie Tyler, Holding Out for Hero, kurz nach 2:30. Dominik Hollmann hier für euch.

Tom Petty und the Heartbreakers, Learning to Fly. Vielleicht wisst ihr nicht auf Anhieb, was mit Glam Metal eigentlich gemeint ist, aber ihr habt diese Musikrichtung bestimmt alle im Ohr, da bin ich mir sicher. Glamourös gestylte Musiker, die laute Rockmusik machen, waren nämlich plötzlich in aller Munde, als die Band Bon Jovi heute vor genau 40 Jahren ihr Album Slippery When Wet veröffentlicht hat. Die Hits aus diesem Album, die kennen wir, glaube ich, alle heute immer noch.

Lauter Wahnsinnshits. Bon Jovi sind mit diesem dritten Album, kann man so sagen, zu richtigen Superstars geworden und Leadsänger John Bon Jovi mit dezentem Make-up und gut geföhnter Lockenpracht seinem absoluten Frauenschwarm. Slippery When Wet hat sich bis heute schätzungsweise mehr als 28 Millionen Mal verkauft und ist damit das mit Abstand erfolgreichste Bon Jovi-Album. Und der Titel ist mit drauf. Living on a Prayer.

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1: Ich bin Yves Simon. Der Deutsche Städtetag ist grundsätzlich offen für mehr Videoüberwachung im ländlichen Raum. Aus Sorge um das wachsende Unsicherheitsgefühl der Menschen. Beim Einsatz allerdings von Kameras mit Gesichtserkennung ist Städtetagspräsident Jung dagegen skeptisch. Er verweist vor allem auf den Datenschutz und die Angst vor dem gläsernen Bürger, wie in China zum Beispiel. Stattdessen fordert der SPD-Politiker mehr Polizeipräsenz auf den Straßen. Auch das würde das Sicherheitsgefühl stärken, meint er. Russland hat ein Einkaufszentrum in der Ukraine mit Drohnen angegriffen. Nach Angaben des Militärgouverneurs sind mindestens 14 Menschen dabei getötet worden, 103 außerdem verletzt. Darunter sind auch einige Kinder. Präsident Selenskyj spricht von einem zynischen und hinterhältigen Angriff. US-Präsident Trump sorgt jetzt mit einem ominösen Abkommen für Ärger. Er will in den nächsten 90 Tagen bis zu 300.000 Tonnen günstiges Rinderhack aus dem Ausland in die USA importieren, 25% unter dem normalen Marktpreis. Dafür will er einen Deal gemacht haben, das hat er auf seiner Online-Plattform geschrieben. Mit wem, das ist allerdings unklar, das verrät er nicht. Pharmaverbände und republikanische Senatoren laufen jedenfalls Sturm. Sie fürchten massive Schäden für die US-Viehzucht. Und sie warnen vor Risiken für die Lebensmittelsicherheit wegen anderer Standards als in den USA.

0: medizinischen Notfall gab. Borussia Dortmund und der FC Bayern spielen heute um den Supercup und damit um den ersten Titel in der Saison. Bayern-Trainer Kompany.
1: Ich glaube, es gibt nichts Schöneres als einen Titel gewinnen in Dortmund. Die Vorbereitung, die Qualität von der Mannschaft, die Power auch von dieser Mannschaft. Es gibt keine Aufgabe in der Bundesliga, die schwieriger ist, glaube ich.
0: Anpfiff in Dortmund um 20.30 Uhr. Es ist jetzt kurz nach drei. Im Spessart, in der Rhön und auch teilweise in Mittelfranken haben wir gerade noch einige Schauer und auch Gewitter. Ansonsten an vielen Stellen trocken, es kann aber jederzeit wieder anfangen zu regnen. Aktuell messen wir in Haar in Oberbayern und Sulzbach-Rosenberg in der Oberpfalz 13 Grad, Memmelsdorf in Oberfranken 14. Heute der Tag wird relativ durchwachsen, sage ich mal. Vor allem am Nachmittag kann es wieder anfangen zu schütten. Da breiten sich dann neue Schauer und Gewitter aus. Aber am Abend, da wird es dann auch schon wieder sonniger. Die Temperaturen immer noch relativ frisch, 17 bis 22 Grad. Aber die gute Nachricht, die kommenden Tage, da wird es dann auch wieder schöner und vor allem von Tag zu Tag auch ein bisschen wärmer. Momentan haben wir einen Geisterfahrer auf der A3 Frankfurt-Würzburg zwischen Hanau und Goldbach. Vorsicht in beiden Richtungen, nicht nebeneinander fahren, nicht überholen. Wir melden sofort, wenn die Gefahr vorüber ist. A3 Frankfurt-Würzburg zwischen Hanau und Goldbach, hier aktuell die Gefahr durch einen Geisterfahrer. Das war's aber sonst, eine gute und sichere Fahrt.

So, mehr als 3 Jahrzehnte auf den größten Bühnen der Welt und doch wagt Howie D. zum 53. Geburtstag etwas völlig Neues. Der Backstreet Boy Star, der hat nämlich seine allererste Solo-Single auf Spanisch aufgenommen. Ja, und damit vor allem seiner Mutter aus Puerto Rico Freudentränen in die Augen getrieben. Die ganze Story, die hört er gleich bei mir. Schönen Samstagmorgen, kurz nach 3 mit Survivor, Eye of the Tiger. Ich bin Dominik Kollmann, servus zusammen.

0: Einer dieser fiesen Ohrwürmer, Fool's Garden mit Lemon Tree. Schon vor über 30 Jahren hat Howie D. als einer der Backstreet Boys die Popwelt erobert. Und heute an diesem Samstag wird er 53 Jahre alt. Und er hat gerade tatsächlich nochmal eine musikalische Premiere hingelegt. Er hat nämlich zum allerersten Mal ein Lied auf Spanisch veröffentlicht, also als Solo-Single. Und seine Mutter, die stammt ja aus Puerto Rico und die hat übers ganze Gesicht gestrahlt, als er ihr das Lied zum ersten Mal vorgespielt hat.
1: I think I made her very proud. I played it for her in the car, and I remember playing Coqui, and she's like, Coqui, Coqui. She couldn't stop saying it with a big smile on her face.
0: Oh, die Mama von Howie D., die war so mächtig stolz auf ihren Sohn und seine neue Solo-Single, aber stolz war sie bestimmt schon, als er mit den Backstreet Boys auf den ganz großen Weltbühnen stand und einen Hit nach dem anderen gelandet hat. Zum Beispiel auch der hier, die Backstreet Boys, an diesem frühen Samstagmorgen. 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
1: Ich bin Yves Simon. Der Deutsche Städtetag ist grundsätzlich offen für mehr Videoüberwachung im ländlichen Raum. Aus Sorge um das wachsende Unsicherheitsgefühl der Menschen. Beim Einsatz allerdings von Kameras mit Gesichtserkennung ist Städtetagspräsident Jung dagegen skeptisch. Er verweist vor allem auf den Datenschutz und die Angst vor dem gläsernen Bürger, wie in China zum Beispiel. Stattdessen fordert der SPD-Politiker mehr Polizeipräsenz auf den Straßen. Auch das würde das Sicherheitsgefühl stärken, meint er. Russland hat ein Einkaufszentrum in der Ukraine mit Drohnen angegriffen. Nach Angaben des Militärgouverneurs sind mindestens 14 Menschen dabei getötet worden, 103 außerdem verletzt. Darunter sind auch einige Kinder. Präsident Selenskyj spricht von einem zynischen und hinterhältigen Angriff. Das waren die Nachrichten um halb. Im Spessart, in der Rhön und auch teilweise in Mittelfranken haben wir gerade noch einige Schauer und auch Gewitter. Ansonsten an vielen Stellen trocken, es kann aber jederzeit wieder anfangen zu regnen. Aktuell messen wir in Haare in Oberbayern und Sulzbach-Rosenberg in der Oberpfalz 13 Grad, Memmelsdorf in Oberfranken 14. Heute der Tag wird relativ durchwachsen, sage ich mal. Vor allem am Nachmittag kann es wieder anfangen zu schütten. Da breiten sich dann neue Schauer und Gewitter aus. Aber am Abend, da wird es dann auch schon wieder sonniger. Die Temperaturen immer noch relativ frisch, 17 bis 22 Grad. Aber die gute Nachricht, die kommenden Tage, da wird es dann auch wieder schöner und vor allem von Tag zu Tag auch ein bisschen wärmer.
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2: Ganz Bayern gilt als Risikogebiet und zwar für FSME. Aber wo lauern eigentlich diese gefährlichen Zecken im Gras am liebsten? Ein Forschungsteam der LMU München, der rückt jetzt den Blutsaugern mit Drohnen und Hightech auf die Pelle, um quasi eine präzise Zeckenlandkarte für den Freistaat zu erstellen. Wir sprechen gleich mal mit der Projektleiterin, wie das alles genau funktioniert. Davor gibt's Foreigner auf die Ohren mit Urgent. Kurz nach halb vier, Dominik Hollmann hier für euch.

0: Schönen guten Morgen mit Paul McCartney, Hope of Deliverance. Es geht schnell, so schnell können wir gar nicht schauen und zack, hat sich eine Zecke an uns festgehängt. Fast ganz Bayern ist ja FSME-Risikogebiet. FSME kann von Zecken übertragen werden, aber eigentlich sind es ja nur ganz bestimmte kleine Areale, in denen Zecken quasi diesen Erreger wirklich in sich tragen. Nur wo genau sind die eigentlich? Das ist oft nicht ganz so klar und genau deshalb will jetzt ein Forschungsteam das Ganze ändern. Projektleiterin ist Noemi Caselletti von der LMU in München. Mit ihrem Team sammelt sie Zecken in bestimmten Gebieten.
1: Was wir da machen ist, dass wir in diese bestimmten Areale vor Ort die Zecken sammeln. Dann können wir metergenau sagen, wo wir die Zecken gesammelt haben und wo die Zecken mit Erreger waren.
0: Tja, und dann kommen Drohnen ins Spiel. Die schauen sich nämlich zum Beispiel an, welche Pflanzen wachsen da eigentlich, wo diese infizierten Zecken saßen und wie lange scheint da zum Beispiel auch die Sonne an diese Stellen und so weiter. Die Vermutung ist nämlich, dass sich Zecken gerne an Orten mit bestimmten Voraussetzungen aufhalten.
1: Was wir dann machen ist, dass wir andere Areale befliegen, wo wir nicht so genau wissen, wo die Zecken mit FSME-Erreger sind. Und wir schauen dann, ob unsere Vorhersage mit unserem Modell tatsächlich mit dem Sammeln der Zecken übereinstimmt. Und wenn wir richtig liegen, dann heißt es, dass wir die Parameter jetzt schon gut definiert haben. Wenn das nicht der Fall ist, dann optimieren wir unsere Informationen.
0: Spannende Sache auf jeden Fall. Nach und nach soll dann eine sogenannte Bayern-Landkarte entstehen, die uns dann ganz genau auch zeigt, wo wir aufmerksam sein sollten, wenn wir draußen unterwegs sind.

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1: Ich bin Yves Simon. Bundesjustizministerin Hubich will nach dem islamistischen Terroranschlag am Rande des Christopher Street Day in Berlin das Grundgesetz ändern. Sie spricht sich dafür aus, das Diskriminierungsverbot um die sexuelle Identität zu ergänzen. Das hat sie der Rheinischen Post gesagt. Für uns berichtet aus Berlin David Riemer.
2: In der Bundesregierung sind noch Gespräche nötig, so Hubich. Kanzler Merz hatte sich nach dem CSD-Anschlag persönlich an die queere Community gewandt und klargestellt, dass der Staat sich für ihren Schutz einsetzen wird. Eine Ergänzung des Grundgesetzes ist aus Sicht der SPD-Politikerin daher die logische Konsequenz.
1: Bundeskanzler Merz kommt nach 3 Wochen Urlaub zurück und reist heute ins Waldbrandgebiet in die Eifel. Der größte Waldbrand, den es in NRW je gegeben hat. Sein langer Urlaub hat Merz massive Kritik eingebracht, insbesondere weil Merz ja der Meinung ist, dass in Deutschland zu wenig gearbeitet wird. Die Opposition findet, in den letzten Wochen hätte Merz ein bisschen wenig gearbeitet. Stichwort Hitze, Rheinpegel und Waldbrände. Die deutsche Bauindustrie muss ihre Erwartungen dämpfen. Statt 2,5% Wachstum rechnet sie für dieses Jahr nur noch mit einem Umsatzplus von 1%. Hauptgrund sind die Folgen des Iran-Kriegs und der Sperrung der Straße von Hormus. Höhere Energie- und Materialkosten bremsen Projekte. Etwa 20% der Firmen melden Verzögerungen. Trotzdem sieht die Branche weiterhin Chancen auf einen Aufschwung und sie plant auch zusätzliche Einstellungen. In Frankreich, da warnen die Behörden gerade vor Kondomen, die nicht sicher sind. 40.000 Stück wurden schon online verkauft, obwohl sie kein CE-Kennzeichen haben. Die Kondome könnten reißen oder auch Löcher haben, heißt es. Damit schützen sie nicht vor Schwangerschaften oder vor Krankheiten. In Läden in Frankreich sind auch schon 260.000 dieser Kondome aus dem Verkehr gezogen worden. Nach Gewaltexzessen beim DFB-Pokalspiel Waldhof Mannheim gegen Kaiserslautern will jetzt der DFB die Vorfälle ganz genau aufarbeiten.

Am Sonntag und am Montag dominiert dann Sonnenschein. Das Ganze bei meistens lockeren Wolken. Regen ist dann erstmal wieder kein Thema. Und es wird auch wieder ein bisschen wärmer. Heute 17 bis 22 Grad nur. Dann morgen aber schon bis zu 24 Grad. Die A3 Linz Richtung Passau zwischen Neuhaus am Inn und Passau Süd hier aktuell 2 Kilometer Stau. Und die A93 Hof Richtung Weiden zwischen Mitterteich Nord und Süd hier Gegenstände auf der Strecke. Das war's. Ansonsten allen unterwegs eine gute und sichere Fahrt.

Nachrichten, die uns verunsichern. Mitten im August schlagen Branchenverbände nämlich Alarm, weil die Füllstände der deutschen Gasspeicher ein historisches Rekordtief erreicht haben. Habt ihr in den letzten Tagen auch hier bei uns in den Nachrichten mitbekommen. Müssen wir uns jetzt für den kommenden Winter auf steigende Preise oder Engpässe einstellen, habe ich mich gefragt und Antworten gefunden bei Kollegin Claudia Wächter. Die bringt gleich mal ein bisschen Ordnung in die Debatte und liefert die wichtigsten Antworten. Gleich in ein paar Minuten bei mir. Jetzt erstmal schön rein in diesen Samstagmorgen mit The Boss himself, Bruce Springsteen, born in the USA. Kurz nach vier, ich bin Dominik Kollmann. Servus.

0: Schönen guten Morgen mit Simply Red. Say you love me. Noch nie gab es Mitte August so wenig Gas in deutschen Speichern wie in diesem Jahr. Der Branchenverband, der spricht von einem Rekordtief der Füllstände. Viele Verbraucher sind jetzt natürlich verunsichert und fragen sich, ja, wird es jetzt im Winter Engpässe geben? Steigen vielleicht auch die Preise? Meine Kollegin Claudia Wächter hat ein paar Antworten. Claudia, müssen wir uns tatsächlich darauf einstellen, dass wir jetzt im Winter irgendwie bibbern und frieren müssen, weil es eben kein Gas mehr gibt?
1: Na, so krass wird's wohl nicht. Engpässe, sagen Fachleute, wird's nicht geben. Aber eigentlich müssten unsere Gasspeicher eben voller sein. Und wenn der Winter so richtig knackig kalt wird, dann haben wir in der Tat ein Problem, sagt auch der Branchenverband. Gas wird also teurer, auf jeden Fall. Wir sollten uns auf steigende Preise einstellen fürs Heizen oder Kochen.
0: Und was meinst du, was kann ich tun, wenn quasi auch mein Anbieter die Preise erhöht? Muss ich das einfach so hinnehmen?
1: Na, ich denke, auf jeden Fall ist es sinnvoll, den Gasvertrag mal zu prüfen. Vor allem, wenn Preisgarantien auslaufen, dann ist es echt sinnvoll zu checken, ob auch andere Anbieter billiger sind. Oft gibt's für Neukunden ja auch günstigere Angebote. In der Regel aber hat man auf jeden Fall ein Sonderkündigungsrecht, wenn der Anbieter die Preise erhöht.
0: Es muss uns ganz kurz noch erklären, warum ist es überhaupt so weit gekommen? Gibt es zu wenig Gas auf dem Markt oder haben die Verantwortlichen einfach gepennt? Also quasi zu spät gehandelt.
1: Ja, schuld ist der Iran-Krieg, also besser gesagt die blockierte Straße von Hormuz. Dadurch sind die Gaspreise schon gestiegen und die Händler, tja, die kaufen weniger. Wir bekommen natürlich auch Gas aus Norwegen zum Beispiel, nutzen Flüssiggas, aber der Puffer, der fehlt, sagen die Experten und fordern deshalb eben auch, wir müssen ganz schnell die Speicher auffüllen.
0: Also die deutschen Gasspeicherfüllstände sind auf Rekordtief und meine Kollegin Claudia Wächter hat uns ein bisschen informiert. Danke dir für die Infos.

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1: Ich bin Yves Simon. Bundesjustizministerin Hubich will nach dem islamistischen Terroranschlag am Rande des Christopher Street Day in Berlin das Grundgesetz ändern. Sie spricht sich dafür aus, das Diskriminierungsverbot um die sexuelle Identität zu ergänzen. Das hat sie der Rheinischen Post gesagt. Für uns berichtet aus Berlin David Riemer.
2: In der Bundesregierung sind noch Gespräche nötig, so Hubich. Kanzler Merz hatte sich nach dem CSD-Anschlag persönlich an die queere Community gewandt und klargestellt, dass der Staat sich für ihren Schutz einsetzen wird. Eine Ergänzung des Grundgesetzes ist aus Sicht der SPD-Politikerin daher die logische Konsequenz.
1: Bundeskanzler Merz kommt nach 3 Wochen Urlaub zurück und reist heute ins Waldbrandgebiet in die Eifel. Der größte Waldbrand, den es in NRW je gegeben hat. Sein langer Urlaub hat Merz massive Kritik eingebracht, insbesondere weil Merz ja der Meinung ist, dass in Deutschland zu wenig gearbeitet wird. Die Opposition findet, in den letzten Wochen hätte Merz ein bisschen wenig gearbeitet. Stichwort Hitze, Rheinpegel und Waldbrände. Das waren die Nachrichten um 5:30. In Franken wird es heute noch wechselhaft sein. Im Süden, da gibt es schon deutlich weniger Schauer und später setzt sich dann überall die Sonne zunehmend durch. Am Sonntag und am Montag dominiert dann Sonnenschein. Das Ganze bei meistens lockeren Wolken. Regen ist dann erstmal wieder kein Thema. Und es wird auch wieder ein bisschen wärmer. Heute 17 bis 22 Grad nur, dann morgen aber schon bis zu 24 Grad.
3: Zusammen. Wer bei diesen kühleren Temperaturen noch einen zusätzlichen Schauer über den Rücken braucht, der ist im Kino gerade goldrichtig, denn der neueste Schocker der Insidious-Reihe läuft in den Lichtspielhäusern. Mein Kollege Thomas Bremser hat diesen Gruselstreifen vorab schon mal unter die Lupe genommen und verrät uns gleich, ob es sich lohnt, da reinzugehen. Ich habe erstmal die beste Musik, unter anderem von Sean Parr, St. Elmo's Fire. Ich wünsche euch einen schönen guten Morgen, kurz nach 4:30. Dominik Hollmann ist hier.

0: Das ist die Springfields in Private an diesem Samstagmorgen. So, kühlere Temperaturen, schöne Geschichte. Und wer es noch ein bisschen kühler benötigt und vielleicht so einen kalten Schauer über seinen Rücken braucht, der ist auch im Kino gerade goldrichtig, denn da ist jetzt ein neuer Schocker angelaufen. Und ob es sich lohnt, in diesen Gruselstreifen zu gehen, das verrät uns Kollege Thomas Bremser.
1: Wir waren glücklich. Schlaf schön. Bis bei mir diese Träume anfingen.
2: Insidious ist eine der beliebtesten Reihen im modernen Horror. Im sechsten Teil Out of the Further träumt die junge Mutter Gemma furchtbare Dinge, doch...
3: Das sind keine Träume, Gemma.
2: Gemma ist in der Lage, in die Anderswelt zu reisen, doch damit nicht genug. Sie kann die Wesen, die dort leben, nicht nur sehen.
3: Du hast eine Fähigkeit, die ich für unmöglich hielt. Du kannst Dämonen aus dem Ewigreich zurückholen.
2: Und plötzlich wimmelt es in der realen Welt von Untoten. Insidious Out of the Further ist wieder mächtig düster und gruselig.
3: Wenn die Toten auferstehen, sind die Lebenden am Ende.
0: Ich glaube, das ist eher nichts für mich. Thomas, danke dir trotzdem. Hier ist Michael Schulte mit Lovesick.

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1: Ich bin Yves Simon. Guten Morgen. In der Ukraine ist die Zahl der Toten nach dem russischen Drohnenangriff auf ein Einkaufszentrum auf mindestens 16 gestiegen. Mehr als 130 Menschen sind außerdem zusätzlich auch noch verletzt worden. Darunter sind 22 Kinder. Eine zweite Drohne ist etwa eine halbe Stunde nach der ersten eingeschlagen, als schon Rettungskräfte vor Ort waren. Präsident Selenskyj findet das besonders zynisch und schockierend. Der bayerische Landeschef des BSW, Klaus Ernst, stellt klar, für ihn kommt eine Duldung eines AfD-Ministerpräsidenten in Sachsen-Anhalt nicht in Frage. Die AfD steht für ihn in sozial- und friedenspolitischer Hinsicht völlig im Gegensatz zum BSW. Allerdings eine parteiunabhängige Expertenregierung mit wechselnden Mehrheiten, das kann sich Ernst vorstellen, sofern die Inhalte stimmen. Schon seit Jahren gibt es in Friedrichshafen am Bodensee einen nächtlichen Geruch, der ständig für Beschwerden aus der Bevölkerung sorgt. Messungen der Feuerwehr haben bisher kein Ergebnis gebracht. Jetzt setzt die Stadt auf die Nase der Bürger. Sie sollen per Fragebogen genau angeben, wann der Geruch auftritt. Ein Gutachter soll dann klären, ob es sich um ein jahreszeitabhängiges oder ein Wetterphänomen handelt und was dahinter steckt. Eigentlich wollte US-Präsident Trump mit günstigen Preisen für Rinderhack die Verbraucher, also wichtige Wähler, auf seine Seite ziehen, wenige Monate vor den Zwischenwahlen. Aber dafür hat er jetzt eine andere Gruppe gegen sich aufgebracht, die Landwirte. Auf seiner Plattform True Social hat Trump angekündigt, in den nächsten 90 Tagen bis zu 300.000 Tonnen günstiges Rinderhack aus dem Ausland in die USA zu holen, 25% unter dem Marktpreis. Jetzt wird er von den Landwirten im Netz beschimpft und auch bei den Republikanern gibt es Kritik, weil Trump hätte das ahnen können, meinen sie. Heute Abend wird schon der erste Titel in der neuen Fußballsaison vergeben. Vizemeister Dortmund empfängt Meister Bayern München. Die Münchner verzichten auf Jamal Musiala. Er soll nach seinen zwei Zusammenbrüchen sich auf seine Behandlung fokussieren. Thomas Bremser berichtet.
2: Macht der FC Bayern da weiter, wo er letzte Saison aufgehört hat? Da erschienen die Münchner übermächtig, holten die Meisterschaft und den DFB-Pokal. Auch diese Saison sei man hungrig, sagt Trainer Kompany. Verstärkt haben sich die Bayern etwa mit Nationalspieler Nathaniel Brown. Auch die Dortmunder haben zugeschlagen auf dem Transfermarkt. Man wolle den Supercup in Dortmund behalten, sagt Trainer Kovac.
1: Es ist jetzt kurz nach 5. In Franken wird es heute noch wechselhaft sein. Im Süden, da gibt es schon deutlich weniger Schauer und später setzt sich dann überall die Sonne zu.

Klasse wie der Twilight-Hymne A Thousand Years direkt ins Kinderzimmer. Wir sprechen hier gleich über die Popsängerin Christina Perry. Die feiert jetzt ihren 40. Geburtstag und hat dabei eine völlig neue Zielgruppe für sich entdeckt. Warum die Musikerin heute mit wirklich großer Leidenschaft Einschlaflieder und Kinderbücher produziert, das hört ihr gleich bei mir. Hier ist erstmal Blondie mit Heart of Glass. Ich wünsche euch einen guten Start in diesen Samstag, kurz nach 5. Dominik Hollmann ist hier. Servus.

Over My Shoulder, Mike and the Mechanics an diesem Samstagmorgen. Ihr kennt doch bestimmt den Werbespruch, bekannt aus Film und Fernsehen, oder? Der passt auch, finde ich, perfekt auf eine Sängerin, die in dieser Woche 40 Jahre alt geworden ist, nämlich Christina Perry. Die hat mit Jar of Hearts ihren allerersten großen Hit gelandet, nachdem der Song in einer großen Tanzshow im amerikanischen Fernsehen zu hören war. Ihren zweiten Hit hatte sie der Verfilmung der Twilight-Romane zu verdanken. A Thousand Years war Teil des Soundtracks zu Breaking Dawn bis zum Ende der Nacht. Ja, und vor ein paar Jahren hat sie dann ihren Twilight-Song auch als Wiegenlied für Kinder neu

So würde ich mich auch gerne in den Schlaf singen lassen. Sie hat sogar ein Kinderbuch rund um diesen Titel veröffentlicht. Christina Perry hat einfach Kinder als ihre neue Lieblingszielgruppe entdeckt, kann man sagen. Sie hat mittlerweile schon 2 Alben mit Kinderliedern rausgebracht und erst vor einem Monat hat sie ein neues Lied für eine Serie von Fantasy-Romanen für Kinder geschrieben.

0: Tja, wie Erwachsenen müssen uns halt weiterhin an die Originalversion in ihrer Hits halten. Und das hier ist einer, hier ist Christina Perry an diesem Samstagmorgen mit Jar of Hearts.
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1: Ich bin Yves Simon. Guten Morgen. In der Ukraine ist die Zahl der Toten nach dem russischen Drohnenangriff auf ein Einkaufszentrum auf mindestens 16 gestiegen. Mehr als 130 Menschen sind außerdem zusätzlich auch noch verletzt worden. Darunter sind 22 Kinder. Eine zweite Drohne ist etwa eine halbe Stunde nach der ersten eingeschlagen, als schon Rettungskräfte vor Ort waren. Präsident Zelensky findet das besonders zynisch und schockierend. Schon seit Jahren gibt es in Friedrichshafen am Bodensee einen nächtlichen Geruch, der ständig für Beschwerden aus der Bevölkerung sorgt. Messungen der Feuerwehr haben bisher kein Ergebnis gebracht. Jetzt setzt die Stadt auf die Nase der Bürger. Sie sollen per Fragebogen genau angeben, wann der Geruch auftritt. Ein Gutachter soll dann klären, ob es sich um ein jahreszeitabhängiges oder ein Wetterphänomen handelt und was dahinter steckt. Das waren die Nachrichten um halb. In Franken wird es heute noch wechselhaft sein. Im Süden, da gibt es schon deutlich weniger Schauer und später setzt sich dann überall die Sonne zunehmend durch. Am Sonntag und am Montag dominiert dann Sonnenschein. Das Ganze bei meistens lockeren Wolken. Regen ist dann erstmal wieder kein Thema. Und es wird auch wieder ein bisschen wärmer. Heute 17 bis 22 Grad nur, dann morgen aber schon bis zu 24 Grad.
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3: Bei mir gibt's gleich in ein paar Minuten ein Lied über Herzschmerz und die lange Suche nach der wahren Liebe. Aber Vorsicht, lasst euch nicht auf die falsche Fährte locken, denn welches tiefere Geheimnis sich hinter diesem ewigen Klassiker von Neil Young verbirgt, das lüftet gleich mein Kollege Markus Ullmann. Ich bin Dominik Kollmann und bringe euch rein in diesen Samstagmorgen zusammen mit Huey Lewis and the News. The Power of Love. Kommt gut raus, kurz nach halb sechs ist es.

0: Saving All My Love For You, Whitney Houston, an diesem Samstagmorgen. Es gibt in der Popmusik haufenweise Songs über Herzschmerz, ja. Aber Vorsicht ist trotzdem geraten. Lasst euch jetzt von Kollege Markus Ullmann nicht auf eine falsche Fährte führen.
1: Mein Name ist Markus Ullmann und unser heutiger Song zeigt, dass auch aus großem Schmerz etwas Gutes werden kann.
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1: Die Geschichte spielt Anfang der 70er Jahre. Johnny Cash ist zu der Zeit ein Country-Megastar in den USA, spätestens seit diesem Song.
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1: Von 69 bis 71 hat Johnny Cash sogar eine eigene Fernsehshow, zu der er regelmäßig Musikerkollegen einlädt. Und in der Sendung vom 17. Februar 1971 ist ein Künstler zu Gast, der ein großes Problem hat. Er hatte sich nämlich am Rücken verletzt und so starke Schmerzen, dass er kaum seine Gitarre halten konnte. An ein wildes Abrocken auf der Bühne ist also nicht zu denken. Und so setzt der Mann sich ein paar Tage vor der Sendung hin und schreibt einen ruhigen Song, den er im Sitzen spielen kann. Und hier ist dieser Song, den wir starken Rückenschmerzen und vielleicht auch der einen oder anderen gut wirkenden Schmerztablette zu verdanken haben. Man munkelt nämlich, dass die Stimmung bei der Aufnahme doch recht entspannt war. Und tatsächlich schafft es der Song sogar auf Platz 1 der US-Charts. Es ist der erste und einzige Nummer 1-Hit von Neil Young. Hier ist Heart of Gold.
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2: Ich bin Joshua Heise. Guten Morgen. Bundesjustizministerin Hubig will nach dem islamistischen Terroranschlag am Rande des Christopher Street Day in Berlin das Grundgesetz ändern. Sie spricht sich dafür aus, das Diskriminierungsverbot um die sexuelle Identität zu ergänzen, sagte sie der Rheinischen Post. David Riemer berichtet.
3: In der Bundesregierung sind noch Gespräche nötig, so Hubig. Kanzler Merz hatte sich nach dem CSD-Anschlag persönlich an die queere Community gewandt und klargestellt, dass der Staat sich für ihren Schutz einsetzen wird. Eine Ergänzung des Grundgesetzes ist aus Sicht der SPD-Politikerin daher die logische Konsequenz.
2: Bundeskanzler Merz kommt nach 3 Wochen Urlaub zurück und reist heute in die Eifel. Dort hatte der größte Waldbrand in der NRW-Geschichte gewütet. Sein langer Urlaub hat Merz massive Kritik eingebracht, insbesondere weil Merz ja der Meinung ist, dass in Deutschland zu wenig gearbeitet wird. Die Opposition findet, in den letzten Wochen hätte Merz mehr arbeiten müssen. Stichworte Hitze, Rheinpegel und Waldbrände. TikTok zahlt in den USA 400 Millionen Dollar, um eine Klage des Justizministeriums wegen mangelhaften Kinderdatenschutzes beizulegen. Die Behörden werfen der Plattform und dem Mutterkonzern ByteDance vor, Daten von Nutzern unter 13 Jahren ohne Zustimmung der Eltern gesammelt zu haben. Das Justizministerium hat dem Vergleich zugestimmt und verweist darauf, dass TikTok seine Datenschutzpraxis inzwischen geändert hat. US-Präsident Trump darf seinen umstrittenen Ballsaal auf dem Gelände des Weißen Hauses erstmal weiterbauen lassen. Der oberste Gerichtshof hat den Stopp der Bauarbeiten ausgesetzt. Der war von einem niederen Gericht verhängt worden. Geklagt hatten Denkmalschützer. Trump begründet die Bauarbeiten auch mit der nationalen Sicherheit. Ausschreitungen am Abend in der ersten Runde des DFB-Pokals. Die Partie Waldhof Mannheim gegen Kaiserslautern musste nach einem Platzsturm längere Zeit unterbrochen werden. Vorher ist schon massiv Pyrotechnik gezündet worden und Mannheimer Fans hatten Gegenstände auf Spieler und Betreuer geworfen. Es gab 85 Verletzte. Nach Verlängerung hat Kaiserslautern mit 1:0 gewonnen. Die weiteren Ergebnisse: Stuttgart-Rostock 4:0, Karlsruhe-Preußen-Münster 2:1 und Eintracht Frankfurt hat mit 11:0 gegen den Fünftligisten SC St. Tönis gewonnen. Es ist jetzt 6:15. Das Wetter in Franken noch wechselhaft. Im Süden gibt's schon weniger Schauer und später setzt sich überall die Sonne durch. Am Sonntag und Montag dominiert dann Sonnenschein bei meist lockeren Wolken. Regen ist erstmal kein Thema mehr. Die Temperaturen steigen von 17 bis 22 Grad heute auf morgen schon bis zu 24. Die Straßen. Im Moment liegen uns keine Störungsmeldungen vor. Allen unterwegs eine gute und vor allem sichere Fahrt.

0: Schönen guten Morgen mit diesem Klassiker hier von den Cars, Drive. So, die erste Runde im DFB-Pokal steht bevor und auch aus Bayern sind gleich 6 Fußballteams vertreten. Mal in der Rolle als David, mal in der Rolle als Goliath. Deswegen blicken wir mal voraus mit Kollege Moritz Einzel aus unserer Sportredaktion. Moritz, jetzt am Wochenende ist ja nur ein bayerischer Bundesligist gefordert und zwar der FC Augsburg. Der spielt heute am Samstag um 13 Uhr bei Energie Cottbus. Was ist da zu erwarten?
1: Ja, das wird eine Standortbestimmung für den FC Augsburg, denn Cottbus, der Zweitligist, ist ja schon voll drin im Pflichtspielbetrieb. FCA-Trainer Manuel Baum.
2: Ich finde es genau richtig, jetzt jemanden zu haben, der einfach schon 2 Spiele in den Beinen hat. Das haben wir noch nicht. Und das ist ja oft genau die Herausforderung am ersten Spiel, dass wir jemanden jetzt haben, der da vielleicht sogar auf Augenhöhe uns begegnet.
1: Das, so glaubt Manuel Baum, wird Augsburg dann auch beim Bundesliga-Start helfen. Aber jetzt erstmal alles geben, um im Pokal eine Runde weiterzukommen. Einen Schönheitspreis gibt's da wohl nicht.
0: Der erste FC Nürnberg, der bestreitet ja seine erste Rundenpartie heute am Samstag um 15.30 Uhr beim Drittligisten Viktoria Köln. Die Klubberer, die sollten gewarnt sein vom letzten Jahr, oder?
1: Ja, da schwebt schon noch das böse Wort über dem Pfalzner Weiher, nämlich Illertissen. Ja. Nürnberg hatte da ja letztes Jahr das peinliche Erstrunden aus. Clubtrainer Miroslav Klose will aber keinen Blick zurück.
3: Also ich habe Illertissen nicht in den Mund genommen vor der Mannschaft, sondern nur Viktoria Köln.
1: Ist vielleicht auch besser so. Konzentration aufs Hier und Jetzt und das ist ja super beim 1. FC Nürnberg. Das Team ist toll gestartet in die zweite Liga mit 2 Siegen und zuletzt ja dem 4:2 im Derby in Fürth.
0: Ja, Moritz, ich habe es vorhin gerade auch angesprochen, die Löwen, die sind ja auch dabei. Der TSV 1860 München empfängt heute am Samstag um 18 Uhr wiederum Holstein Kiel. Was bedeutet das für den blauen Teil Münchens?
1: Naja, das ist schon ein Highlight für die Löwen, die ja sehr turbulente Wochen hinter sich haben. Das ganze Chaos mit Investor Hasan Ismaik, das letztlich zum Zwangsabstieg in die Regionalliga Bayern geführt hat. Jetzt dürfen sie derzeit nicht mal mehr mit dem klassischen Löwen-Logo auf dem Trikot auflaufen. Also ja, das ist eine schöne Gelegenheit, sich zu zeigen gegen Kiel. Natürlich ist 1860 da Außenseiter, aber das Spiel ist vielleicht trotzdem Balsam für die chronisch gebeutelte Löwenseele.
0: Also einiges los heute, fußballtechnisch am Samstag. Moritz Einzel aus unserer Sportredaktion. Danke schon mal für die Infos.

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1: Ich bin Joshua Heise. Guten Morgen. Bundesjustizministerin Hubig will nach dem islamistischen Terroranschlag am Rande des Christopher Street Day in Berlin das Grundgesetz ändern. Sie spricht sich dafür aus, das Diskriminierungsverbot um die sexuelle Identität zu ergänzen, sagte sie der Rheinischen Post. David Riemer berichtet.
2: In der Bundesregierung sind noch Gespräche nötig, so Hubig. Kanzler Merz hatte sich nach dem CSD-Anschlag persönlich an die queere Community gewandt und klargestellt, dass der Staat sich für ihren Schutz einsetzen wird. Eine Ergänzung des Grundgesetzes ist aus Sicht der SPD-Politikerin daher die logische Konsequenz.
1: Bundeskanzler Merz kommt nach 3 Wochen Urlaub zurück und reist heute in die Eifel. Dort hatte der größte Waldbrand in der NRW-Geschichte gewütet. Sein langer Urlaub hat Merz massive Kritik eingebracht, insbesondere weil Merz ja der Meinung ist, dass in Deutschland zu wenig gearbeitet wird. Die Opposition findet, in den letzten Wochen hätte Merz mehr arbeiten müssen. Stichworte Hitze, Rheinpegel und Waldbrände. Das waren die Nachrichten um 5:30. Das Wetter in Franken noch wechselhaft. Im Süden gibt's schon weniger Schauer und später setzt sich überall die Sonne durch. Am Sonntag und Montag dominiert dann Sonnenschein bei meist lockeren Wolken. Regen ist erstmal kein Thema mehr. Die Temperaturen steigen von 17 bis 22 Grad heute auf morgen schon bis zu 24.
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3: Heiße Rhythmen, kolumbianisches Temperament und ein Refrain, der heute an diesem Samstag vor genau 21 Jahren das ganze Land mitgesungen hat. Ein gewisser Herr Juanes stürmte nämlich 2005 Platz 1 der deutschen Charts und die Geschichte zum Hit, die hören wir uns gleich mal an. Wir sind erstmal Soft Cell, Tainted Love. Ich wünsche euch einen schönen guten Morgen. Kurz nach 6:30, Dominik Hollmann ist hier für euch.

Schönen guten Morgen mit Everything But The Girl Missing. In den Charts räumt ja immer noch Shakira mit ihrer WM-Hymne Die Die ab. Aber letzten Monat hat sich auch ein Landsmann von ihr mal wieder bei uns blicken lassen, nämlich Juanes aus Kolumbien. Der war im Rahmen seiner Welttournee auch in Europa unterwegs. In Paris haben die Fans recht textsicher mitgesungen, wie Juanes auf Instagram vorführt.

ganz schön, oder? In Deutschland hat er nur einmal Station gemacht, und zwar in Berlin. Und die deutschen Fans, die haben bestimmt am lautesten bei diesem Titel hier mitgesungen. Das war nämlich hierzulande der mit Abstand größte Hit von Juanes. Heute, vor genau 21 Jahren, hat er es auf Platz 1 damit geschafft. Auch hier bei uns in Deutschland. Hier ist er mit La Camisa Negra.

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1: Ich bin Joshua Heise. Guten Morgen. Wochenlange Hitze und wenig Regen haben die diesjährige Ernte schrumpfen lassen. Doch kein Grund zur Panik. Experten erwarten trotzdem keine leeren Regale oder Preisexplosionen. Einige Produkte dürften aber dennoch teurer werden, hieß es. Demnach sind Salatgurken und Kartoffeln bereits teurer und auch bei Äpfeln könnte das wegen der geringen Ernte passieren. Der Brotpreis sollte aber gleich bleiben. Bundeskanzler Merz ist zurück aus dem Sommerurlaub und reist als erstes in die Eifel nach Hürtgenwald. Dort will er sich bei den Einsatzkräften bedanken, die den größten Waldbrand in der Geschichte Nordrhein-Westfalens bekämpft haben. Thomas Thunfeld berichtet.
2: 3 Wochen hat der Kanzler sich zurückgezogen und sich nur gelegentlich über seinen Sprecher geäußert. Reicht nicht, schimpfen Grüne und Linke und werfen ihm vor, zu wenig gegen die Folgen der Klimakrise zu tun. Und das Thema bleibt ihm auch nach dem Austausch mit den Einsatzkräften heute erhalten. Denn in der Kabinettsklausur kommende Woche will die SPD ja darüber reden, den Hitzeschutz im Grundgesetz zu verankern.
1: Justizministerin Hubig will den Schutz queerer Menschen ins Grundgesetz aufnehmen. Das Diskriminierungsverbot solle um die sexuelle Identität ergänzt werden, sagte sie der Rheinischen Post. Zuvor müsse die Koalition aber noch darüber sprechen. Außerdem will Hubig mit Innenminister Dobrindt beraten, wie der Informationsaustausch zwischen Sicherheitsbehörden und Justiz verbessert werden kann. Eine Unwetterfront hat am Nachmittag in Teilen Bayerns Schäden angerichtet. Manche Keller und Unterführungen liefen voll. Auf der A71 gab es einen Aquaplaning-Unfall. Vereinzelt sind Bauzäune und Bäume umgestürzt, etwa auf der Bahnstrecke München-Pasing-Kochel. Die Deutsche Bahn hat den Abschnitt zwischen Tutzing und Seeshaupt gesperrt. Verletzte durch das Unwetter wurden nicht gemeldet. Der DFB will die schweren Ausschreitungen beim Pokalderby zwischen Waldhof Mannheim und Kaiserslautern mit 85 Verletzten aufarbeiten. FCK-Fans hatten Feuerwerk in den Zuschauerbereich geschossen, danach waren Mannheimer Fans auf den Platz gestürmt. Kaiserslautern gewann am Ende 1:0 nach Verlängerung. Die weiteren Ergebnisse: Stuttgart-Rostock 4:0, Karlsruhe-Münster 2:1 und Frankfurt-St. Tönis 11:0.
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3: Mit Bianca Albert. In Ansbach wird ab Montag fleißig saniert, und zwar die Bundesstraßen 13 und 14 im Bereich der Nürnberger Straße und der Alperstraße. Wie der staatliche Bauamt mitteilt, ist auch die Alperkreuzung von den Arbeiten betroffen. Die Vorarbeiten seien gut vorangeschritten, sodass am Montag mit dem ersten Bauabschnitt begonnen werden könne. Der Verkehr wird während der Arbeiten an den Baustellen vorbeigeleitet, sodass es keine großräumige Umleitung braucht. Dennoch kann es zu Verkehrsbehinderungen kommen. Bis zum Ende der Sommerferien sollen die Hauptarbeiten dann abgeschlossen sein. Weitere Infos gibt's auf der Internetseite des staatlichen Bauamts Ansbach.
4: Dankeschön, Bianca. Und einfach mehr Mittelfranken gibt's dann wieder um halb in Franken um halb. Wir werfen einen Blick aufs Radio 8 Frankenwetter mit Ihrem Radio 8 Wetterkönig Christian König. Guten Morgen, Christian. Sag mal, kommt der Sommer kurzfristig doch nochmal zu uns zurück?
5: Ja, da bin ich sehr zuversichtlich, auch wenn wir das heute und in der kommenden Nacht noch nicht spüren. Da schaut eher der Frühherbst rein mit anfangs noch windigen Mix, vielleicht auch noch vereinzelten Schauern und allmählich dann wieder etwas mehr Sonne. Aber die kommende Nacht, die wird richtig frisch mit in der Früh 7, 8 Grad. Und dann geht's trotz Sonne morgen auch kaum über 20 Grad. Das schaffen wir erst Schritt für Schritt im Laufe der neuen Woche mit viel Sonne. Das ist schon mal sicher. Passend zur Ferienzeit. Und der Sommer sollte sich dann spätestens von Dienstag bis Freitag zeigen. Da haben wir nämlich teilweise wieder über 25, vielleicht sogar am Donnerstag sogar nochmal an die 30 Grad.
4: Dankeschön, Radio 8 Wetterkönig Christian König. Dazu noch die aktuellen Temperaturen. 14 Grad in Fuchsau. Vielen Dank, Martin, fürs Melden. Und 12 Grad sind es aktuell in Auernheim. Hier ist Radio 8 mit dem Verkehrsservice um punktgenau 7:04. Guten Morgen, hallo in alle Autos und LKW da draußen. Aktuell sieht's noch gut aus, mir liegen

0: zu beginnen gibt's hier auf Radio 8 die passende Musik. Wir sind mittendrin im einfach guten Musiksommer. Ich bin Chiara Bischoff. Guten Morgen.
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0: Robert Palmer war das mit Johnny and Mary. Das ist einfach gute Musik an ihrem Samstagmorgen hier auf Radio 8. Ich muss schon sagen, der Sommer ist immer eine richtig spannende Zeit. Nicht nur für alle Schulkinder, die in den Sommerferien natürlich tolle Dinge erleben dürfen. Auch in der Natur tut sich da wirklich jede Woche auch was Neues. Und viele Veränderungen können wir auch direkt vor der Haustüre, im Wald oder auch auf der Wiese sehen, hören und riechen. Na, schauen wir doch mal, was die Tiere und Pflanzen gerade so machen. Mein Radio 8-Kollege Sebastian Will mit den Infos.
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2: Direkt vor der Haustür hängen an vielen Holundersträuchern jetzt dicke, dunkle Beeren. Für Amseln, Stare und andere Vögel ist das ein richtiges Buffet. Oft wackeln die Zweige ganz schön, wenn sie sich darüber hermachen. Im Wald beginnt langsam die Pilzsaison. Nach feuchten Nächten stehen plötzlich die ersten Pilze zwischen Moos und Laub. Oft genau dort, wo tags zuvor noch nichts war. Auf den Wiesen und an kleinen Weihern sind jetzt viele Libellen unterwegs. Sie schwirren blitzschnell durch die Luft, bleiben plötzlich stehen und schießen dann im nächsten Moment wieder los, um nach kleinen Insekten zu jagen.
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Ab Montag wird es rund um die Kreuzung B13, B14 in Ansbach auf den Straßen etwas enger. Es wird nämlich saniert. Gleich mehr dazu von Bianca Albert in Franken um halb. 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
1: Und bei mir ist Bianca Albert. Guten Morgen, Bianca.
2: Guten Morgen, Chiara.
1: In Ansbach, da wird ab Montag fleißig saniert.
2: Und zwar die Bundesstraßen 13 und 14 im Bereich der Nürnberger Straße und der Alberstraße. Wie das staatliche Bauamt mitteilt, ist auch die Alberkreuzung von den Arbeiten betroffen. Die Vorarbeiten seien gut vorangeschritten, sodass am Montag mit dem ersten Bauabschnitt begonnen werden könne. Der Verkehr wird während der Arbeiten an den Baustellen vorbeigeleitet, sodass es keine großräumige Umleitung braucht. Dennoch kann es zu Verkehrsbehinderungen kommen. Bis zum Ende der Sommerferien sollen die Hauptarbeiten dann abgeschlossen sein. Weitere Infos gibt's auf der Internetseite des staatlichen Bauamts Ansbach. Bergzwerg, Steinbock, Heidi oder auch Wildwasser-Rafting. Das diesjährige Goldbacher Lichterfest steht unter dem Motto Der Berg ruft. Bereits zum 64. Mal werden am Sonntag tausende Teelichter in bunten Bechern passend aneinandergereiht tolle Bilder zeichnen. Ein Abend, bei dem romantische Stimmung garantiert ist. Ulrich Tomaszewski ist der erste Vorstand beim Verein Goldbacher Tradition und freut sich schon auf einen ganz besonderen Moment.
3: Unser Höhepunkt ist denn um 21.45 Uhr, wenn die bengalischen Feuer entzündet werden und dazu eine Musik live ertönt. Und dann liegen sich viele in den Armen, schauen zu, genießen die Ruhe, genießen diese Atmosphäre der Zufriedenheit und lassen ihre Herzen schlagen und auch zueinander schlagen.
2: Alle Infos auch zum Rahmenprogramm gibt's unter goldbacher-lichterfest.de. Fleißig getrödelt und gestöbert werden kann jetzt am Wochenende in Rügland. Dort steht wieder der alljährliche Kirchweihflohmarkt an. Heute und morgen jeweils von 11 bis 17 Uhr gibt es in der Scheune und im Garten in der Ruppersdorfer Straße 5 jede Menge Schnäppchen zu ergattern. Der komplette Erlös wird gespendet. Vorsitzende des Vereins Monika Preiml, endlich. Was gibt es denn alles zu entdecken?
4: Viele schöne Dinge, vor allem die Haushaltsgegenstände, das heißt vom edlen Geschirr bis auch Gebrauchsgeschirr, schöne Glaswaren, Küchenausstattung, die etwas gröberen Sachen, Lampen, schöne alte Teppiche und ähnliches.
2: Das war's von mir und den neuesten Meldungen aus Mittelfranken. Die und auch alle anderen Meldungen können Sie auch jederzeit nachlesen. Geht bei uns im Netz auf radio8.de oder auch in unserer App. Und das Wetter jetzt mit Christian König, Ihrem Radio 8 Wetterkönig.
5: Tief Priska verabschiedet sich im Laufe des Tages aus unserer Region. Aber noch ist es windig und wechselhaft mit Wolkenmix, teils auch mal Sonne. Vereinzelt kann es auch noch Schauer geben und das Ganze bei kaum bis 20 Grad. In der kommenden eher sternklaren Nacht wird es dann richtig frisch, geradezu herbstlich mit Frühwerten so um 7, 8 Grad. Der Sonntag bringt dafür reichlich Sonne und nur ein paar Quellwolken, aber es geht gerade mal Richtung 20 Grad. Erst im Laufe der neuen Woche wird's mit häufig Sonnenschein Schritt für Schritt wieder wärmer und spätestens zur Wochenmitte mit etwas über 25 Grad auch wieder sommerlich.
1: Dankeschön, Radio 8 Wetterkönig Christian König. Dazu noch die aktuellen Temperaturen von mir, beziehungsweise Natalia. Die hat sich nämlich bei uns gemeldet und sagt 13 Grad in Kadderbach und ebenfalls 13 Grad sind es aktuell in Ostheim. Hier ist Radio 8 mit dem Verkehrsservice um 7.33 Uhr. Hallo auf die Straßen. Ja, und da sieht es weiterhin gut aus. Mir liegen auch gerade keine Meldungen über größere Staus, Verkehrsbehinderungen oder auch Blitzer vor. Wenn Sie aber unterwegs sind und sagen, ne, das stimmt nicht ganz, ich habe da was entdeckt, dann melden Sie sich doch gerne. Geht per Telefon oder WhatsApp, beides unter der 0981 63 00. Ich sag vielen Dank und wünsche weiterhin eine gute und vor allem sichere Fahrt.
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1: Also unser Postfach, das glüht. So viele Feuerwehren haben sich bei uns für die große Radio 8 Feuerwehraktion beworben. 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Aber falls Sie sich noch nicht beworben haben, keine Angst, ich verrate Ihnen gleich, wie lange Sie noch Zeit haben. Also kleiner Tipp vorab, es ist gar nicht mehr so lange. Vorher da habe ich aber noch einfach gute Musik für Sie. Ich bin Chiara Bischoff und das ist Matthew Wilder hier auf Radio 8. We'll be right back.

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1: 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Eine der zahlreichen Bewerbungen kommt von der Freiwilligen Feuerwehr Winsfeld. Die gibt es schon seit 148 Jahren und dort mit aktiv ist Matthias Durst. Er ist erster Kommandant und hat uns mal erzählt, zu welchen Einsätzen das Team so gerufen wird.
2: Ja, wir sind natürlich eine Ortsteilwehr. Das heißt, wir sind natürlich hauptsächlich für die örtliche Gefahrenabwehr, für Brände vor Ort oder auch einfalltechnische Hilfeleistungen aufgestellt. Aber natürlich unterstützen wir auch die Nachbarn vor Ort, wenn wir gebraucht werden, alarmiert werden.
1: Da hat Matthias Durst auch gleich ein Beispiel parat.
2: Bereits vor einigen Jahren haben wir innerhalb von gut 2 Wochen 2 Freiflächenbrände bei uns in der Flur gehabt. Gerade in den letzten Wochen hat man das ja auch wieder gesehen. Bei einem musste sogar die örtliche Bahnlinie, also von Gunzenhaus nach Treuchtlingen, gesperrt werden. Hier waren wir schnell zur Stelle mit den Nachbarwerten und auch die Unterstützung der Landwirte war hier sehr wertvoll. Da merkt man, dass man schnell reagieren muss, sich auf die Mannschaft verlassen muss und auch als Feuerwehr vor Ort wichtig ist, dass man vor Ort präsent ist und dann schnell vor Ort ist.
1: Ja, und in solchen Situationen sind kleinere Feuerwehren eben genauso wichtig wie die großen. 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

Die Gottesanbeterin breitet sich in Deutschland immer weiter aus. Seit Anfang Juli gibt es mehr als 15.000 Sichtungen. Gleich ein bisschen mehr dazu von Joshua Heise in den Nachrichten um 8 hier auf Radio 8.

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1: Ich bin Joshua Heise. Guten Morgen. Ausländische Vollzeitbeschäftigte verdienen deutlich weniger als Deutsche. Wie aus einer Antwort des Arbeitsministeriums auf eine AfD-Anfrage hervorgeht, lag der Verdienstabstand im letzten Jahr bei 23,6%. Zudem arbeiteten über 30% der ausländischen und knapp über 12% der deutschen Vollzeitangestellten im Niedriglohnsektor. Laut Bundesregierung hängt der Verdienst stark von Bildung und Qualifikation ab. 2 Tage ist der Brand im Hürtgenwald nun gelöscht. Jetzt kommt der Bundeskanzler. Friedrich Merz ist aus dem Urlaub zurück und will sich in der Eifel bei den Helfern bedanken. Dabei will er sich auch über den Einsatzverlauf und die Lage vor Ort informieren. Für seine lange Abwesenheit war er von der Opposition scharf verurteilt worden. Stichwort Hitzetote, Rheinwasser und eben Waldbrände. Die Gottesanbeterin breitet sich in Deutschland immer weiter aus. Seit Anfang Juli gibt es mehr als 15.000 Sichtungsmeldungen bei einem Online-Portal des NABU, deutlich mehr als im gesamten Vorjahr. Als Grund nennt ein NABU-Experte den Klimawandel. Wärmere Temperaturen begünstigen die Entwicklung der Eipakete. Für Menschen ist die Gottesanbeterin ungefährlich. Der US-Postdienstleister USPS hat neue Regeln für die Briefwahl vorgelegt. Wahlbehörden müssten demnach Wählerdaten vorab in ein Bundesportal hochladen. Die Regeln liegen aber vorerst auf Eis. Ein Gericht hatte sie blockiert. Die Trump-Regierung will das per Eilantrag vor dem Supreme Court kippen. Hintergrund ist die Kongresswahl am 3. November. Bei den schweren Ausschreitungen rund um das DFB-Pokalspiel zwischen Waldhof Mannheim und dem 1. FC Kaiserslautern sind 85 Menschen verletzt worden, darunter 35 Polizisten. Mehrere Fans wurden vorläufig festgenommen. Uli Reitinger berichtet.
2: In der Schlussphase der regulären Spielzeit schießen Lautern-Fans Raketen auf die Sitzplatztribüne. Daraufhin stürmen Mannheimer Anhänger den Platz. Die Polizei muss für Ordnung sorgen, das Spiel steht kurz vor dem Abbruch. Die Polizei ermittelt unter anderem wegen Körperverletzung, Landfriedensbruchs, wegen des tätlichen Angriffs auf Polizeibeamte und Verstößen gegen das Sprengstoffgesetz. Auch der DFB hat Ermittlungen eingeleitet.
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3: Mit Bianca Albert. Zu einem tragischen Verkehrsunfall kam es am frühen Abend zwischen Kadolsburg und Ammerndorf. Wie die Polizei berichtet, fuhr ein Peugeot mit 2 Insassen Richtung Kadolsburg. Auf Höhe Steinbach geriet das Auto auf die Gegenfahrbahn und es kam zum Zusammenstoß mit einem entgegenkommenden Fahrzeug. Dessen Fahrerin wurde schwer verletzt, die beiden anderen Personen kamen noch an der Unfallstelle ums Leben. Auf Anordnung der Staatsanwaltschaft wurde ein Gutachter hinzugezogen, der unter anderem herausfinden soll, warum das Auto auf die Gegenfahrbahn geraten ist.
4: Dankeschön, Bianca. Und mehr aus Mittelfranken hören Sie dann wieder um Franken um 9:30 oder vielleicht jetzt auch schon zum Nachlesen auf radio8.de oder bei uns in der App. Wir werfen einen Blick aufs Frankenwetter und dazu ist bei mir Radio 8 Wetterkönig Christian König. Guten Morgen, Christian. Die Gartenfreunde wird's interessieren. War es das mit dem Regen schon wieder für eine ganze Weile in unserer Region?
5: Ja, die einen mit Ferien und Urlaub wird's freuen. Es ist eine sonnige Woche angesagt. Die wird auch nochmal hochsommerlich, spätestens zum Donnerstag mit teils über 30 Grad. Aber größere Regenmengen werden wahrscheinlich nicht mehr kommen bis gegen Ende der Woche. Also wir müssen mit dem jetzt zurechtkommen, was es zuletzt jetzt geregnet hat oder noch mit Schauern als letzten Rest dazukommt. Und dann ist es erstmal eine ganze Weile wieder regenfrei bei uns.
4: Dankeschön, Radio 8 Wetterkönig Christian König. Dazu noch die aktuellen Temperaturen. 14 Grad in Emmetsheim und Max meldet 13 Grad in Lentersheim. Hier ist Radio 8 mit dem Verkehrsservice um kurz vor 8.04 Uhr. Hallo auf die Straßen. Ja, es sieht gut aus. Was soll ich sagen? Mir liegen weiterhin keine Meldungen über größere Staus, Verkehrsbehinderungen oder Blitzer vor. Ich würde sagen, freie Fahrt. Ja, und falls Sie was aber entdeckt haben unterwegs, Staus, Verkehrsbehinderungen oder auch den ein oder anderen Blitzer, dann rufen Sie doch gerne kurz durch oder schreiben uns eine WhatsApp hier direkt zu mir ins Studio. Beides geht unter der 0981 63 00. Ich sag vielen Dank und wünsche weiterhin eine gute und vor allem sichere Fahrt.
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4: Es ist endlich Wochenende und wenn Sie da noch nichts geplant haben, dann habe ich gleich bestimmt den ein oder anderen heißen Tipp für Ihre Wochenendplanung mit dabei. Gleich geht's hier auf Radio 8, nämlich die Veranstaltung.

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1: Chiara Bischoff hier auf Radio 8. Und auch an diesem Wochenende ist wieder so einiges los bei uns in der Region. Im Rahmen der Veranstaltungsreihe Sommerklänge der Kulturmacherei und der Stadt Gunzenhausen spielt heute The Hot Rod Gang ab 18 Uhr beim Haus am See im Wald am Altmühlsee. Das Musiktheater Wunder gibt es immer wieder am Landestheater Dinkelsbühl, wird heute um 15 und um 19.30 Uhr auf der Freilichtbühne am Wehrgang gezeigt. Bei den Frankenfestspielen auf der Burg Brattenstein in Röttingen ist heute Abend um 20.30 Uhr die Deniere des Musicals Nonsense zu sehen. Und im Toplertheater Rothenburg gibt es die Kriminalkomödie Achtsammorden heute um 20 Uhr. Einen Wohltätigkeitsflohmarkt, veranstaltet von Charity Flo e.V., gibt's heute und morgen jeweils von 11 bis 17 Uhr in der Ruppersdorfer Straße 5 in Rügland. Der Erlös geht zum großen Teil an das Frauenhaus Ansbach. Aktuell, da findet das Sommerkino im alten Bauhof des Fränkischen Freilandmuseums Bad Windsheim statt. Heute wird da der Film Sentimental Value gezeigt. Beginn ist um 20.15 Uhr. Dann das Altmühlsee-Festival mit 5 Livebands rund um den See, heute ab 19 Uhr bei freiem Eintritt, und es gibt sogar auch einen Shuttlebusverkehr. Allerdings kann die MS Altmühlsee aufgrund des niedrigen Wasserstandes heute nicht fahren. Und das 64. Goldbacher Lichterfest in Goldbach bei Crailsheim, heute ab 18 Uhr Auftakt mit der Showpartyband Krummis im Festzelt, morgen dann ab 18 Uhr Lichterfest mit dem Motto der Berg ruft und ab 21.45 Uhr romantische Live-Musik mit bengalischem Feuer. Ja, und alle Veranstaltungshinweise gibt's auch nochmal zum Nachlesen auf radio8.de oder bei uns in der App. Und für was Sie sich auch entscheiden möchten, ich wünsche Ihnen schon jetzt ganz viel Spaß.
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Sie helfen Kindern in Uganda in Afrika, die Mitglieder des Vereins Kampala Kids e.V. Was sie da aktuell so planen, das können Sie morgen auf einem Sommerfest erfahren. Und dazu gleich mehr in Franken um halb bei Radio 8 Regional mit Bianca Albert.

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1: Und da ist sie auch schon, Bianca Alpert. Grüß dich, Bianca, guten Morgen.
2: Guten Morgen, Chiara.
1: In Ansbach, da wird ab Montag fleißig saniert.
2: Und zwar die Bundesstraßen 13 und 14 im Bereich der Nürnberger Straße und der Alberstraße. Wie der staatliche Bauamt mitteilt, ist auch die Alberkreuzung von den Arbeiten betroffen. Die Vorarbeiten seien gut vorangeschritten, sodass am Montag mit dem ersten Bauabschnitt begonnen werden könne. Der Verkehr wird während der Arbeiten an den Baustellen vorbeigeleitet, sodass es keine großräumige Umleitung braucht. Dennoch kann es zu Verkehrsbehinderungen kommen. Bis zum Ende der Sommerferien sollen die Hauptarbeiten dann abgeschlossen sein. Weitere Infos gibt's auf der Internetseite des staatlichen Bauamts Ansbach. Sie helfen Kindern in Uganda in Afrika, bauen Brunnen und Schulen und sorgen für strahlende Kinderaugen. Der gemeinnützige Verein Kampala Kids Deutschland e.V. aus Klaffheim bei Ansbach. Im Februar waren die Vereinsmitglieder mit einer Gruppe wieder in Uganda. Ein Lehrwohnhaus wurde nun eingeweiht. Mittlerweile ist ein richtiger Schulcampus daraus geworden, Gründungsmitglied Michael Lechner.
3: Es sind 12 kleine Zimmer. Dieses Haus haben wir offiziell eingeweiht. Jetzt im Moment sind wir mitten im Bau der Secondary School. Also das hat sich das dortige Schulamt und die Gemeindevertreter gewünscht, weil der Weg zur nächsten Secondary School doch recht weit ist und die Eltern oft das Geld haben, die Kinder dort auch noch hinzusenden. Quasi die Transportkosten sind auch noch sehr hoch. Deswegen haben wir aufgrund dieser Bitte, die schon länger besteht, jetzt eine Secondary School angefangen zu bauen mit den ersten beiden Klassenzimmern und Toiletten, das sind da noch dabei.
2: Mittlerweile gibt es den Verein schon 5 Jahre. Morgen steht das nächste Sommerfest in Ansbach-Klaffheim auf dem Programm. Alle Infos dazu unter kampalakidsdeutschland.de. Heute Abend steigt das Altmühlsee-Festival rund um den Altmühlsee. Allerdings wird die MS Altmühlsee aufgrund des aktuell niedrigen Wasserstandes aus Sicherheitsgründen nicht fahren, so die Stadt Gunzenhausen. Alternativ steht den Festivalbesucherinnen und Besuchern ein Shuttlebus zur Verfügung. Das startet um 18.50 Uhr am Modehaus Steingast in Gunzenhausen und fährt bis 23.50 Uhr regelmäßig die einzelnen Festival-Locations rund um den Altmühlsee an. Weitere Informationen sowie der Fahrplan unter www.altmühlsee.de. Das war Franken um halb. Die und auch alle anderen Meldungen können Sie wie gewohnt auch immer nachlesen. Geht im Netz auf radio8.de oder auch in unserer App. Und das Wetter jetzt mit Christian König, Ihrem Radio 8 Wetterkönig.
4: Tief Priska verabschiedet sich im Laufe des Tages aus unserer Region. Aber noch ist es windig und wechselhaft mit Wolkenmix, teils auch mal Sonne. Vereinzelt kann es auch noch Schauer geben und das Ganze bei kaum bis 20 Grad. In der kommenden eher sternklaren Nacht wird es dann richtig frisch, geradezu herbstlich mit Frühwerten so um 7, 8 Grad. Der Sonntag bringt dafür reichlich Sonne und nur ein paar Quellwolken, aber es geht gerade mal Richtung 20 Grad. Erst im Laufe der neuen Woche wird es mit häufig Sonnenschein Schritt für Schritt wieder wärmer und spätestens zur Wochenmitte mit etwas über 25 Grad auch wieder sommerlich.
1: Dankeschön, Radio 8 Wetterkönig Christian König. Dazu noch die aktuellen Temperaturen. 14 Grad haben wir da in Immeldorf und Lilly hat sich gemeldet und sagt, 15 Grad sind aktuell in Schauernheim. Hier ist Radio 8 mit dem Verkehrsservice um 8.33 Uhr. Hallo auf die Straßen. Ja, und wenn ich da so gucke, dann muss es da ja wirklich richtig flüssig durchgehen. Mir liegen nämlich weiterhin keine Meldungen über größere Staus oder Verkehrsbehinderungen vor. Und so wie es ausschaut, steht auch noch kein Blitzer aufgebaut. Falls Sie aber unterwegs sind und sagen, Mensch, da wird gerade gewerkelt, da steht der erste Blitzer, dann melden Sie sich doch gerne. Entweder per Telefon oder per WhatsApp hier direkt zu mir ins Studio. Beides geht unter der 0981 63 00. Ich sage an dieser Stelle schon mal vielen, vielen Dank und wünsche weiterhin eine gute und vor allem sichere Fahrt.
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1: Wir sind mittendrin in den Sommerferien. Woche 3 liegt hinter uns und damit ist auch schon die Hälfte wieder rum. Und damit Ihnen auch in der zweiten Hälfte der Sommerferien daheim nicht die Decke auf den Kopf fällt, gibt's hier in Radio 8 Sommerspaß gleich eine tolle Idee für einen richtig märchenhaften Museumsbesuch. Ja, wo es da hingehen könnte. Dazu gleich mehr. Nach einfach guter Musik kommt jetzt von den Weather Girls. Das ist der einfach gute Musiksommer hier auf Radio 8. Ich bin Chiara Bischoff. Guten Morgen.
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1: Schneewittchen, Rotkäppchen, Aschenputtel oder Dornröschen, das sind so die richtigen Märchenklassiker. Und als Kind, da habe ich es wirklich geliebt, in die Märchenwelt voller Magie und Zauber einzutauchen. Und falls es Ihnen da genauso ging oder vielleicht auch geht, dann haben Sie jetzt im Fränkischen Freilandmuseum in Bad Windsheim genau die richtige Anlaufstelle. Denn dort können Sie Märchen jetzt sogar hautnah miterleben. Und das eine ganze Woche lang bei Märchen im Museum. Das Freilandmuseum bietet dafür nämlich die ideale Kulisse, sagt Lisa Baloschek, Referentin für Presse- und Öffentlichkeitsarbeit.
2: Im Museum gibt es ja viele traumhafte, idyllische Motive, die uns an die Gute-Nacht-Geschichten der Kindheit quasi erinnern können. Wir haben ganz viele Brunnen, da gibt es ja auch diverse Märchen dazu, verwunschene kleine Häuser und Ecken.
1: Und die Märchen kann man da auf ganz unterschiedliche Art und Weise erleben.
2: Also es gibt ganz viele Selbsterzählstationen, Vorlesestationen, wo man einfach lauschen kann, Mitmachprogramme, wo man auch wortwörtlich in die Rolle von Märchenfiguren schlüpfen kann und zum Beispiel das sprechende Brot aus dem Ofen holen kann oder der Frau Holle hilft, die Betten zu schütteln. Da können Kinder selbst aktiv werden. Es ist ganz abwechslungsreich und einfach ein buntes und zauberhaftes Angebot für die ganze Familie.
1: Alle Infos zum Märchen im Museum gibt's auf freilandmuseum.de.
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Immer weniger Menschen in Deutschland nutzen noch das gute alte Haustelefon. Das hat jetzt eine Umfrage des Vergleichportals Verifox gezeigt. Gleich mehr von Joshua Heise in den Nachrichten um 9 auf Radio 8.

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1: Ich bin Joshua Heise. Guten Morgen. Daumen raus und mitfahren. Früher war das Trampen eine beliebte Reiseart, mittlerweile fahren aber immer weniger Menschen per Anhalter. Laut einem Zukunftsforscher passt das auch nicht mehr zum Zeitgeist. Demnach ist Sicherheit die neue Freiheit und Trampen sei ein Sicherheitsrisikofaktor. Zudem seien junge Menschen heute mobiler als früher oder würden lieber die Bahn nehmen. Wochenlange Hitze, kaum Regen. Das Wetter war in diesem Sommer für eine üppige Ernte keine Hilfe. Drohen nun leere Regale und Preisexplosionen bei bestimmten Produkten? Experten sagen, jein. Uli Reitinger berichtet.
2: Von der Agrarmarkt-Informationsgesellschaft heißt es, Engpässe gibt's nicht, der Markt wird versorgt. Aber zum Beispiel Salatgurken, Äpfel und Kartoffeln sind oder werden in diesem Jahr teurer als im Vorjahr. In den Bäckereien wirkt sich die schlechte Getreideernte nicht auf die Preise aus, schätzen die Experten. Hier sind die hohen Energiekosten eher das Problem.
1: Immer weniger Menschen in Deutschland hängen an der heimischen Strippe. Eine Umfrage des Vergleichsportals Verivox hat gezeigt, dass nur noch 61% der Befragten ein Festnetztelefon besitzen. Ein Rückgang um 10% seit dem letzten Jahr. Den meisten reicht heutzutage das Handy aus, denn durch Flatrate-Tarife zahlen sie für mobile Gespräche nicht mehr als mit dem Festnetz. Der Deal ist geplatzt. Nachdem Kanada ein neues Zollabkommen mit den USA abgelehnt hat, gelten bald Einfuhrgebühren von 50% auf kanadische Waren in die USA. Premierminister Carney sagte, die Unterhändler hätten bis zum letzten Moment verhandelt. Er fügte hinzu, Kanada werde die Zölle zum Schutz seiner Beschäftigten und Unternehmen in gleicher Höhe erwidern. Der DFB will die schweren Ausschreitungen beim Pokalderby zwischen Waldhof Mannheim und Kaiserslautern mit 85 Verletzten aufarbeiten. FCK-Fans hatten Feuerwerk in den Zuschauerbereich geschossen, danach waren Mannheimer Fans auf den Platz gestürmt. Kaiserslautern gewann am Ende 1:0 nach Verlängerung. Die weiteren Ergebnisse: Stuttgart-Rostock 4:0, Karlsruhe-Münster 2:1 und Frankfurt-St. Tönis 11:0.
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3: Mit Bianca Albert. Ein letztes Mal hat an diesem Wochenende der Storchenkiosk in Ühlfeld geöffnet. Das Pilotprojekt hat laut FAZ eine erfolgreiche Premierensaison hingelegt. Der Storchenkiosk kam mit seinem Angebot an Infomaterial, Snacks und Souvenirs sehr gut an. Das beliebteste Fotomotiv der Stadt? Der Klapperstorch. Der Erlös liegt im vierstelligen Bereich und wird für die jährliche Dach- und Rinnenreinigung der Hinterlassenschaften der Störche genutzt. Ob es im nächsten Jahr wieder einen Storchenkiosk geben wird, wird noch im Herbst geklärt.
4: Dankeschön, Bianca. Und alles Wichtige aus der Region dann wieder in einer knappen halben Stunde in Franken um halb. Wir werfen einen Blick aufs Wetter bei uns in Mittelfranken. Gemeinsam mit unserem Radio 8 Wetterkönig Christian König. Grüß dich, Christian. Sag mal, kommt der Sommer kurzfristig nochmal zu uns zurück?
5: Ja, da bin ich sehr zuversichtlich, auch wenn wir das heute und in der kommenden Nacht noch nicht spüren. Da schaut eher der Frühherbst rein mit anfangs noch windigen Mix, vielleicht auch noch vereinzelten Schauern und allmählich dann wieder etwas mehr Sonne. Aber die kommende Nacht, die wird richtig frisch mit in der Früh 7, 8 Grad. Und dann geht's trotz Sonne morgen auch kaum über 20 Grad. Das schaffen wir erst Schritt für Schritt im Laufe der neuen Woche mit viel Sonne, das ist schon mal sicher. Passend zur Ferienzeit. Und der Sommer sollte sich dann spätestens von Dienstag bis Freitag zeigen. Da haben wir nämlich teilweise wieder über 25, vielleicht sogar am Donnerstag sogar nochmal an die 30 Grad.
4: Dankeschön, Radio 8 Wetterkönig Christian König. Dazu noch die aktuellen Temperaturen. 15 Grad in Obersteinbach und Paul meldet 15 Grad aus Rehlingen. Gleich punktgenau 9.04 Uhr. Damit schauen wir auf die Straßen. Hier ist Radio 8 mit dem Verkehrsservice. Und da sieht's weiterhin gut aus. Es liegen mir keine Meldungen über größere Staus oder Verkehrsbehinderungen vor. Falls Sie aber unterwegs was entdeckt haben, Staus, Verkehrsbehinderungen oder vielleicht auch schon den ersten Blitzer, dann rufen Sie gerne kurz durch oder schreiben uns eine WhatsApp. Beides dazu braucht diese eine Nummer, die 0981 63 00. Ich sag vielen Dank und wünsche weiterhin eine gute und vor allem sichere Fahrt.
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4: Chiara Bischoff hier auf Radio 8 und ich muss ehrlich zugeben, ich finde so ein Besuch im Kino, der geht einfach immer. Ob Sommer, ob Winter, allein oder mit Freunden, einen Film an der großen Leinwand zu sehen, ist dann doch nochmal ein ganz anderes Gefühl als eben zu Hause auf dem kleinen oder vielleicht doch ein bisschen größeren Fernseher. Und welchen Film wir da in dieser Woche auch ganz neu im Kino schauen können, das verrate ich Ihnen gleich nach Laidback. Luke Christopher haben wir mit dabei und den Anfang machen jetzt diese Typen hier und zwar Depeche Mode mit People Are People. Das ist der einfach gute Musiksommer hier auf Radio 8. Schön, dass Sie an diesem Samstagmorgen mit dabei sind.

0: Sunshine Reggae an diesem Samstagvormittag im einfach guten Musiksommer hier auf Radio 8. Jogginghose an, frisches Popcorn bestellt und ab geht's ins Kino. In dieser Woche ist da auch wieder ein spannender Film angelaufen, der eine große Geschichte erzählt. In Spaziergang nach Syrakus träumt ein Mann in der DDR davon, einmal nach Sizilien zu reisen. Nur darf er offiziell nicht raus. Mein Kollege Sebastian Wille aus der Radio 8 Kinoredaktion hat sich den neuen Film mit Charlie Hübner schon mal für uns angeschaut.
1: Paul Gombitz steht mitten im Leben. Zusammen mit seiner Frau Anne lebt er Anfang der 80er Jahre in Rostock an der Ostsee, also mitten in der DDR. Und Paul hat einen großen Traum.
2: Kennst du den Schriftsteller Johann Gottfried Säumer? Der ist damals einfach losgewandert bis ans Ende von Europa. Spaziergang nach Syrakus. Ich dachte mir, das mache ich auch. Aber dann wieder zurück in meine kleine DDR. Es ist Wahnsinn.
1: Für seine Frau Anne grenzt das wirklich an Wahnsinn. Aus der DDR ausreisen ist für normale Bürger strengstens verboten. Aber Paul lässt das schöne Syrakus auf Sizilien, dieser Traum von der Freiheit, nicht mehr los. Also schmiedet er heimlich einen Plan. Er will es über die Ostsee versuchen, macht einen Segelschein und legt sich nach und nach Geld für sein großes Abenteuer zurück.
3: Was ist das? Habe ich bei dir gefunden, Paul?
4: Das sind 4000 Mark West!
2: Egal, wohin ich mit meinem Boot abdrifte, ich werde immer wieder kommen.
1: Das Besondere an dem Film ist, dass Paul nicht für immer aus der DDR fliehen will. Er will frei sein, ausreisen und wieder heimkehren können. Vor Paul liegt jedenfalls in Spaziergang nach Syrakus ein spannendes Abenteuer mit ganz viel Herz und Humor.
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Eine stundenlange Vollsperrung gab es am Abend zwischen Cadolzburg und Ammerndorf. Grund dafür war ein schwerer Unfall mit tragischem Ende. Gleich mehr von Bianca Albert in Franken um halb. 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
1: Und bei mir im Studio ist Bianca Albert. Grüß dich, Bianca.
2: Guten Morgen, Chiara.
1: Zu einem tragischen Verkehrsunfall kam es am frühen Abend zwischen Cadolzburg und Ammerndorf.
2: Wie die Polizei berichtet, fuhr ein Peugeot mit zwei Insassen in Richtung Cadolzburg. Auf Höhe Steinbach geriet das Auto auf die Gegenfahrbahn und es kam zum Zusammenstoß mit einem entgegenkommenden Fahrzeug. Dessen Fahrerin wurde schwer verletzt, die beiden anderen Personen kamen noch an der Unfallstelle ums Leben. Auf Anordnung der Staatsanwaltschaft wurde ein Gutachter hinzugezogen, der unter anderem herausfinden soll, warum das Auto auf die Gegenfahrbahn geraten ist. In Ansbach wird ab Montag fleißig saniert, und zwar die Bundesstraßen 13 und 14 im Bereich der Nürnberger Straße und der Eiberstraße. Wie das staatliche Bauamt mitteilt, ist auch die Eiberkreuzung von den Arbeiten betroffen. Die Vorarbeiten seien gut vorangeschritten, sodass am Montag mit den ersten Bauabschnitten begonnen werden könne. Der Verkehr wird während der Arbeiten an den Baustellen vorbeigeleitet, sodass keine großräumige Umleitung gebraucht wird. Dennoch kann es zu Verkehrsbehinderungen kommen. Bis zum Ende der Sommerferien sollen die Hauptarbeiten dann abgeschlossen sein. Weitere Infos gibt's auf der Internetseite des staatlichen Bauamts Ansbach. Fleißig getrödelt und gestöbert werden kann jetzt am Wochenende in Rügland. Dort startet wieder der alljährliche Kirchweihflohmarkt. Heute und morgen jeweils von 11 bis 17 Uhr gibt es in der Scheune und im Garten in der Ruppersdorfer Straße 5 jede Menge Schnäppchen zu ergattern. Der komplette Erlös wird gespendet. Vorsitzende des Vereins Monika Breimel endlich. Was gibt es denn alles zu entdecken?
3: Viele schöne Dinge, vor allem die Haushaltsgegenstände, das heißt vom edlen Geschirr bis auch Gebrauchsgeschirr, schöne Glaswaren, Küchenausstattung, die etwas gröberen Sachen, Lampen, schöne alte Teppiche und ähnliches.
2: Das war's von mir und den neuesten Meldungen aus Mittelfranken. Die und auch alle anderen Meldungen können Sie auch wie gewohnt immer nachlesen. Geht im Netz auf radio8.de oder in unserer App. Und das Wetter jetzt mit Christian König, Ihrem Radio 8 Wetterkönig.
4: Tief Priska verabschiedet sich im Laufe des Tages aus unserer Region. Aber noch ist es windig und wechselhaft mit Wolkenmix, teils auch mal Sonne. Vereinzelt kann es auch noch Schauer geben und das Ganze bei kaum bis 20 Grad. In der kommenden eher sternklaren Nacht wird es dann richtig frisch, geradezu herbstlich mit Frühwerten so um 7, 8 Grad. Der Sonntag bringt dafür reichlich Sonne und nur ein paar Quellwolken, aber es geht gerade mal Richtung 20 Grad. Erst im Laufe der neuen Woche wird es mit häufig Sonnenschein Schritt für Schritt wieder wärmer und spätestens zur Wochenmitte mit etwas über 25 Grad auch wieder sommerlich.
1: Dankeschön, Radio 8 Wetterkönig Christian König. Dazu noch die aktuellen Temperaturen. 14 Grad im Vohfeld und Sabine meldet ebenfalls 14 Grad in Lohmühle. Hier ist Radio 8 mit dem Verkehrsservice um 9.33 Uhr. Hallo an alle Autos und Lkw-Fahrer da draußen. Ja, und wie Sie sehen Sie nichts, dachte ich mir, als ich gerade auf den Verkehr geguckt habe. Es gibt nämlich aktuell keine Meldungen über größere Staus oder Verkehrsbehinderungen. Auch noch kein Blitzer wurde gemeldet. Sachen gibt's an diesem Samstagvormittag. Aber falls Sie jetzt noch unterwegs was gesehen haben, Staus, Verkehrsbehinderungen oder doch schon den ersten Blitzer, dann rufen Sie doch gerne kurz durch oder schreiben mir einfach eine WhatsApp hier direkt zu mir ins Studio. Entweder Text oder Sprachnachricht. Alles geht auf diese eine Nummer, der 0981 63 00. Ich sag vielen Dank und wünsche weiterhin eine gute, freie und vor allem sichere Fahrt.
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1: Ja, Partnerschaften sind dann doch nicht immer ganz so einfach. Und das musste jetzt leider auch eine mittelfränkische Getränkemarke feststellen. Die Pleite einer langjährigen Partnermosterei hat die Geschäfte von Hesselberger jetzt nämlich massiv ausgebremst. Die Rede, die war sogar von einer Insolvenz. Wir sprechen gleich hier mal mit dem Geschäftsführer Norbert Metz. Vorher gibt's hier auf Radio 8 aber noch einfach gute Musik. Ich bin Chiara Bischoff und das hier ist Elton John im einfach guten Musiksommer. Oh, wow.

0: Die Lighthouse Family im einfach guten Musiksommer hier auf Radio 8. Blöder hätte es für die mittelfränkische Getränkemarke Hesselberger nicht laufen können. Die Pleite der langjährigen Partnermosterei hat die Geschäfte von Hesselberger massiv ausgebremst und auch das Vertrauen der Kundschaft negativ beeinflusst. Das Ziel von Hesselberger ist, die Früchte der Streuobstwiesen in der Region sinnvoll zu nutzen. In den vergangenen Monaten machten Gerüchte um eine Insolvenz von Hesselberger die Runde. Doch Hesselberger Geschäftsführer Norbert Metz sagt im Radio 8 Interview ganz klar:
1: Hesselberger ist nicht insolvent, es war die Mosterei.
0: Das Problem der ehemaligen Partnermosterei wurde schnell zum Problem von Hesselberger. Aus der Not heraus wurde das Getränkesortiment massiv geschrumpft. Die Konsequenz?
1: Also wir haben tatsächlich viele Kunden verloren, durch diese Unsicherheit. Wie geht's weiter bei euch? Ja? Die Unsicherheit, ja, wer ist jetzt insolvent, ihr oder die Mosterei? Und auch das reduzierte Produktportfolio hat uns wirklich Probleme gemacht.
0: Eine neue leistungsfähige Mosterei im Umfeld der Region zu finden, stellte sich jedoch als enorm schwierig heraus. Vieles musste für eine Zusammenarbeit stimmen.
1: Also es muss erreichbar sein, es muss wirtschaftlich tragfähig sein und das Pressen muss geschehen, sondern der Saft muss auch eingelagert werden. Also ein Teil des Saftes kann sofort in Flaschen gefüllt werden, aber wir kaufen ja im Herbst, wie auch die anderen Mostereien, und dann wird eingelagert und wird dann übers Jahr werden die Produkte gemacht, indem man dann Saft aus dem Tank entnimmt.
0: Rund 150.000 Liter Lagerkapazität sind nötig. Und jetzt konnte tatsächlich eine Mosterei bei Aalen gefunden werden, die alle Anforderungen erfüllt. Der Betrieb von Hesselberger kann also wieder hochgefahren werden.
1: Mit der Mosterei können wir jetzt quasi auch den Neustart machen, was den Ankauf anbelangt. Heuer versuchen wir das wirklich in größerem Umfang an unseren bekannten Ankaufsstellen wieder hinzukriegen. Wahrscheinlich 3 Termine und dann hoffen wir, dass uns die Obstbaumbesitzer wieder vertrauen und ihre Früchte zu uns bringen. Und wir daraus wieder vernünftige, schöne, geschmacklich ja, gute Säfte und Schorlen machen können.
0: Die Sammeltermine werden schon bald auf der Homepage hesselberger.com bekannt gegeben. Wir von Radio 8 drücken Hesselberger für den Neustart fest die Daumen.

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Immer weniger Menschen reisen per Anhalter. Ein kurioser Wettbewerb soll jetzt die Trendwende bringen. Dazu gleich mehr von Joshua Heise in den Nachrichten um 10 hier auf Radio 8.

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1: Ich bin Joshua Heise. Jetzt gerade ist es zwar wieder kühl, trotzdem wird noch heiß über Hitzeschutz diskutiert. Städtetagspräsident Jung hat in der Neuen Osnabrücker Zeitung erneut einen besseren Hitzeschutz gefordert. Neben mehr Bäumen plädiert der SPD-Politiker auch für mehr Carsharing und Jobräder sowie Nachbesserungen beim ÖPNV. Beim Thema Sicherheit zeigte er sich offen, die Videoüberwachung auszuweiten, allerdings ohne automatisierte Gesichtserkennung. Bundesaußenminister Wadefuhl ist kurz vor dem 35. Unabhängigkeitstag der Ukraine zu einem Solidaritätsbesuch in Kiew eingetroffen. Dabei warf er Russland wahllosen Mord an Zivilisten und gezielte Zerstörung der Energieinfrastruktur vor. Juli und August seien für die ukrainische Bevölkerung die tödlichsten Monate seit mehr als 4 Jahren gewesen. Bundeskanzler Merz ist zurück aus dem Sommerurlaub und reist als erstes in die Eifel nach Hürtgenwald. Dort will er sich bei den Einsatzkräften bedanken, die den größten Waldbrand in der Geschichte Nordrhein-Westfalens bekämpft haben. Thomas Thunfeld berichtet.
2: 3 Wochen hat der Kanzler sich zurückgezogen und sich nur gelegentlich über seinen Sprecher geäußert. Reicht nicht, schimpfen Grüne und Linke und werfen ihm vor, zu wenig gegen die Folgen der Klimakrise zu tun. Und das Thema bleibt ihm auch nach dem Austausch mit den Einsatzkräften heute erhalten. Denn in der Kabinettsklausur kommende Woche will die SPD ja darüber reden, den Hitzeschutz im Grundgesetz zu verankern.
1: Immer weniger Menschen reisen per Anhalter. Ein kurioser Wettbewerb soll die Trendwende bringen. Im Zuge des Tramprennens wollen 67 Teilnehmende aus Weiden in der Oberpfalz und Lüneburg in 2er- oder 3er-Teams nach Rumänien trampen. Wer allein fährt, wird disqualifiziert. Der Wettkampf findet seit 2018 jährlich statt. Unwetter und Dauerregen haben in Bayern den Verkehr beeinträchtigt. Bäume sind auf Bahngleise und Straßen gestürzt, unter anderem auf der Strecke München-Pasing-Kochel und im Landkreis Traunstein. Die Feuerwehr hat die Straßen schnell freigeräumt. Größere Zugausfälle gab es laut Deutscher Bahn nicht. In Unterfranken gab es auf der A71 einen Aquaplaning-Unfall. Zudem liefen Keller und Unterführungen voll.
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3: Mit Bianca Albert. In Ansbach wird ab Montag fleißig saniert, und zwar die Bundesstraßen 13 und 14 im Bereich der Nürnberger Straße und der Alper Straße. Wie der staatliche Bauamt mitteilt, ist auch die Alper Kreuzung von den Arbeiten betroffen. Die Vorarbeiten seien gut vorangeschritten, sodass am Montag mit dem ersten Bauabschnitt begonnen werden könne. Der Verkehr wird während der Arbeiten an den Baustellen vorbeigeleitet, sodass es keine großräumige Umleitung braucht. Dennoch kann es zu Verkehrsbehinderungen kommen. Bis zum Ende der Sommerferien sollen die Hauptarbeiten dann abgeschlossen sein. Weitere Infos gibt's auf der Internetseite des staatlichen Bauamts Ansbach.
4: Dankeschön, Bianca. Und einfach mehr Mittelfranken gibt's dann wieder um halb in Franken um halb. Jetzt erstmal das Mittelfrankenwetter mit ihrem Radio 8 Wetterkönig Christian König. Christian, grüß dich. Die Gartenfreunde wird es dann doch interessieren. War's das mit dem Regen schon wieder für eine ganze Weile in unserer Region?
5: Ja, die einen mit Ferien und Urlaub wird's freuen. Es ist eine sonnige Woche angesagt. Die wird auch nochmal hochsommerlich, spätestens zum Donnerstag mit teils über 30 Grad. Aber größere Regenmengen werden wahrscheinlich nicht mehr kommen bis gegen Ende der Woche. Also wir müssen mit dem jetzt zurechtkommen, was es zuletzt jetzt geregnet hat oder noch mit Schauern als letzten Rest dazukommt. Und dann ist es erstmal eine ganze Weile wieder regenfrei bei uns.
4: Dankeschön, Radio 8 Wetterkönig Christian König. Dazu noch die aktuellen Temperaturen. 15 Grad in Mörsach und Mirko meldet 14 Grad aus Reiterseich. Hier ist Radio 8 mit dem Verkehrsservice um 10.03 Uhr. Hallo auf die Straßen. Ja, und da bleibt mir nichts anderes zu sagen als freie Fahrt. Es liegen mir immer noch keine Meldungen über größere Staus oder Verkehrsbehinderungen vor. Falls Sie jetzt aber unterwegs was gesehen haben und sagen, Mensch, da steht doch zum Beispiel ein Blitzer, dann melden Sie ihn doch gerne per Telefon oder WhatsApp. Beides geht unter der 0981 63 00. Ich sag vielen, vielen Dank schon mal und wünsche weiterhin eine gute und vor allem sichere Fahrt.
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4: Sie sind immer für uns da, die Feuerwehren in der Region. Und um da einfach mal Danke zu sagen, haben wir hier auf Radio 8 ja die große Feuerwehraktion 112 ins Leben gerufen. Und da haben sich wirklich so viele Feuerwehren schon bei uns beworben. Ja, kein Wunder. Es geht ja auch um eine gemeinsame Fahrt zur legendären Flughafenfeuerwehr nach Frankfurt. Und noch bis morgen haben alle Feuerwehren, die sich noch nicht beworben haben, die Möglichkeit, dies zu tun. Gleich sprechen wir noch ein bisschen genauer über diese Aktion. Vorher habe ich aber noch etwas Musik für Sie dabei. Ich bin Chiara Bischoff und hier ist Billy Ray Cyrus im einfach guten Musiksommer hier auf Radio 8.
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0: FR David mit Words. Das ist einfach gute Musik an diesem Samstagvormittag hier auf Radio 8.
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0: Ein bisschen Zeit ist noch, genauer gesagt bis morgen pünktlich um Mitternacht. Dann sollte auch Ihre Bewerbung für die große Radio 8 Feuerwehraktion bei uns eingegangen sein, denn dann ist absoluter Bewerbungsschluss. Dann beginnt die heiße Phase. Wer darf mit uns nach Frankfurt zur legendären Flughafenfeuerwehr fahren? Es soll ein Dankeschön sein für den unermüdlichen Einsatz 24/7 und das meist sogar auch ehrenamtlich. Eine der zahlreichen Bewerbungen kommt zum Beispiel von der Freiwilligen Feuerwehr Großenried. Gegründet wurde sie im April 1877. Damals starteten 12 Feuerwehrmänner mit einer Ausbildung bei der Freiwilligen Feuerwehr Großenried. Frage an den ersten Vorstand Dominik Hausmann. Wie seid ihr denn heute so aufgestellt?
2: Ja, wir haben so circa 55 Kameraden und Kameradinnen. Und der Ausbildungsstand, der ist sehr breit gefächert. Also wir haben Maschinisten, wir haben Atemschutzgeräteträger, wir haben Leute, die erste Hilfe geben können, die dann auch dazu alarmiert werden. Und als Fahrzeug haben wir ein TSSW.
0: Teammäßig seid ihr da ja breit aufgestellt, auch vom Know-how mäßig. Zu welchen Einsätzen rückt ihr denn aus?
2: Also wir wurden jetzt in der Vergangenheit zu Erste-Hilfe-Maßnahmen hinzugerufen, also sprich Reanimationen, um da einfach den Rettungsdienst zu unterstützen. Bei Unfällen werden wir hinzugezogen, um Straße abzuspannen und die Brandwacht zu übernehmen und danach die Straße zu reinigen und Waldbrände.
0: Gerade als kleinere Feuerwehr seid ihr bei Einsätzen ab und an ja auch auf die Hilfe von anderen Feuerwehren angewiesen. Die Zusammenarbeit klappt gut?
2: Unbedingt, ja. Also wir haben auch Gemeinschaftsübungen mit anderen Feuerwehren, also größeren Stützpunktfeuerwehren, Bichhofen an der Heide oder mit Burg Oberbach und Weidenbach. Also da veranstalten wir des Öfteren Gemeinschaftsübungen.
0: Sagt Dominik Hausmann, er ist der erste Vorstand bei der Freiwilligen Feuerwehr Großenried. Gerade als kleinere Feuerwehr ist die Zusammenarbeit und der Zusammenhalt sehr wichtig. Und falls Sie auch noch spontan sagen, Mensch, wir würden auch gerne mit nach Frankfurt fahren, na dann schnappen Sie sich doch noch schnell ein Handy oder eine Kamera und stellen doch auch Sie uns, Ihr Team, Ihre Feuerwehr in einem kurzen Video vor. Noch bis morgen haben Sie Zeit dazu. Um Mitternacht ist dann aber endgültig Einsendeschluss. Alle Infos zur großen Radio 8 Feuerwehraktion gibt's auf radio8.de und bei uns in der App.

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richtig schöne Date-Idee gibt's morgen Abend in Goldbach bei Crailsheim. Dort werden nicht nur tausende Lichter angezündet. Was uns dort noch so erwartet? Dazu gleich mehr in Franken um halb. Radio 8 Regional mit Bianca Albert.

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1: Mir gegenüber steht Bianca Albert. Grüß dich, Bianca.
2: Hallo, Chiara.
1: Zu einem tragischen Verkehrsunfall kam es am frühen Abend zwischen Cadolzburg und Ammerndorf.
2: Wie die Polizei berichtet, fuhr ein Peugeot mit zwei Insassen in Richtung Cadolzburg. Auf Höhe Steinbach geriet das Auto auf die Gegenfahrbahn und es kam zum Zusammenstoß mit einem entgegenkommenden Fahrzeug. Dessen Fahrerin wurde schwer verletzt, die beiden anderen Personen kamen noch an der Unfallstelle ums Leben. Auf Anforderung der Staatsanwaltschaft wurde ein Gutachter hinzugezogen, der unter anderem herausfinden soll, warum das Auto auf die Gegenfahrbahn geraten ist. Bergzwerg, Steinbock, Heidi oder auch Wildwasser-Rafting. Das diesjährige Goldbacher Lichterfest steht unter dem Motto »Der Berg ruft«. Bereits zum 64. Mal werden am Sonntag tausende Teelichter in bunten Bechern passend aneinandergereiht tolle Bilder zeichnen. Ein Abend, bei dem romantische Stimmung garantiert ist. Ulrich Tomaszewski ist der erste Vorstand beim Verein Goldbacher Tradition und freut sich schon auf einen ganz besonderen Moment.
3: Unser Höhepunkt ist denn um 21.45 Uhr, wenn die bengalischen Feuer entzündet werden und dazu eine Musik live ertönt. Und dann liegen sich viele in den Armen, schauen zu, genießen die Ruhe, genießen diese Atmosphäre der Zufriedenheit und lassen ihre Herzen schlagen und auch zueinander schlagen.
2: Alle Infos auch zum Rahmenprogramm gibt's unter goldbacher-lichterfest.de. Heute Abend steigt das Altmühlsee-Festival rund um den Altmühlsee. Allerdings wird die MS Altmühlsee aufgrund des aktuell niedrigen Wasserstandes aus Sicherheitsgründen nicht fahren, so die Stadt Gunzenhausen. Alternativ steht den Festivalbesucherinnen und Besuchern ein Shuttlebus zur Verfügung. Der startet um 18.50 Uhr am Modehaus Steingass in Gunzenhausen und fährt bis 23.50 Uhr regelmäßig die einzelnen Festival-Locations rund um den Altmühlsee an. Weitere Informationen sowie der Fahrplan unter www.altmühlsee.de. Das war Franken um halb. Die und auch alle anderen Meldungen können Sie auch wie gewohnt nachlesen. Geht im Netz auf radio8.de oder auch in der App. Und das Wetter jetzt mit Christian König, Ihrem Radio 8 Wetterkönig.
4: Tief Priska verabschiedet sich im Laufe des Tages aus unserer Region. Aber noch ist es windig und wechselhaft mit Wolkenmix, teils auch mal Sonne. Vereinzelt kann es auch noch Schauer geben und das Ganze bei kaum bis 20 Grad. In der kommenden eher sternklaren Nacht wird es dann richtig frisch, geradezu herbstlich mit Frühwerten so um 7, 8 Grad. Der Sonntag bringt dafür reichlich Sonne und nur ein paar Quellwolken, aber es geht gerade mal Richtung 20 Grad. Erst im Laufe der neuen Woche wird's mit häufig Sonnenschein Schritt für Schritt wieder wärmer und spätestens zur Wochenmitte mit etwas über 25 Grad auch wieder sommerlich.
1: Dankeschön, Radio 8 Wetterkönig Christian König. Dazu noch die aktuellen Temperaturen, 15 Grad in Diesbeck, und Gabi meldet ebenfalls 15 Grad und zwar in Gnotzheim. Hier ist Radio 8 mit dem Verkehrsservice um 10.33 Uhr. Hallo auf die Straßen. Ja, und da habe ich wie so oft einfach gute Neuigkeiten für Sie. Es liegen mir nämlich keine Meldungen über größere Staus oder Verkehrsbehinderungen vor. Und sogar Blitzer, da scheinen keine aufgebaut zu sein. Wenn Sie jetzt aber sagen, doch, Mensch, da habe ich doch einen entdeckt, dann melden Sie ihn doch gerne. Geht per Telefon oder WhatsApp, beides unter der 0981 63 00. Ich sag schon mal jetzt vielen, vielen Dank und wünsche weiterhin eine gute, freie und vor allem sichere Fahrt.
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1: Einen wunderschönen Samstagvormittag wünsche ich. Chiara Bischoff hier auf Radio 8. Ja, und im einfach gut Musiksommer, da haben wir wirklich so einige Hits mit dabei. Und manchmal, ja, da schauen wir bei unserer Radio 8 Songstory ja auch auf die Geschichten hinter den Hits. Welche spannende Geschichte Sie da heute erwartet und um welches Lied es eigentlich genau geht, das klären wir gleich in wenigen Minuten. Vorher habe ich aber noch Irene Cara mit dabei. Das ist der einfach gute Musiksommer.
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0: Eros Ramazzotti im einfach guten Musiksommer hier auf Radio 8. Es gibt in der Popmusik haufenweise Songs über Herzschmerz. Aber Vorsicht, lassen Sie sich jetzt von meinem Radio 8-Kollegen Markus Ullmann nicht auf eine falsche Fährte führen.
1: Mein Name ist Markus Ullmann und unser heutiger Song zeigt, dass auch aus großem Schmerz etwas Gutes werden kann.
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1: Die Geschichte spielt Anfang der 70er Jahre. Johnny Cash ist zu der Zeit ein Country-Megastar in den USA, spätestens seit diesem Song.
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1: Von 69 bis 71 hat Johnny Cash sogar eine eigene Fernsehshow, zu der er regelmäßig Musikerkollegen einlädt. Und in der Sendung vom 17. Februar 1971 ist ein Künstler zu Gast, der ein großes Problem hat. Er hatte sich nämlich am Rücken verletzt und so starke Schmerzen, dass er kaum seine Gitarre halten konnte. An ein wildes Abrocken auf der Bühne ist also nicht zu denken. Und so setzt der Mann sich ein paar Tage vor der Sendung hin und schreibt einen ruhigen Song, den er im Sitzen spielen kann. Und hier ist dieser Song, den wir starken Rückenschmerzen und vielleicht auch der einen oder anderen gut wirkenden Schmerztablette zu verdanken haben. Man munkelt nämlich, dass die Stimmung bei der Aufnahme doch recht entspannt war. Und tatsächlich schafft es der Song sogar auf Platz 1 der US-Charts. Es ist der erste und einzige Nummer 1-Hit von Neil Young. Hier ist Heart of Gold.
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2 Tage ist der Brand im Hüttenwald nun gelöscht. Jetzt kommt Bundeskanzler Friedrich Merz und gleich mehr dazu von Joshua Heise in den Nachrichten um 11 hier auf Radio 8.

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1: Ich bin Joshua Heise. 2 Tage ist der Brand im Hürtgenwald nun gelöscht. Jetzt kommt der Bundeskanzler. Friedrich Merz ist aus dem Urlaub zurück und will sich in der Eifel bei den Helfern bedanken. Dabei will er sich auch über den Einsatzverlauf und die Lage vor Ort informieren. Für seine lange Abwesenheit war er von der Opposition scharf verurteilt worden. Stichwort Hitzetote, Rheinwasser und eben Waldbrände. Mehrere EU-Finanzminister, darunter auch Finanzminister Klingbeil, fordern ein europäisches Rahmenwerk, um Übergewinne, etwa von Ölkonzernen, zu besteuern. Wir erleben einen der größten Versorgungsschocks seit Jahrzehnten, heißt es in einem Brief, der dem Spiegel vorliegt. Hintergrund sind die hohen Energiepreise infolge des Iran-Kriegs. Die Union ist bislang gegen eine Übergewinnsteuer. Festnetz ist out. Das zeigt eine Umfrage des Vergleichsportals Verivox. Demnach nutzen nur noch 61% der Befragten in Deutschland ein klassisches Telefon. Das sind 10% weniger als noch im letzten Jahr. Annabel Giesbert berichtet.
2: Viele Menschen kommen heute allein mit dem Handy aus. Verivox nennt dafür mehrere Gründe. Handytarife bieten Flatrates und viel Datenvolumen. Außerdem sei das Handynetz besser geworden. Ein Festnetzanschluss kostet oft extra und bietet keine zusätzlichen Funktionen. Selbst wenn er im Tarif enthalten ist, bleibt das klassische Telefon bei vielen oft monatelang ungenutzt liegen.
1: Im Filibit-Gebirge in Kroatien ist ein Kleinflugzeug mit deutschem Kennzeichen abgestürzt. Wie die örtlichen Behörden mitteilten, riss der Kontakt mit dem Zweisitzer am Freitagnachmittag gegen kurz nach 16 Uhr ab. Zivilschutz, Feuerwehren und Bergrettung konnten nur noch das Wrack und die Leichen der beiden Passagiere bergen. Ob es sich bei den Toten um deutsche Staatsbürger handelt, ist noch unklar. Bayerns BSW-Landeschef Klaus Ernst stellt klar, eine Duldung eines AfD-Ministerpräsidenten in Sachsen-Anhalt kommt für ihn nicht in Frage. Die AfD steht für ihn sozial- und friedenspolitisch im völligen Gegensatz zum BSW. Experimente mit der Partei lehnt er ab. Hinter der Idee einer parteiunabhängigen Expertenregierung mit wechselnden Mehrheiten kann Ernst aber stehen, sofern die Inhalte stimmen.
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3: Mit Bianca Albert. Zu einem tragischen Verkehrsunfall kam es am frühen Abend zwischen Kadolsburg und Ammerndorf. Wie die Polizei berichtet, fuhr ein Peugeot mit 2 Insassen Richtung Kadolsburg. Auf Höhe Steinbach geriet das Auto auf die Gegenfahrbahn und es kam zum Zusammenstoß mit einem entgegenkommenden Fahrzeug. Dessen Fahrerin wurde schwer verletzt, die beiden anderen Personen kamen noch an der Unfallstelle ums Leben. Auf Anordnung der Staatsanwaltschaft wurde ein Gutachter hinzugezogen, der unter anderem herausfinden soll, warum das Auto auf die Gegenfahrbahn geraten ist.
4: Dankeschön, Bianca. Und mehr aus Mittelfranken hören Sie dann wieder in Franken um 9:30. Wir kommen zum Wetter bei uns auf Radio 8 mit unserem Radio 8-Wetterkönig Christian König. Christian, kommt der Sommer kurzfristig doch nochmal zu uns zurück?
5: Ja, da bin ich sehr zuversichtlich, auch wenn wir das heute und in der kommenden Nacht noch nicht spüren. Da schaut eher der Frühherbst rein mit anfangs noch windigen Mix, vielleicht auch noch vereinzelten Schauern und allmählich dann wieder etwas mehr Sonne. Aber die kommende Nacht, die wird richtig frisch mit in der Früh 7, 8 Grad. Und dann geht's trotz Sonne morgen auch kaum über 20 Grad. Das schaffen wir erst Schritt für Schritt im Laufe der neuen Woche mit viel Sonne. Das ist schon mal sicher. Passend zur Ferienzeit. Und der Sommer sollte sich dann spätestens von Dienstag bis Freitag zeigen. Da haben wir nämlich teilweise wieder über 25, vielleicht sogar am Donnerstag sogar nochmal an die 30 Grad.
4: Danke dir, Christian. Dazu noch die aktuellen Temperaturen. 15 Grad in Kronheim und der Robert meldet ebenfalls 15 Grad aus Tauberzell. Hier ist Radio 8 mit dem Verkehrsservice um gleich 11.04 Uhr. Hallo auf die Straßen. Ja, wohl eher gesagt auf die sehr leeren Straßen, denn mir liegen keine Meldungen über größere Staus oder Verkehrsbehinderungen vor. An dieser Stelle schon mal gute und freie Fahrt. Falls Sie aber doch noch was entdeckt haben, vielleicht ja auch den ersten Blitzer des Tages, dann melden Sie ihn doch gerne rein. Geht per Telefon oder WhatsApp, beides unter der 0981 63 00. Vielen Dank und weiter. Gute und sichere Fahrt.
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4: Chiara Bischoff hier auf Radio 8. Ja, und schon als Kind, da muss ich sagen, waren die Ferien für mich wirklich das Größte. Zeit mit Freunden, Zeit mit der Familie. Und ich muss auch schon sagen, gerade in den Sommerferien, da ging es immer in den großen Sommerurlaub. Und an den Tagen, wo wir als Familie daheim waren, da haben sich meine Eltern immer wirklich tolle Sachen überlegt, damit uns Kindern auch ja nicht langweilig wird. Zum Beispiel ging es da mal in den Kletterwald, an den See oder auch nach Nürnberg. Nicht nur in die Stadt, sondern auch mal zum Erfahrungsfeld der Sinne. Ja, Mensch, das war immer richtig toll. Und was dort in den Ferien so angeboten wird, das erzähle ich Ihnen gleich im Radio 8 Sommerspaß. Vorher gibt's aber noch einfach gute Musik hier auf Radio 8.

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1: Mit allen Sinnen spüren, tasten oder einfach wahrnehmen, das können wir alle mitten in Nürnberg. Genauer gesagt im Grünen, auf der Wörterwiese. Dort hat das Erfahrungsfeld zur Entfaltung der Sinne nämlich sein Quartier aufgeschlagen. Und hier darf die ganze Familie vom Kleinkind bis zum Opa bei verschiedenen Stationen in die Welt der Sinne eintauchen. Jana Stadelbauer ist die Chefin und Leiterin des Erfahrungsfelds der Sinne in Nürnberg. Welches Motto gibt es denn heuer?
2: Dieses Jahr 2026 ist das Thema in Bewegung auf dem Erfahrungsfeld und das meint natürlich körperliche Bewegung, also springen, balancieren, laufen und auch denken in Bewegung. Also man darf auch mal um die Ecke denken, rätseln, Denksportaufgaben machen. Also das dreht sich um Bewegung dieses Jahr.
1: Viele Gäste kommen seit Jahren traditionell zu Ihnen nach Nürnberg. Was ist denn das Besondere und auch das Neue?
2: Ich denke, das Besondere ist beim Erfahrungsfeld, dass es Sachen gibt, die immer wieder kommen. Es gibt Stationen, die sind Klassiker, die sind immer wieder dabei, auf die kann man sich jedes Jahr freuen. Das sind Stationen wie der Summstein beispielsweise, der Pendelstein oder die Partnerschaftsschaukel. Und natürlich zum Jahresmotto ist jedes Jahr wieder was Neues dabei. Dieses Jahr gibt es zum Beispiel eine Outdoor-Kugelbahn, einen Bewegungsparcours und immer wieder neue Stationen. Das heißt, man darf sich auf Bekanntes und auf was Neues freuen.
1: Sagt Jana Stadelbauer vom Erfahrungsfeld zur Entfaltung der Sinne in Nürnberg mitten auf der Wörderwiese. Und das Ganze hat noch bis zum 13. September geöffnet. Mehr Infos gibt's online unter erfahrungsfeld.nürnberg.de.
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0: Shoppen für den guten Zweck, das geht heute und morgen in Rügland beim Kirchweih-Flohmarkt. Gleich ein bisschen mehr dazu von Bianca Albert in Franken um halb, Radio 8 regional.
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1: Und zu mir ins Studio gekommen ist Bianca Albert. Grüß dich, Bianca.
2: Hallo, Chiara.
1: Die B13 bei Hohenau war am Abend nach einem schweren Unfall für rund 1,5 Stunden komplett gesperrt.
2: Laut Polizei war ein 19-Jähriger mit einem hochmotorisierten Auto von Burg Bernheim in Richtung Ansbach unterwegs, als er kurz nach Hohenau einen LKW und ein anderes Auto überholte. Vermutlich durch die Witterung und zu hohe Geschwindigkeit verlor er dabei die Kontrolle, kam nach links von der Fahrbahn ab und prallte gegen einen Baum. Durch den Aufprall wurde das Fahrzeug stark deformiert, sodass die Feuerwehr den 19-Jährigen schwer verletzt befreien musste. Er kam mit dem Rettungshubschrauber ins Krankenhaus. Die genaue Unfallursache ist Teil der Ermittlungen. Zu einem tragischen Verkehrsunfall kam es am frühen Abend auch zwischen Cadolzburg und Ammerndorf. Wie die Polizei berichtet, fuhr ein Peugeot mit 2 Insassen in Richtung Cadolzburg. Auf Höhe Steinbach geriet das Auto auf die Gegenfahrbahn und es kam zum Zusammenstoß mit einem entgegenkommenden Fahrzeug. Dessen Fahrerin wurde schwer verletzt, die beiden anderen Personen kamen noch an der Unfallstelle ums Leben. Auf Anforderung der Staatsanwaltschaft wurde ein Gutachter hinzugezogen, der unter anderem herausfinden soll, warum das Auto auf die Gegenfahrbahn geraten ist. Fleißig getrödelt und gestöbert werden kann jetzt am Wochenende in Rügland. Dort steht wieder der alljährliche Kirchweihflohmarkt an. Heute und morgen jeweils von 11 bis 17 Uhr gibt es in der Scheune und im Garten der Ruppertsdorfer Straße 5 jede Menge Schnäppchen zu ergattern. Der komplette Erlös wird gespendet. Vorsitzende des Vereins Monika Preimel, endlich. Was gibt es denn alles zu entdecken?
3: Viele schöne Dinge, vor allem die Haushaltsgegenstände, das heißt vom edlen Geschirr bis auch Gebrauchsgeschirr, schöne Glaswaren, Küchenausstattung, die etwas gröberen Sachen, Lampen, schöne alte Teppiche und ähnliches.
2: Das war's von mir und den neuesten Meldungen aus Mittelfranken. Die und auch alle anderen können Sie auch jederzeit nachlesen. Geht im Netz auf radio8.de oder auch in unserer App. Und das Wetter jetzt noch mit Christian König, Ihrem Radio 8 Wetterkönig.
4: Tief Priska verabschiedet sich im Laufe des Tages aus unserer Region. Aber noch ist es windig und wechselhaft mit Wolkenmix, teils auch mal Sonne. Vereinzelt kann es auch noch Schauer geben und das Ganze bei kaum bis 20 Grad. In der kommenden eher sternklaren Nacht wird es dann richtig frisch, geradezu herbstlich mit Frühwerten zu um 7, 8 Grad. Der Sonntag bringt dafür reichlich Sonne und nur ein paar Quellwolken, aber es geht gerade mal Richtung 20 Grad. Erst im Laufe der neuen Woche wird es mit häufig Sonnenschein Schritt für Schritt wieder wärmer und spätestens zur Wochenmitte mit etwas über 25 Grad auch wieder sommerlich.
1: Dankeschön, Radio 8 Wetterkönig Christian König. Dazu noch die aktuellen Temperaturen. 16 Grad in Zinnbronn und Tina meldet 15 Grad aus Uffenheim. Hier ist Radio 8 mit dem schnellsten Verkehrsservice um 11.33 Uhr. Hallo auf die Straßen. Ja, und der geht wirklich schnell, denn mir liegen aktuell keine Meldungen über größere Staus oder Verkehrsbehinderungen vor. Und auch kein Blitzer wurde bisher gemeldet. Falls Sie das aber ändern möchten und sagen, Mensch, ich habe doch da einen Blitzer entdeckt, melden Sie ihn gerne rein per Telefon oder WhatsApp. Beides dazu braucht diese Nummer, die 0981 63 00. Ich sage vielen Dank und wünsche weiterhin eine gute und vor allem sichere Fahrt.
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1: Es ist endlich Wochenende. Ja, und wenn Sie da noch nichts geplant haben, dann habe ich gleich bestimmt den ein oder anderen heißen Tipp für Ihre Wochenendplanung mit dabei. Gleich gibt es hier auf Radio 8 nämlich die Veranstaltungshinweise aus der Region. Bis dahin gibt es noch einfach gute Musik für Sie. Ich bin Chiara Bischoff. Schön, dass Sie an diesem Samstag mit dabei sind.
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1: Chiara Bischoff hier auf Radio 8. Ja, und auch an diesem Wochenende, da ist wieder so einiges los bei uns in der Region. Im Rahmen der Veranstaltungsreihe Sommerklänge der Kulturmacherei und der Stadt Gunzenhausen spielt heute The Hot Rod Gang ab 18 Uhr beim Haus am See im Wald am Altmühlsee. Das Musiktheater Wunder gibt es immer wieder am Landestheater Dinkelsbühl, wird heute um 15 und um 19.30 Uhr auf der Freilichtbühne am Wehrgang gezeigt. Bei den Frankenfestspielen auf der Burg Brattenstein in Röttingen, da ist heute Abend um 20.30 Uhr die Deniere des Musicals Nonsense zu sehen. Und im Toppler-Theater Rothenburg, da gibt's heute um 20 Uhr die Kriminalkomödie Achtsam Morden. Einen Wohltätigkeitsflohmarkt, veranstaltet von Charity Floh e.V., gibt's heute und morgen jeweils von 11 bis 17 Uhr in der Ruppersdorfer Straße 5 in Rügland. Der Erlös geht hier zum größten Teil an das Frauenhaus in Ansbach. Aktuell, da findet das Sommerkino im alten Bauhof des Fränkischen Freilandmuseums Bad Windsheim statt. Heute wird da der Film Sentimental Value gezeigt. Beginn ist um 20.15 Uhr. Dann das Altmühlsee-Festival mit 5 Livebands rund um den See. Heute ab 19 Uhr bei freiem Eintritt und es gibt auch einen Shuttlebusverkehr. Allerdings kann die MS Altmühlsee aufgrund des niedrigen Wasserstandes heute da nicht fahren. Und das 64. Goldbacher Lichterfest in Goldbach bei Crailsheim. Heute ab 18 Uhr Auftakt mit der Showpartyband Grummis im Festzelt. Morgen dann ab 18 Uhr Lichterfest mit dem Motto Der Berg ruft. Und ab 21.45 Uhr romantische Live-Musik mit bengalischem Feuer. Na, also das hört sich doch mal echt nach einem geheimen Date-Idee an. Alle Veranstaltungshinweise, die finden Sie auch nochmal zum Nachlesen auf radio8.de oder bei uns in der App. Und für was Sie sich auch immer entscheiden möchten, ich wünsche Ihnen schon jetzt ganz viel Spaß.
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0: Justizministerin Hubig will die Regel nur Ja heißt Ja im Sexualstrafrecht für alle Altersgruppen einführen. Bisher gilt Nein heißt Nein. Gleich mehr dazu von Joshua Heise in den Nachrichten um 12 hier auf Radio 8.
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1: Ich bin Joshua Heise. Justizministerin Hubig will die Regel nur Ja heißt Ja im Sexualstrafrecht für alle Altersgruppen einführen. Bisher gilt Nein heißt Nein. Das schütze die sexuelle Selbstbestimmung aber nicht optimal, sagte die SPD-Politikerin der Rheinischen Post. Für Jugendliche kommt die Neuregelung wegen einer EU-Richtlinie auf jeden Fall. Deshalb sollte man nicht auf halbem Wege stehen bleiben, so Hubig. Es ist der erste öffentliche Termin von Kanzler Merz nach seinem Sommerurlaub. 2 Tage nach der vollständigen Löschung des verheerenden Waldbrands in der Eifel besucht er Hürtgenwald, um den Helfern zu danken und um sich über den Einsatzverlauf sowie die Lage vor Ort zu informieren. Uli Reitinger berichtet.
2: Eine Woche lang kämpften die Einsatzkräfte gegen den größten Waldbrand, den es je gegeben hat in NRW. Politisch wird Merz das Thema noch weiter beschäftigen, denn sein Koalitionspartner, die SPD, will das Grundgesetz ändern, damit der Bund mehr Macht bekommt im Kampf gegen Hitze und Dürre. Merz' Partei, die CDU, ist dagegen.
1: In Österreich ist ein 19-jähriger Deutscher bei einem Kletterunfall ums Leben gekommen. Der Mann stürzte nach Polizeiangaben in Kals am Großglockner etwa 40 Meter in die Tiefe. Warum, ist noch unklar. Seine Leiche soll jetzt obduziert werden. In Kals gibt es einen Klettergarten mit mehreren Routen mit unterschiedlichen Schwierigkeitsgraden. Die Mieten steigen immer weiter und die Bundesregierung tut nichts. So der Vorwurf von Linken-Chefin Schwertner. Im Redaktionsnetzwerk Deutschland kritisierte sie, dass jetzt auch noch beim Wohngeld gespart werde, könnte einige Menschen in die Wohnungslosigkeit treiben. Stattdessen plädiert sie für Entlastungen der Mehrheit, eine Enteignung der großen Mietkonzerne und eine Vermögenssteuer. Die Linke sorgt mit einem Wahlplakat in Mecklenburg-Vorpommern für Aufsehen. Es zeigt Kanzler Merz mit einem Fischbrötchen und sagt, der Fisch stinkt vom Kopf. Linken-Landeschef Herbst sagte T-Online, wer den Menschen im Wahlkampf Fischbrötchen verspreche und danach die Rechnung für Kürzungen präsentiere, verdiene eine klare Antwort. Die CDU in Mecklenburg-Vorpommern wirbt im Wahlkampf mit Fischbrötchen-Plakaten, laut SPD allerdings mit einer nicht regionalen Sorte.
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3: Mit Bianca Albert. Ein letztes Mal hat an diesem Wochenende der Storchenkiosk in Ühlfeld geöffnet. Das Pilotprojekt hat laut FAZ eine erfolgreiche Premierensaison hingelegt. Der Storchenkiosk kam mit seinem Angebot an Infomaterial, Snacks und Souvenirs sehr gut an. Das beliebteste Fotomotiv der Stadt, der Klapperstorch. Der Erlös liegt im vierstelligen Bereich und wird für die jährliche Dach- und Rinnenreinigung der Hinterlassenschaften der Störche genutzt. Ob es im nächsten Jahr wieder einen Storchenkiosk geben wird, wird noch im Herbst geklärt.
4: Dankeschön, Bianca. Alles Wichtige aus der Region, dann wieder in einer knappen halben Stunde in Franken um 9:30. Ja, und wenn ich da gerade so wettertechnisch aus dem Studiofenster bei uns in Ansbach-Schalkhausen geschaut habe, dann hat es da gerade mal so einen richtigen Duscher getan. Ein bisschen regnet es ja jetzt auch noch und es kann sich tatsächlich bis zum Abend hin auch mal immer wieder zeigen, dieser Regen. Zwischendurch, da wechseln sich dann Sonne und Wolken aber ab. Heute bei Höchsttemperaturen um 20 Grad, da schauen wir doch gleich mal nach Markt. Da hat es nämlich aktuell 15 Grad und Lukas meldet 17 Grad in Pleinfeld. Nachts, da wird es dann nochmal richtig frisch bei Frühwerten um 9 bis 6 Grad und ab morgen dann häufiger Sonnenschein bei rund 22 Grad, zum Montag sogar nochmal etwas wärmer bei rund 24 Grad. Hier ist Radio 8 mit dem Verkehrsservice um 12.03 Uhr. Hallo auf die Straßen. Ja, und da sieht's frei aus soweit. Mir liegen keine Meldungen über größere Staus oder Verkehrsbehinderungen vor. Aber bitte Fuß vom Gas, es wird geblitzt und zwar in Feuchtwangen auf der B25 auf Höhe des Freibads. Hier wird in beide Richtungen geblitzt. Vielen Dank Fabian fürs Melden. Ja, und falls Sie unterwegs auch noch was entdeckt haben, dann machen Sie es doch gerne wie Fabian und schreiben uns eine WhatsApp oder ruf uns einfach an. Beides geht unter der 0981 63 00. Ich sage an dieser Stelle vielen, vielen Dank schon mal und wünsche weiterhin eine gute und vor allem sichere Fahrt.
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5: Einen wunderschönen Samstagmittag zusammen für Hornung hier auf Radio 8 und wir starten rein in den Radio 8 Wochenrückblick. Ja, da geht es diese Stunde einmal um die Firma Hesselberger. Da gab es ja irgendwie Probleme mit der Partnermosterei und es gab auch Gerüchte, dass Hesselberger wohl pleite gegangen sei. Wir haben diese Woche ein Interview geführt mit dem Geschäftsführer Norbert Metz und da hören wir gleich nochmal rein und hören uns den Stand der Dinge an. Außerdem diese Woche ein schwerer Unfall auf der A7. Was da genau passiert ist, das wollen wir gleich nochmal wissen. Hier bei uns im Radio 8 Wochenrückblick und dazu gibt es natürlich immer einfach guten Musiksommer. Sound von den 80ern bis heute. Einen schönen Samstag Ihnen.
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0: Einfach gute Musik ist das hier bei uns auf Radio 8. Das ist Ihr Wochenrückblick. Diese Woche ging es unter anderem um die Firma Hesselberger. Erst geht da die Partnermosterei pleite und dann kommen auch noch Gerüchte rund um eine Insolvenz. Also blöder hätte es für die mittelfränkische Getränkemarke echt nicht laufen können. Die Geschäfte von Hesselberger wurden massiv ausgebremst und auch das Vertrauen der Kundschaft wurde durch die Pleite der Partnermosterei negativ beeinflusst. Aber was hat es eigentlich mit den Insolvenzgerüchten auf sich gehabt? Wir haben diese Woche nochmal nachgefragt bei Geschäftsführer Norbert Metz und er sagte im Radio 8 Interview nochmal ganz klar:
1: Hesselberger ist nicht insolvent, es war die Mosterei.
0: Das Problem der ehemaligen Partnermosterei wurde eben schnell zum Problem von Hesselberger. Aus der Not heraus wurde das Getränkesortiment massiv verkleinert. Die Konsequenz?
1: Also wir haben tatsächlich viele Kunden verloren, durch diese Unsicherheit. Wie geht's weiter bei euch? Ja? Die Unsicherheit, ja, wer ist jetzt insolvent, ihr oder die Mosterei? Und auch das reduzierte Produktportfolio hat uns wirklich Probleme gemacht.
0: Tatsächlich konnte jetzt dann auch eine Mosterei bei Ahlen gefunden werden, die regional ist und mit der es wirtschaftlich machbar ist. Der Betrieb von Hesselberger kann also wieder hochgefahren werden, hat uns Norbert Metz gesagt im Interview.
1: Mit der Mosterei können wir jetzt quasi auch den Neustart machen, was den Ankauf anbelangt. Heuer versuchen wir das wirklich in größerem Umfang an unseren bekannten Ankaufsstellen wieder hinzukriegen. Wahrscheinlich 3 Termine und dann hoffen wir, dass uns die Obstbaumbesitzer wieder vertrauen und ihre Früchte zu uns bringen. Und wir daraus wieder vernünftige, schöne, geschmacklich, ja, gute Säfte und Schorlen machen können.
0: Ziel von Hesselberger ist es ja eben, die Streuobstwiesen in unserer Region hier in Mittelfranken sinnvoll zu nutzen. Und das ist mit der neuen Partnermosterei jetzt auch wieder möglich. Das ist der Wochenrückblick hier bei uns auf Radio 8. Und wir machen weiter mit einfach guter Musik.

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1: Mit Bianca Albert. Die B13 bei Hohenau war am Abend nach einem schweren Unfall für rund 1,5 Stunden komplett gesperrt. Laut Polizei war ein 19-Jähriger mit seinem hochmotorisierten Auto von Burg Bernheim in Richtung Ansbach unterwegs, als er kurz nach Hohenau einen LKW und ein anderes Auto überholte. Vermutlich durch die Witterung und zu hohe Geschwindigkeit verlor er dabei die Kontrolle, kam nach links von der Fahrbahn ab und prallte gegen einen Baum. Durch den Aufprall wurde das Fahrzeug stark deformiert, sodass die Feuerwehr den 19-Jährigen schwer verletzt befreien musste. Er kam mit dem Rettungshubschrauber ins Krankenhaus. Die genaue Unfallursache ist Teil der Ermittlungen. Sie helfen Kindern in Uganda in Afrika, bauen Brunnen und Schulen und sorgen für strahlende Kinderaugen. Der gemeinnützige Verein Kampala Kids Deutschland e.V. aus Klaffheim bei Ansbach. Im Februar waren die Vereinsmitglieder mit einer Gruppe wieder in Uganda. Ein Lehrwohnhaus wurde nun eingeweiht. Mittlerweile ist ein richtiger Schulcampus daraus geworden. Gründungsmitglied Michael Lechner.
2: Es sind 12 kleine Zimmer. Dieses Haus haben wir offiziell eingeweiht. Jetzt im Moment sind wir mitten im Bau der Secondary School. Also das hat sich das dortige Schulamt und die Gemeindevertreter gewünscht, weil der Weg zur nächsten Secondary School doch recht weit ist und die Eltern oft das Geld haben, die Kinder dort auch noch hinzusenden. Quasi die Transportkosten sind auch noch sehr hoch. Deswegen haben wir aufgrund dieser Bitte, die schon länger besteht, jetzt eine Secondary School angefangen zu bauen mit den ersten beiden Klassenzimmern und Toiletten sind da noch dabei.
1: Mittlerweile gibt es den Verein schon 5 Jahre. Morgen steht das nächste Sommerfest in Ansbach-Klaffheim auf dem Programm. Alle Infos dazu unter kampalakidsdeutschland.de. Heute Abend steigt das Altmühlsee-Festival rund um den Altmühlsee. Allerdings wird die MS Altmühlsee aufgrund des aktuell niedrigen Wasserstandes aus Sicherheitsgründen nicht fahren, so die Stadt Gunzenhausen. Alternativ steht den Festivalbesucherinnen und Besuchern ein Shuttlebus zur Verfügung. Der startet um 18.50 Uhr am Modehaus Steingass in Gunzenhausen und fährt bis 23.50 Uhr regelmäßig die einzelnen Festival-Locations rund um den Altmühlsee an. Weitere Informationen sowie der Fahrplan unter www.altmühlsee.de. Das war Franken um halb. 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Ziemlich grau und ab und zu nass geht's heute durch den Samstag. Erst gegen Abend wird's dann wieder sonniger bei maximal 20 Grad. In den nächsten Tagen scheint dann wieder öfter die Sonne. Es wird langsam auch wärmer mit morgen 22, am Montag 24 und am Dienstag bis zu 26 Grad. Wir schauen auf die Straßen, da sieht's momentan gut aus, aber geblitzt wird. Da steht einer in Feuchtwangen auf der B25 Höhe Freibad und blitzt beidseitig. Danke an Fabian fürs Melden.

0: Einfach gute Musik hier bei uns auf Radio 8. Diese Woche bei uns im Programm ging es unter anderem um die A7. Dirk Walke jetzt bei mir hier im Studio. Grund für kilometerlangen Stau am Dienstag war ein tragischer Unfall.
1: Ja, das kann man tatsächlich so sagen. Es war 4.25 Uhr, so berichtet uns die Polizei, als ein Citroën aus bislang ungeklärter Ursache auf der A7 Richtung Ulmerfüll-Uffmalm auf dem rechten Fahrstreifen zum Stehen gekommen war. Der Fahrer eines Sattelzugs, der erkannte das offenbar zu spät und krachte dann in das Fahrzeug. Der Fahrer des Citroëns wurde durch die Wucht des Aufpralls so schwer verletzt, dass er trotz sofort eingeleiteter Reanimationsmaßnahmen noch an der Unfallstelle tatsächlich verstarb. Der Lkw-Fahrer kam mit leichten Verletzungen ins Krankenhaus. Die A7 musste für die Unfallaufnahme und die Bergung der Fahrzeuge in Richtung Ulm voll gesperrt werden. Beamte der Polizei aus Rothenburg leiteten vor Ort dann die Ermittlungen ein zur Klärung eben dieser Unfallursache. Und dabei wurden sie auch von einem Gutachter unterstützt, den die Staatsanwaltschaft hier beauftragt hat.
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1: Ich bin Joshua Heise. Die Leihmutterschaftsaffäre um Ex-Unionsfraktionsvize Spahn birgt weitere Nachwehen. Justizministerin Hubig will es besonders lesbischen Paaren einfacher machen, von Geburt an beide als Mutter eintragen zu lassen. Bislang gilt das nur für die gebärende Frau. Das lasse sich regeln, ohne an den Grundfesten des Abstammungsrechts zu rütteln, sagte die SPD-Politikerin der Rheinischen Post. Leihmutterschaften, die die Union konsequent ablehnt, will sie erstmal auf Eis legen. Wochenlange Hitze, kaum Regen. Das Wetter war in diesem Sommer für eine üppige Ernte keine Hilfe. Drohen nun leere Regale und Preisexplosionen bei bestimmten Produkten? Experten sagen, jein. Uli Reitinger berichtet.
2: Von der Agrarmarkt-Informationsgesellschaft heißt es, Engpässe gibt's nicht, der Markt wird versorgt. Aber zum Beispiel Salatgurken, Äpfel und Kartoffeln sind oder werden in diesem Jahr teurer als im Vorjahr. In den Bäckereien wirkt sich die schlechte Getreideernte nicht auf die Preise aus, schätzen die Experten. Hier sind die hohen Energiekosten eher das Problem.
1: Feuer und Wasser bedrohen aktuell die Menschen in Spanien. Wegen eines Waldbrands nahe der Gemeinde Gatova in der Region Valencia mussten 1.000 Menschen evakuiert werden. Für Leute ohne Auto wurden Busse bereitgestellt. Weiter nördlich in Katalonien fiel am frühen Morgen so viel Regen, dass viele Straßen unter Wasser standen. Auch hier wurden hunderte Menschen evakuiert. Der deutsch-österreichische Spielfilm Every Time hat den Hauptpreis des diesjährigen Sarajevo Filmfestivals gewonnen. Regisseurin Sandra Wollner nahm den Preis am Abend in der bosnischen Hauptstadt entgegen. Der Film über Trauer und Verlust hatte schon bei den Filmfestspielen in Cannes einen Preis abgeräumt und läuft seit Anfang des Monats in den deutschen Kinos. Immer weniger Menschen reisen per Anhalter. Ein kurioser Wettbewerb soll die Trendwende bringen. Im Zuge des Tramprennens wollen 67 Teilnehmende aus Weiden in der Oberpfalz und Lüneburg in Zweier- oder Dreierteams nach Rumänien trampen. Wer allein fährt, wird disqualifiziert. Der Wettkampf findet seit 2018 jährlich statt.
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3: Mit Bianca Albert. Heute Abend steigt das Altmühlsee-Festival rund um den Altmühlsee. Allerdings wird die MS Altmühlsee aufgrund des aktuell niedrigen Wasserstandes aus Sicherheitsgründen nicht fahren, so die Stadt Gunzenhausen. Alternativ steht den Festivalbesucherinnen und Besuchern ein Shuttlebus zur Verfügung. Der startet um 18.50 Uhr am Modehaus Steingass in Gunzenhausen und fährt bis 23.50 Uhr regelmäßig die einzelnen Festival-Locations rund um den Altmühlsee an. Weitere Informationen sowie der Fahrplan unter www.altmühlsee.de.
4: Mehr Nachrichten aus der Region gibt's dann wieder in einer knappen halben Stunde in Franken um halb, Radio 8 regional. 14 Grad haben wir aktuell in Marktbibart und Simon meldet uns 16 Grad aus Dörwangen. Ziemlich grau und ab und zu nass geht's heute durch den Samstag. Erst gegen Abend, da wird's dann wieder öfter sonnig bei maximal 20 Grad. In den nächsten Tagen, da scheint dann immerhin wirklich öfter die Sonne. Es wird langsam auch wieder wärmer mit morgen 22, am Montag 24 und am Dienstag bis zu 26 Grad. 13 Uhr und 3 Minuten, jetzt Radio 8 mit dem Service. Wir schauen auf die Straßen und da ist soweit alles ruhig. Mir liegen keine Meldungen über größere Staus oder Behinderungen vor. Aber einen Blitzer habe ich, der steht in Feuchtwangen auf der B25 in Höhe Freibad. Danke an Fabian und Bernd fürs Melden und ich wünsche Ihnen weiterhin eine gute und vor allem sichere Fahrt.
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5: Das ist der Radio 8 Wochenrückblick. Ich bin Finn Hornung und wir schauen diese Stunde nochmal zurück auf die Themen, die Sie hier am meisten in der Region beschäftigt haben. Einmal geht es da gleich in wenigen Minuten um eine Serie, die hier in der Region gefilmt werden sollte, aber jetzt kurzfristig abgesagt wurde. Und diese Stunde um das Rekordjahr bei den Kreuzgangsspielen in Feuchtwangen. Dazu alles Regionale in Franken um halb und jetzt einfach gute Musik hier auf Radio 8.

0: Einfach gute Musik hier bei uns auf Radio 8. Schön, dass Sie dabei sind beim Wochenrückblick. Ja, diese Woche ging es auch um ein Filmprojekt, das in Weißenburg starten sollte, aber so jetzt nicht zustande gekommen ist. Die Serie Die Päpstin sollte nämlich auf der Wülzburg in Weißenburg gedreht werden. Für die Neuverfilmung der Legende war ein Millionenbudget angesetzt. Und Lokalreporterin Bianca Albert, jetzt kurz bevor die Dreharbeiten in Weißenburg starten sollten, wurde das Ganze aber gestoppt.
1: Und das wirklich kurzfristig. Sogar die Kulissen auf der Wülzburg standen schon, die werden jetzt wieder abgebaut und eingelagert. Was genau für den Stopp der Dreharbeiten ausschlaggebend war, das ist unklar. Einige Medien berichten über einige offene Themen bezüglich Besetzung und Budget, die in der verbleibenden Zeit nicht geklärt werden konnten. Auch ist nicht sicher, ob die Dreharbeiten jemals wieder auf der Wülzburg aufgenommen werden oder ob es das jetzt endgültig war.
0: Wäre schon eine große Sache gewesen, hätte das geklappt, oder? Mit dem Film oder der Serie.
1: Definitiv. Alleine mit einem Budget von über 20 Millionen Euro wäre die Serie eins der größten deutschen Fernsehprojekte des Jahres geworden. Und auch der Kinofilm von 2009 kam schon richtig gut an. Rund 2,5 Millionen Zuschauer haben sich den damals angesehen. Die Geschichte um die Frau, die sich der Legende nach im Frühmittelalter als Mann tarnt, in der Kirche aufsteigt und schließlich sogar zum Papst gewählt wird, fasziniert die Menschen eben bis heute.
0: Also echt schade, eigentlich hätte auf der Wülzburg in Weißenburg die Päpstin als Serie gedreht werden sollen. Warum das Projekt jetzt kurzfristig gestoppt wurde, ist nicht wirklich bekannt. Es gab aber wohl Uneinigkeiten in Sachen Besetzung und Budget.
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1: Mit Bianca Albert. Ein letztes Mal hat an diesem Wochenende der Storchenkiosk in Ühlfeld geöffnet. Das Pilotprojekt hat laut FLZ eine erfolgreiche Premierensaison hingelegt. Der Storchenkiosk kam mit seinem Angebot an Infomaterial, Snacks und Souvenirs sehr gut an. Das beliebteste Fotomotiv der Stadt, der Klapperstorch. Der Erlös liegt im vierstelligen Bereich und wird für die jährliche Dach- und Rinnenreinigung der Hinterlassenschaften der Störche genutzt. Ob es im nächsten Jahr wieder einen Storchenkiosk geben wird, wird noch im Herbst geklärt. Die B13 bei Hohenau war am Abend nach einem schweren Unfall für rund 1,5 Stunden komplett gesperrt. Laut Polizei war ein 19-Jähriger mit seinem hochmotorisierten Auto von Burg Bernheim in Richtung Ansbach unterwegs, als er kurz nach Hohenau einen LKW und ein anderes Auto überholte. Vermutlich durch die Witterung und zu hohe Geschwindigkeit verlor er dabei die Kontrolle, kam nach links von der Fahrbahn ab und prallte gegen einen Baum. Durch den Aufprall wurde das Fahrzeug stark deformiert, sodass die Feuerwehr den 19-Jährigen schwer verletzt befreien musste. Er kam mit dem Rettungshubschrauber ins Krankenhaus, die genaue Unfallursache ist Teil der Ermittlungen. Sie helfen Kindern in Uganda in Afrika, bauen Brunnen und Schulen und sorgen für strahlende Kinderaugen. Der gemeinnützige Verein Kampala Kids Deutschland e.V. aus Klaffheim bei Ansbach. Im Februar waren die Vereinsmitglieder mit einer Gruppe wieder in Uganda. Ein Lehrwohnhaus wurde nun eingeweiht. Mittlerweile ist ein richtiger Schulcampus daraus geworden. Gründungsmitglied Michael Lechner.
2: Es sind 12 kleine Zimmer. Dieses Haus haben wir offiziell eingeweiht. Jetzt im Moment sind wir mitten im Bau der Secondary School. Also das hat sich das dortige Schulamt und die Gemeindevertreter gewünscht, weil der Weg zur nächsten Secondary School doch recht weit ist und die Eltern oft das Geld haben, die Kinder dort auch noch hinzusenden. Quasi die Transportkosten sind auch noch sehr hoch. Deswegen haben wir aufgrund dieser Bitte, die schon länger besteht, jetzt eine Secondary School angefangen zu bauen mit den ersten beiden Klassenzimmern und Toiletten sind da noch dabei.
1: Mittlerweile gibt es den Verein schon 5 Jahre. Morgen steht das nächste Sommerfest in Ansbach-Klaffheim auf dem Programm. Alle Infos dazu unter kampalakidsdeutschland.de. Das war Fragen um halb. 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Ziemlich grau und ab und zu nass geht's heute durch den Samstag. Erst gegen Abend wird's dann wieder sonniger bei maximal 20 Grad. In den nächsten Tagen scheint dann wieder öfter die Sonne. Es wird langsam auch wärmer mit morgen 22, am Montag 24 und am Dienstag bis zu 26 Grad. Wir schauen auf die Straßen, da sieht's momentan gut aus, aber geblitzt wird. Da steht einer in Feuchtwangen auf der B25 Höhe Freibad und blitzt beidseitig. Danke an Fabian fürs Melden.
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0: Einfach gute Musik hier auf Radio 8. Das ist der Wochenrückblick. Und diese Woche ging es um die Kreuzgangsspiele in Feuchtwangen. Es war nämlich ein Rekordsommer für die Kreuzgangsspiele. Mehr als 54.000 Menschen haben die Vorstellungen besucht. So viele wie noch nie. Wir haben mal bei Intendant Johannes Ketzler Anfang der Woche angerufen. Im Radio 8 Interview ist er zu Recht überglücklich und bedankte sich beim Publikum für das große Interesse.
1: Also sehr, sehr gut gelaufen ist der große Gatsby. Das hatten wir so nicht erwartet. Gatsby war ja ein großes Experiment, wurde auch bei großen Festspielen noch nie gespielt. Wir haben es gewagt und es waren 11.570 Menschen in etwa in dieser Vorstellung. Das ist respektabel.
0: Ja, auch die Komödie Der Diener zwei Herren zog über 11.000 Menschen an. Eine Herausforderung für Publikum und Ensemble diesen Sommer, die enorme Hitze. Dennoch gab es einen Besucherrekord. Für Intendant Ketzler hat er uns gesagt, war das keine Selbstverständlichkeit. Und es war auch eine Spielzeit voller Überraschungen.
1: Ich war über die Spielzeit insgesamt sehr überrascht. Wir hatten einen Spielplan, der zwar für Theaterleute sehr, sehr schön ist, aber ich war mir nicht sicher, ob er beim Publikum ankommen wird. Und dass das Publikum in Gänze so großartig auf diesen Spielplan reagiert hat, das ist für mich in der Tat eine große Überraschung.
0: Nach einem Rekordsommer starten natürlich jetzt auch die Vorbereitungen schon für die Kreuzgangsspiele nächstes Jahr. Der Vorverkauf ist dann geöffnet ab dem 15. Oktober.

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1: Ich bin Fabian Schaffer. Es ist der erste öffentliche Termin von Kanzler Merz nach seinem Sommerurlaub. 2 Tage nach der vollständigen Löschung des verheerenden Waldbrands in der Eifel besucht er Hürtgenwald, um den Helfern zu danken und um sich über den Einsatzverlauf sowie die Lage vor Ort zu informieren. Uli Reitinger berichtet.
2: Eine Woche lang kämpften die Einsatzkräfte gegen den größten Waldbrand, den es je gegeben hat in NRW. Politisch wird Merz das Thema noch weiter beschäftigen, denn sein Koalitionspartner, die SPD, will das Grundgesetz ändern, damit der Bund mehr Macht bekommt im Kampf gegen Hitze und Dürre. Merz' Partei, die CDU, ist dagegen.
1: Mehrere EU-Finanzminister, darunter auch Finanzminister Klingbeil, fordern ein europäisches Rahmenwerk, um Übergewinne, etwa von Ölkonzernen, zu besteuern. Wir erleben einen der größten Versorgungsschocks seit Jahrzehnten, heißt es in einem Brief, der dem Spiegel vorliegt. Hintergrund sind die hohen Energiepreise infolge des Iran-Kriegs. Die Union ist bislang gegen eine Übergewinnsteuer. Bei einem Schwertangriff an einer Schule in Schweden ist eine Schülerin getötet worden. 2 weitere Jugendliche wurden schwer verletzt und mussten notoperiert werden. Ihr Zustand ist aber stabil, berichten schwedische Medien. Ein weiterer Teenager hat das Krankenhaus inzwischen verlassen. Der mutmaßliche Täter, ein ehemaliger Schüler, ist festgenommen worden. Zum Motiv ist noch nichts bekannt. Justizministerin Hubig will den Schutz queerer Menschen ins Grundgesetz aufnehmen. Das Diskriminierungsverbot solle um die sexuelle Identität ergänzt werden, sagte sie der Rheinischen Post. Zuvor müsse die Koalition aber noch darüber sprechen. Außerdem will Hubig mit Innenminister Dobrindt beraten, wie der Informationsaustausch zwischen Sicherheitsbehörden und Justiz verbessert werden kann. Die Gottesanbeterin breitet sich in Deutschland immer weiter aus. Seit Anfang Juli gibt es mehr als 15.000 Sichtungsmeldungen bei einem Online-Portal des NABU, deutlich mehr als im gesamten Vorjahr. Als Grund nennt ein NABU-Experte den Klimawandel. Wärmere Temperaturen begünstigen die Entwicklung der Eipakete. Für Menschen ist die Gottesanbeterin ungefährlich. Es ist jetzt 2:15. Ein Wechselbad aus Sonne und Wolken begleitet uns durch den Tag hier und da sind auch mal ein paar Schauer und Gewitter unterwegs. Je länger der Samstag voranschreitet, umso mehr setzt sich die Sonne durch, bei Temperaturen zwischen 17 und 22 Grad. In der Nacht wird es meist klar oder locker bewölkt. Dazu kühlt es ab auf knackige 11 bis 5 Grad. Morgen und am Montag scheint fröhlich die Sonne. Ab Dienstag gibt es wieder mehr Wolken mit Schauern und Gewittern. Es wird aber wieder wärmer. Hallo auf die Straßen A3 Würzburg Richtung Frankfurt zwischen Weibersbrunn und Hösbach. 5 Kilometer Stau, 11 Minuten dauert es hier länger. A3 Würzburg Richtung Frankfurt zwischen Seligenstadt und Offenbach. 14 Kilometer zähfließend, 17 Minuten der Zeitverlust hier. A7 Würzburg Richtung Fulda zwischen Bad Kissingen, Obertulba und Bad Brückenau-Volkers. 4 Kilometer Stau, 13 Minuten dauert es länger. A7 Fulda Richtung Würzburg zwischen Gersfeld-Rhön und Bad Brückenau-Wildflecken. 10 Kilometer Stau, 31 Minuten der Zeitverlust. A9 München Richtung Nürnberg zwischen Neuburg an der Donau und Denkendorf. 12 Kilometer zähfließend, 18 Minuten dauert es länger. Und B469 Wörth am Main Richtung Stockstadt zwischen Obernburg Nord, Großwallstadt Süd und Kleinwallstadt, Großwallstadt Nord. 1 Kilometer Stau, 11 Minuten dauert es hier länger. Weiterhin eine gute Fahrt.
3: Aktuelle Musik aus den Charts gibt's gleich von Alex Warren und Fever Dream an diesem Samstagnachmittag. Und mit Cool and the Gang und Cherish starten wir in diese Stunde. Wir haben es 2:15 und Dua Lipa feiert heute Geburtstag. Wir feiern gleich ein bisschen mit ihr gemeinsam. Ich bin Ralf Hohn, schönes Wochenende.

0: Happy Birthday Dua Lipa. Die Sängerin feiert heute ihren 31. Geburtstag an diesem Samstag. Und sie ist nicht nur Sängerin, sondern auch quasi Reiseführerin und das sehr glamourös. Sie hat vor einigen Jahren ja schon ihre Plattform Service 95 gegründet. Und da gibt es zahlreiche Urlaubstipps, beispielsweise die besten Hotels, wo kann man am besten essen oder auch Shoppingtipps.
1: I'm Dua Lipa. I've been making lists and sharing travel recs with my friends for years. Now I'm sharing them with you.
2: Hey, this is Joe. I'm going to Copenhagen. We need to find the best wine bar.
1: Go straight to Pompette, which literally means tipsy in French, and that's exactly what's going to happen. And then go next door to Poulet. And have the best chicken sandwich of your life.
0: Auf ihrer Lifestyle-Plattform hat Dua Lipa Tipps für rund 50 Städte rund um den Globus parat und ihr Leben sieht ja sowieso aus wie ein Dauerurlaub und jetzt kann sie sagen, dass das vielleicht alles nur Dienstreisen sind für ihre Plattform. Wir gratulieren ihr recht herzlich heute zum 31. Geburtstag. Dua Lipa jetzt hier bei uns mit Houdini.

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0: 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Ich bin Fabian Schaffer. Es ist der erste öffentliche Termin von Kanzler Merz nach seinem Sommerurlaub. 2 Tage nach der vollständigen Löschung des verheerenden Waldbrands in der Eifel besucht er Hürtgenwald, um den Helfern zu danken und um sich über den Einsatzverlauf sowie die Lage vor Ort zu informieren. Uli Reitinger berichtet.
1: Eine Woche lang kämpften die Einsatzkräfte gegen den größten Waldbrand, den es je gegeben hat in NRW. Politisch wird Merz das Thema noch weiter beschäftigen, denn sein Koalitionspartner, die SPD, will das Grundgesetz ändern, damit der Bund mehr Macht bekommt im Kampf gegen Hitze und Dürre. Merz' Partei, die CDU, ist dagegen.
0: Mehrere EU-Finanzminister, darunter auch Finanzminister Klingbeil, fordern ein europäisches Rahmenwerk, um Übergewinne, etwa von Ölkonzernen, zu besteuern. Wir erleben einen der größten Versorgungsschocks seit Jahrzehnten, heißt es in einem Brief, der dem Spiegel vorliegt. Hintergrund sind die hohen Energiepreise infolge des Iran-Kriegs. Die Union ist bislang gegen eine Übergewinnsteuer. Das waren die Nachrichten um 5:30. Ein Wechselbad aus Sonne und Wolken begleitet uns durch den Tag hier und da sind auch mal ein paar Schauer und Gewitter unterwegs. Je länger der Samstag voranschreitet, umso mehr setzt sich die Sonne durch, bei Temperaturen zwischen 17 und 22 Grad. In der Nacht wird es meist klar oder locker bewölkt. Dazu kühlt es ab auf knackige 11 bis 5 Grad. Morgen und am Montag scheint fröhlich die Sonne. Ab Dienstag gibt es wieder mehr Wolken mit Schauern und Gewittern. Es wird aber wieder wärmer.
2: Im Sommer 2005 habe ich Urlaub auf Gran Canaria gemacht und habe dort einen Titel kennengelernt, der erst Wochen später bei uns in Deutschland dann im Radio zu hören war und schließlich sogar noch bis auf Platz 1 gekommen ist. Wenn ihr wissen wollt, welcher Titel das ist, dann bleibt bei mir. Das ist nämlich heute unser Tagessitz.

Komm gut durchs Wochenende mit uns. Die Sängerin Shakira mit ihrem Hit Die Die führt ja nach wie vor die Charts an bei uns in Deutschland. Und vor kurzem hat mal wieder ein Landsmann von ihr aus Kolumbien bei uns auch in Deutschland Station gemacht. Es gab zwar nur ein Konzert, aber weitere Konzerte in Europa. Und in Paris haben die Fans sehr textsicher mitgesungen, wie uns Juanes, um den geht's nämlich, auf Instagram zeigt.

Ich denke mal, beim Deutschlandkonzert haben die Fans wahrscheinlich bei La Camisa Negra besonders laut mitgesungen. Das war nämlich mit Abstand der größte Hit für Juanes. Und der war sogar so erfolgreich, dass er heute vor 21 Jahren damit auf Platz 1 der deutschen Singlecharts war. Hier ist Juanes.

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1: Ich bin Fabian Schaffer. Der Präsident des Deutschen Städtetags Jung fordert einen besseren Hitzeschutz. Ein Schritt seien weniger Straßen und Parkplätze. Der Neuen Osnabrücker Zeitung sagte Jung, jeder Baum sei ein Segen für eine Stadt. Er regt an, Verkehrsströme grundsätzlich neu zu denken, das Anwohnerparken auszuweiten, Anreize für Carsharing und Jobräder zu schaffen sowie den öffentlichen Nahverkehr zu verbessern. Bundesfinanzminister Klingbeil setzt sich gemeinsam mit 5 Kollegen aus anderen europäischen Ländern für eine Übergewinnsteuer ein. Diese sollen Mineralölfirmen auf Profite zahlen, die sie wegen des Iran-Kriegs eingefahren haben. Uli Reitinger berichtet.
2: Klingbeil und seine Amtskollegen aus Portugal, Spanien, Österreich, Italien und Polen haben einen Brief an die irische EU-Ratspräsidentschaft geschrieben. Der deutsche Minister soll die treibende Kraft gewesen sein. In dem Brief heißt es: Wir erleben einen der größten Versorgungsschocks seit Jahrzehnten und überall wächst der Unmut über den Anstieg der Lebenshaltungskosten.
1: In der spanischen Region Valencia hat sich ein Waldbrand weiter ausgebreitet. Wegen der Flammen nahe einer Gemeinde mussten rund 1000 Menschen evakuiert werden. Für Menschen ohne eigenes Fahrzeug stellt der Katastrophenschutz Busse bereit. Die Flammen, die durch einen Blitz ausgelöst sein sollen, sind bisher nicht unter Kontrolle. Unterdessen kam es weiter nördlich an der Costa Dorada wegen heftiger Regenfälle zu Überschwemmungen. Der lang ersehnte Regen in Bayern hat gestern Abend mehrere Unfälle ausgelöst. Auf nassen Straßen sind Autos ins Schleudern geraten und gegen Leitplanken oder eine Betonleitwand geprallt. Unter anderem auf den Autobahnen A9 und A92 sowie einer Bundesstraße im Landkreis Traunstein. 2 Menschen sind dabei leicht verletzt worden, wie die Polizei mitteilte. Meister und Pokalsieger FC Bayern und Dortmund messen sich heute Abend im Franz-Beckenbauer-Supercup, rund eine Woche vor dem Bundesliga-Start. Die Bayern müssen dabei ohne Jamal Musiala auskommen. Der 23-Jährige war zuletzt in 2 Testspielen in Folge zusammengebrochen und steht nicht im Kader. Anstoß in Dortmund ist heute um 20.30 Uhr. Es ist jetzt 3:15 Uhr. Ein Wechselbad aus Sonne und Wolken begleitet uns durch den Tag hier und da sind auch mal ein paar Schauer und Gewitter unterwegs. Je länger der Samstag voranschreitet, umso mehr setzt sich die Sonne durch, bei Temperaturen zwischen 17 und 22 Grad. In der Nacht wird es meist klar oder locker bewölkt. Dazu kühlt es ab auf knackige 11 bis 5 Grad. Morgen und am Montag scheint fröhlich die Sonne. Ab Dienstag gibt es wieder mehr Wolken mit Schauern und Gewittern. Es wird aber wieder wärmer. Auf die Straßen A3 Würzburg Richtung Frankfurt zwischen Weibersbrunn und Aschaffenburg 13 Kilometer Stau, 20 Minuten dauert es hier länger. A7 Würzburg Richtung Fulda zwischen Bad Kissingen, Obertulba und Bad Brückenau-Volkers 5 Kilometer Stau, 34 Minuten der Zeitverlust hier. A7 Fulda Richtung Würzburg zwischen Gersfeld-Rhön und Bad Brückenau-Wildflecken 10 Kilometer Stau, 19 Minuten dauert es länger. A9 München Richtung Nürnberg zwischen Ingolstadt Süd und Denkendorf 12 Kilometer dichter Verkehr, 14 Minuten dauert es hier länger. Weiterhin eine gute Fahrt.
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3: Wir sind mittendrin in der Urlaubszeit und es gibt so ein paar Dinge, die kann man im Urlaub echt nicht gebrauchen, wenn einem nämlich beispielsweise die EC-Karte gestohlen wird. Was dann zu tun ist, das ist Thema hier gleich bei uns am Samstagnachmittag. Das ist Musik von den Eurythmics und Sweet Dreams. Ich bin Ralf Hohn. Schönes Wochenende.

0: Der Samstagnachmittag mit Madonna und La Isla Bonita, das klingt schon nach Urlaub. Urlaub ist ein gutes Stichwort, denn ich denke mal, viele, die beispielsweise auch außerhalb der EU Urlaub machen, zahlen wahrscheinlich häufiger mit Karte, um jetzt beispielsweise nicht unbedingt Geld wechseln zu müssen. Aber ein Griff ins Portemonnaie und man stellt plötzlich fest, die Karte ist gar nicht mehr drin. Und das ist natürlich gerade im Urlaub besonders ärgerlich. Fabian Schaffer, was ist dann zuerst zu tun?
1: Also sofort den Sperrnotruf unter der Nummer 116 116 anrufen. Der ist rund um die Uhr erreichbar und aus Deutschland auch kostenlos. Darüber lassen sich alle Girokarten und die meisten Kreditkarten sperren. Am besten die IBAN bereithalten. Ist die eigene Bank nicht angeschlossen, muss die Karte direkt beim Kreditinstitut gesperrt werden.
0: Aber nur der Anruf selber reicht nicht, oder?
1: Weil die normale Kartensperre nicht alle Bezahlverfahren abdeckt. Bei der Polizei sollte der Diebstahl angezeigt und zusätzlich eine sogenannte Kuno-Sperre veranlasst werden. Damit wird die Karte auch für Einkäufe gesperrt.

0: bei denen keine PIN eingegeben, sondern nur unterschrieben wird. Ohne diese zusätzliche Sperre könnten Kriminelle die Karte unter Umständen weiterverwenden.
1: Und was ist mit Geld, was vielleicht schon vom Konto abgebucht wurde?
0: Ja, dann sofort die Kontobewegungen prüfen und jede unbekannte Zahlung bei der Bank reklamieren, am besten schriftlich. Nicht autorisierte Zahlungen muss die Bank grundsätzlich erstatten. Vor der Sperrmeldung kann allerdings ein Eigenanteil von bis zu 50 Euro bleiben. Bei grober Fahrlässigkeit kann es teuer werden, zum Beispiel wenn die PIN gemeinsam mit der Karte aufbewahrt wurde.
1: Wenn die EC-Karte im Urlaub gestohlen wird, dann erst die Karte sperren lassen, aber dann dennoch zur Polizei gehen, weil Karte allein sperren lassen reicht nicht, wie wir gerade gehört haben.

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0: 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Ich bin Fabian Schaffer. Der Präsident des Deutschen Städtetags Jung fordert einen besseren Hitzeschutz. Ein Schritt seien weniger Straßen und Parkplätze. Der Neuen Osnabrücker Zeitung sagte Jung, jeder Baum sei ein Segen für eine Stadt. Er regt an, Verkehrsströme grundsätzlich neu zu denken, das Anwohnerparken auszuweiten, Anreize für Carsharing und Jobräder zu schaffen sowie den öffentlichen Nahverkehr zu verbessern. Bundesfinanzminister Klingbeil setzt sich gemeinsam mit 5 Kollegen aus anderen europäischen Ländern für eine Übergewinnsteuer ein. Diese sollen Mineralölfirmen auf Profite zahlen, die sie wegen des Iran-Kriegs eingefahren haben. Uli Reitinger berichtet.
1: Klingbeil und seine Amtskollegen aus Portugal, Spanien, Österreich, Italien und Polen haben einen Brief an die irische EU-Ratspräsidentschaft geschrieben. Der deutsche Minister soll die treibende Kraft gewesen sein. In dem Brief heißt es: Wir erleben einen der größten Versorgungsschocks seit Jahrzehnten und überall wächst der Unmut über den Anstieg der Lebenshaltungskosten.
0: Das waren die Nachrichten um 9:30. Ein Wechselbad aus Sonne und Wolken begleitet uns durch den Tag hier und da sind auch mal ein paar Schauer und Gewitter unterwegs. Je länger der Samstag voranschreitet, umso mehr setzt sich die Sonne durch bei Temperaturen zwischen 17 und 22 Grad. In der Nacht wird es meist klar oder locker bewölkt. Dazu kühlt es ab auf knackige 11 bis 5 Grad. Morgen und am Montag scheint fröhlich die Sonne. Ab Dienstag gibt es wieder mehr Wolken mit Schauern und Gewittern. Es wird aber wieder wärmer.
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3: In den 90ern hat die Karriere der Backstreet Boys begonnen. Erstaunlich, dass sie immer noch anhält. Ja, gerade jetzt im Herbst spielen sie ja zahlreiche Konzerte in Düsseldorf, die übrigens auch alle ausverkauft sind. Und Howie D von den Backstreet Boys hat eine ganz neue Seite an sich entdeckt. Welche das ist, erfahrt ihr gleich hier bei mir in dieser halben Stunde. Ich bin Ralf Hohn, schönen Samstagnachmittag.

0: Howie D von den Backstreet Boys hat heute Geburtstag. 53 wird er und er hat passend zu seinem Geburtstag nochmal eine ganz neue Seite an sich entdeckt. Er hat nämlich einen Song auf Spanisch veröffentlicht. Seine Mutter kommt aus Puerto Rico und hat übers ganze Gesicht gestrahlt, als er ihr den Song vorgespielt hat.
1: I think I made her very proud. I played it for her in the car, and I remember playing Coqui, and she's like, Coqui, Coqui. And she couldn't stop saying it with a big smile on her face.
0: Howie D von den Backstreet Boys auf Spanisch, aber ich denke mal, seine Mutter war mit Sicherheit auch stolz über die zahlreichen anderen Hits, die er gemeinsam mit seinen Jungs von den Backstreet Boys auf der ganzen Welt hatte. Zum Beispiel diese Nummer hier. Hier sind die Backstreet Boys und I Want It That Way. Yeah.

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1: Ich bin Fabian Schaffer. Bundeskanzler Merz besucht das Waldbrandgebiet in der Eifel. Er ist der erste Vertreter der Bundesregierung, der in die betroffene Region reist. Das Feuer im Hürtgenwald in Nordrhein-Westfalen zerstörte eine Fläche von 300 Hektar. Etwa 1800 Menschen mussten vorübergehend ihre Häuser verlassen. Gestern hatten die Behörden endgültig Entwarnung gegeben. Deutsche Vollzeitbeschäftigte verdienen im Schnitt deutlich mehr als ausländische Kollegen, so der Stand Ende 2025. Das geht aus einer Antwort des Bundesarbeitsministeriums auf eine AfD-Anfrage im Bundestag hervor. Der Unterschied beim monatlichen Bruttolohn lag bei 23,6%. Deutsche kamen im Schnitt auf 4.396 Euro, Ausländer auf 3.358 Euro. Der Abstand ist seit 2020 etwa gleich geblieben. Extremwetter in Spanien. In der Region Valencia breitet sich ein Waldbrand weiter aus. Rund 1000 Menschen mussten evakuiert werden. Etwas weiter nördlich kam es aufgrund heftiger Regenfälle zu Überschwemmungen. Jan-Uwe Ronneburger berichtet aus Spanien.
2: Während in der Region Valencia im Mittelmeer hunderte Feuerwehrleute gegen einen Waldbrand bei der Stadt Gatova kämpfen, stehen nur rund 270 Kilometer weiter nordöstlich an der Costa Dorada ganze Straßenzüge unter Wasser. Der Waldbrand wurde vermutlich durch einen Blitz ausgelöst. Bei Tarragona hingegen wurden bis zu 200 Liter pro Quadratmeter Niederschlag binnen weniger Stunden gemessen.
1: Finanzminister Klingbeil und 5 europäische Kollegen fordern eine Übergewinnsteuer für Mineralölfirmen. Grund seien deren stark gestiegene Profite durch den Iran-Krieg. Bisherige staatliche Maßnahmen hätten nicht gereicht, um die Spritpreise dauerhaft zu senken. Das schreiben die Minister aus Deutschland, Portugal, Spanien, Österreich, Italien und Polen in einem gemeinsamen Brief an die EU. Im Fußball-DFB-Pokal geht die erste Runde heute weiter. 2 Partien sind schon durch und beide Male haben sich die Favoriten durchgesetzt. Augsburg setzte sich bei Zweitligist Cottbus mit 2:0 durch und Leverkusen gewann deutlich mit 4:0 bei Drittligist Wien Wiesbaden. Es ist jetzt 4:15. Ein Wechselbad aus Sonne und Wolken, hier und da sind auch mal Schauer und Gewitter unterwegs, gegen Abend hin aber mehr Sonne bei Temperaturen zwischen 17 und 22 Grad. In der Nacht ist es meist klar oder locker bewölkt, dazu kühlt es ab auf knackige 11 bis 5 Grad. Morgen und am Montag scheint fröhlich die Sonne, ab Dienstag gibt es wieder mehr Wolken mit Schauern und Gewittern, es wird aber wieder wärmer.
3: Meldung von der A3 Nürnberg Richtung Würzburg zwischen Schlüsselfeld und Geiselwind eine ungesicherte Unfallstelle und A9 Berlin Richtung Nürnberg zwischen Schleiz und Bad Lobenstein ein Metallteil auf der Fahrbahn.
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4: Mit geballter Frauenpower starten wir in diese Stunde um 4:15 am Samstagnachmittag. Taylor Swift hören wir gleich mit Opa Light. Und mit Gloria Gaynor geht's in die 70er. Hier ist sie mit ihrem Klassiker I Will Survive. Ich bin Ralf Hohn und wünsche euch ein schönes Wochenende.

0: The Police, the do-do-do, the da-da-da. Ich würde sagen, wir geben jetzt an diesem Wochenende mal so richtig Gas. Aber Gas könnte genau ein Problem sein, denn noch nie gab es so wenig Gas in den deutschen Gasspeichern im August wie in diesem Jahr. Die Frage ist, muss man sich jetzt Sorgen machen und woher kommt das Ganze? Claudia Wächter auf der Suche nach Antworten. Claudia, gibt es jetzt wirklich zu wenig Gas und wir müssen uns eventuell Sorgen machen, dass wir im Winter frieren?
1: Na, so krass wird's wohl nicht. Engpässe, sagen Fachleute, wird's nicht geben. Aber eigentlich müssten unsere Gasspeicher eben voller sein. Und wenn der Winter so richtig knackig kalt wird, dann haben wir in der Tat ein Problem, sagt auch der Branchenverband. Gas wird also teurer, auf jeden Fall. Wir sollten uns auf steigende Preise einstellen fürs Heizen oder Kochen.
0: Okay, wenn jetzt mein Gasanbieter die Preise erhöht, muss ich das so einfach hinnehmen?
1: Na, ich denke, auf jeden Fall ist es sinnvoll, den Gasvertrag mal zu prüfen. Vor allem, wenn Preisgarantien auslaufen, dann ist es echt sinnvoll zu checken, ob auch andere Anbieter billiger sind. Oft gibt's für Neukunden ja

0: auch günstigere Angebote in der Regel, aber hat man auf jeden Fall ein Sonderkündigungsrecht, wenn der Anbieter die Preise erhöht.
1: Woran liegt das jetzt, dass wir zu wenig Gas haben? Wurde da von den Verantwortlichen vielleicht gepennt?
0: Ja, schuld ist der Iran-Krieg, also besser gesagt die blockierte Straße von Hormuz. Dadurch sind die Gaspreise schon gestiegen und die Händler, tja, die kaufen weniger. Wir bekommen natürlich auch Gas aus Norwegen zum Beispiel, nutzen Flüssiggas, aber der Puffer, der fehlt, sagen die Experten und fordern deshalb eben auch, wir müssen ganz schnell die Speicher auffüllen.
1: Wir haben zu wenig Gas in den deutschen Gasspeichern. Noch nie gab es so wenig im August wie in diesem Jahr. Schauen wir mal, wo die Reise hingeht.

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0: Radio 8 Nachrichten. Ich bin Fabian Schaffer. Bundeskanzler Merz besucht das Waldbrandgebiet in der Eifel. Er ist der erste Vertreter der Bundesregierung, der in die betroffene Region reist. Das Feuer im Hürtgenwald in Nordrhein-Westfalen zerstörte eine Fläche von 300 Hektar. Etwa 1800 Menschen mussten vorübergehend ihre Häuser verlassen. Gestern hatten die Behörden endgültig Entwarnung gegeben. Deutsche Vollzeitbeschäftigte verdienen im Schnitt deutlich mehr als ausländische Kollegen, so der Stand Ende 2025. Das geht aus einer Antwort des Bundesarbeitsministeriums auf eine AfD-Anfrage im Bundestag hervor. Der Unterschied beim monatlichen Bruttolohn lag bei 23,6%. Deutsche kamen im Schnitt auf 4.396 Euro, Ausländer auf 3.358 Euro. Der Abstand ist seit 2020 etwa gleich geblieben. Das waren die Nachrichten um 9:30. Ein Wechselbad aus Sonne und Wolken. Hier und da sind auch mal Schauer und Gewitter unterwegs. Gegen Abend hin aber mehr Sonne bei Temperaturen zwischen 17 und 22 Grad. In der Nacht ist es meist klar oder locker bewölkt. Dazu kühlt es ab auf knackige 11 bis 5 Grad. Morgen und am Montag scheint fröhlich die Sonne. Ab Dienstag gibt es wieder mehr Wolken mit Schauern und Gewittern. Es wird aber wieder wärmer.
1: Es gibt in der Popmusik jede Menge Songs ums Thema Herzschmerz, aber lasst euch von Markus Ullmann gleich nicht auf die falsche Fährte führen. Eine weitere Episode aus unserer Rubrik Songs und Stories gibt's in dieser halben Stunde.

0: Mein Name ist Markus Ullmann und unser heutiger Song zeigt, dass auch aus großem Schmerz etwas Gutes werden kann.
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0: Die Geschichte spielt Anfang der 70er Jahre. Johnny Cash ist zu der Zeit ein Country-Megastar in den USA, spätestens seit diesem Song.
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0: Von 69 bis 71 hat Johnny Cash sogar eine eigene Fernsehshow, zu der er regelmäßig Musikerkollegen einlädt. Und in der Sendung vom 17. Februar 1971 ist ein Künstler zu Gast, der ein großes Problem hat. Er hatte sich nämlich am Rücken verletzt und so starke Schmerzen, dass er kaum seine Gitarre halten konnte. An ein wildes Abrocken auf der Bühne ist also nicht zu denken. Und so setzt der Mann sich ein paar Tage vor der Sendung hin und schreibt einen ruhigen Song, den er im Sitzen spielen kann. Und hier ist dieser Song, den wir starken Rückenschmerzen und vielleicht auch der einen oder anderen gut wirkenden Schmerztablette zu verdanken haben. Man munkelt nämlich, dass die Stimmung bei der Aufnahme doch recht entspannt war. Und tatsächlich schafft es der Song sogar auf Platz 1 der US-Charts. Es ist der erste und einzige Nummer 1-Hit von Neil Young. Hier ist Heart of Gold.
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1: Ich bin Fabian Schaffer. Justizministerin Hubig will die Regel nur Ja heißt Ja im Sexualstrafrecht für alle Altersgruppen einführen. Bisher gilt Nein heißt Nein. Das schütze die sexuelle Selbstbestimmung aber nicht optimal, sagte die SPD-Politikerin der Rheinischen Post. Für Jugendliche kommt die Neuregelung wegen einer EU-Richtlinie auf jeden Fall. Deshalb sollte man nicht auf halbem Wege stehen bleiben, so Hubig. Mehrere EU-Finanzminister, darunter auch Finanzminister Klingbeil, fordern ein europäisches Rahmenwerk, um Übergewinne, etwa von Ölkonzernen, zu besteuern. Wir erleben einen der größten Versorgungsschocks seit Jahrzehnten, heißt es in einem Brief, der dem Spiegel vorliegt. Hintergrund sind die hohen Energiepreise infolge des Iran-Kriegs. Die Union ist bislang gegen eine Übergewinnsteuer. Immer weniger Menschen in Deutschland hängen an der heimischen Strippe. Eine Umfrage des Vergleichsportals Verivox hat gezeigt, dass nur noch 61% der Befragten ein Festnetztelefon besitzen. Ein Rückgang um 10% seit dem letzten Jahr. Den meisten reicht heutzutage das Handy aus, denn durch Flatrate-Tarife zahlen sie für mobile Gespräche nicht mehr als mit dem Festnetz. Daumen raus und mitfahren. Früher war das Trampen eine beliebte Reiseart. Mittlerweile fahren aber immer weniger Menschen per Anhalter. Laut einem Zukunftsforscher passt das auch nicht mehr zum Zeitgeist. Demnach ist Sicherheit die neue Freiheit. Und Trampen sei ein Sicherheitsrisikofaktor. Zudem seien junge Menschen heute mobiler als früher oder würden lieber die Bahn nehmen. Es ist das prestigeträchtigste Duell in Fußball-Deutschland und es geht gleich um den ersten Titel der Saison. Borussia Dortmund und Doublesieger FC Bayern spielen am Abend um den Franz-Beckenbauer Supercup. Moritz Einzel berichtet.
2: Da die Bayern sowohl Meister als auch Pokalsieger sind, darf Dortmund als Tabellenzweiter der abgelaufenen Bundesliga-Saison am Supercup teilnehmen und hat auch noch ein Heimspiel. Doch die Bayern wollen gegen Dortmunds neue junge Mannschaft sicher gleich mal wieder zeigen, wo der Hammer hängt. Anstoß ist um 20.30 Uhr.
1: Es ist jetzt kurz nach 5. Ein Wechselbad aus Sonne und Wolken, hier und da sind auch mal Schauer und Gewitter unterwegs, gegen Abend hin aber mehr Sonne bei Temperaturen zwischen 17 und 22 Grad. In der Nacht ist es meist klar oder locker bewölkt, dazu kühlt es ab auf knackige 11 bis 5 Grad. Morgen und am Montag scheint fröhlich die Sonne, ab Dienstag gibt es wieder mehr Wolken mit Schauern und Gewittern, es wird aber wieder wärmer.
3: Eine Meldung von der A3 Würzburg Richtung Frankfurt zwischen Weibersbrunn und Aschaffenburg. 11 Kilometer Stau, 16 Minuten der Zeitverlust. Vorsicht auf der A6 Nürnberg Richtung Heilbronn zwischen Schwabach Süd und Neuendettelsau. Eine ungesicherte Unfallstelle. A7 Fulda Richtung Würzburg zwischen Gersfeld-Rhön und Bad Brückenau. Wildflecken, 7 Kilometer Stau, eine Viertelstunde dauert's länger. Und A9 Berlin Richtung Nürnberg zwischen Bindlacher Berg und Bayreuth Nord. 3 Kilometer Stau, 14 Minuten plus.

Jennifer Lopez und David Guetta haben sich zusammengetan. Ihren aktuellen Superhit Save Me Tonight hören wir gleich nach Billy Idol und Hot in the City. Ja, und ganz so heiß wie in den letzten Wochen ist es ja nicht mehr. Das Wochenendwetter ist teilweise auch ein bisschen wackelig mit Schauern und Gewitter, die auch immer mal wieder durchziehen. Da wäre doch Kino eigentlich eine willkommene Abwechslung, oder? Für den heutigen Samstagabend. Wir schauen gleich mal auf einen der aktuellen Filme, die angelaufen sind in dieser Woche. Ich bin Ralf Hohn, kurz nach 5 am Samstagnachmittag. Hey.

0: Hulk Robin und The Promise You Made am Samstagnachmittag. Musik von Rosalind und Snap habe ich gleich für euch. Aber vorher dachte ich, schauen wir noch mal im Kino vorbei und machen mit Sebastian Will gemeinsam einen Spaziergang nach Syrakus.
1: Paul Gombitz steht mitten im Leben. Zusammen mit seiner Frau Anne lebt er Anfang der 80er Jahre in Rostock an der Ostsee, also mitten in der DDR. Und Paul hat einen großen Traum.
2: Kennst du den Schriftsteller Johann Gottfried Säumer? Der ist damals einfach losgewandert bis ans Ende von Europa. Spaziergang nach Syrakus. Ich dachte mir, das mache ich auch. Aber dann wieder zurück in meine kleine DDR. Es ist Wahnsinn.
1: Für seine Frau Anne grenzt das wirklich an Wahnsinn. Aus der DDR ausreisen ist für normale Bürger strengstens verboten. Aber Paul lässt das schöne Syrakus auf Sizilien, dieser Traum von der Freiheit, nicht mehr los. Also schmiedet er heimlich einen Plan. Er will es über die Ostsee versuchen, macht einen Segelschein und legt sich nach und nach Geld für sein großes Abenteuer zurück.
3: Was ist das? Habe ich bei dir gefunden, Paul?
4: Das sind 4000 Mark West!
2: Egal, wohin ich mit meinem Boot abdrifte, ich werde immer wieder kommen.
1: Das Besondere an dem Film ist, dass Paul nicht für immer aus der DDR fliehen will. Er will frei sein, ausreisen und wieder heimkehren können. Vor Paul liegt jedenfalls in Spaziergang nach Syrakus ein spannendes Abenteuer mit ganz viel Herz und Humor.
0: Sebastian Will mit einem Tipp für schöne Wochenend-Kinounterhaltung. Spaziergang nach Syrakus läuft seit vorgestern neu bei uns in den Kinos. Viel Spaß beim Anschauen.

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0: Ich bin Fabian Schaffer. Justizministerin Hubig will die Regel nur Ja heißt Ja im Sexualstrafrecht für alle Altersgruppen einführen. Bisher gilt Nein heißt Nein. Das schütze die sexuelle Selbstbestimmung aber nicht optimal, sagte die SPD-Politikerin der Rheinischen Post. Für Jugendliche kommt die Neuregelung wegen einer EU-Richtlinie auf jeden Fall. Deshalb sollte man nicht auf halbem Wege stehen bleiben, so Hubig. Mehrere EU-Finanzminister, darunter auch Finanzminister Klingbeil, fordern ein europäisches Rahmenwerk, um Übergewinne, etwa von Ölkonzernen, zu besteuern. Wir erleben einen der größten Versorgungsschocks seit Jahrzehnten, heißt es in einem Brief, der dem Spiegel vorliegt. Hintergrund sind die hohen Energiepreise infolge des Iran-Kriegs. Die Union ist bislang gegen eine Übergewinnsteuer. Das waren die Nachrichten um halb. Ein Wechselbad aus Sonne und Wolken, hier und da sind auch mal Schauer und Gewitter unterwegs, gegen Abend hin aber mehr Sonne bei Temperaturen zwischen 17 und 22 Grad. In der Nacht ist es meist klar oder locker bewölkt, dazu kühlt es ab auf knackige 11 bis 5 Grad. Morgen und am Montag scheint fröhlich die Sonne, ab Dienstag gibt es wieder mehr Wolken mit Schauern und Gewittern, es wird aber wieder wärmer.
1: Musik von Roxette habe ich gleich für euch mit Spending My Time und rein geht's in diese halbe Stunde um kurz nach halb sechs mit Culture Club aus den 80ern. Karma Chameleon, Halbzeit in den Sommerferien. Wie denn das Wetter sich gestaltet in der nächsten Woche und der Trend für die zweite Sommerferien-Halbzeit. Gleich mehr dazu hier bei mir.

0: Luis Capaldi war das und Hold Me While You Wait an diesem späten Samstagnachmittag. Ich habe es eben schon gesagt, Halbzeit ist angesagt in den Sommerferien hier bei uns in Bayern. Die ersten 3 Wochen sind rum und auch wenn das Wetter jetzt in der letzten Woche so ein bisschen wackeliger war, können wir uns ja eigentlich wirklich nicht beschweren bisher. Wir hatten weitestgehend heiße Temperaturen, viel, viel Sonne. Jetzt war es wieder so ein bisschen wechselhafter. Wie wird denn der morgige Sonntag, Kai Zorn?
1: Der wird richtig schön werden. Nach einer frischen Nacht, teilweise mit einstelligen Temperaturen, da spürt man, dass es Richtung Herbst geht und ein paar Nebelfeldern gibt es viel Sonnenschein, ein paar harmlose Wolken und Nachmittagstemperaturen von 17 bis 23 Grad.
0: Die 4. Sommerferienwoche, was bringt die uns? Hitze oder eher, ich sag mal, durchwachsenes Wetter?
1: Ein bisschen beides. Die erste Wochenhälfte ist noch sonnig und mäßig warm anfangs. Zur Wochenmitte kommt dann wieder ein Schwall Hochsommerluft. Zunächst liegen die Temperaturen bei um und über 20 Grad, um die Wochenmitte bei um und über 25, teils an die 30 Grad. Erst mit viel Sonne, dann mit ersten Schauern und Gewittern und wahrscheinlich wird es dann Richtung nächstes Wochenende wieder unbeständiger werden mit Regen, Wind und einer Abkühlung.
0: Und mit den letzten beiden Sommerferienwochen geht es ja schon rein in den September. Wie ist denn da der Trend?
1: Im Prinzip ähnlich wie in dieser und in der nächsten Woche. Sprich, wir kriegen Phasen, da ist es sonnig und spätsommerlich warm, durchaus mit Bade- und Biergartenwetter. Und dann kommt wieder ein Einbruch mit Wind und Regen. Mal in der Form von Schauern und Gewittern, mal in der Form von Landregen. Und in diesen Phasen mit Tiefdruck und Wind liegen die Temperaturen dann an den Nachmittagen auch bei unter 20 Grad. Es wird kein durchgehendes super Sommerwetter mehr geben, wie bisher, aber auch keinen durchgehenden Regen, sondern Wechselhaftigkeit.
0: So ist es für die zweite Hälfte der Sommerferien. Das sind die Aussichten und der Trend. Kai Zorn, danke dir und schönes Wochenende.

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1: Ich bin Fabian Schaffer. Bundeskanzler Merz hat den Einsatzkräften beim Waldbrand in Hürtgenwald in NRW gedankt. Der Großbrand war am Donnerstag vergangener Woche ausgebrochen und eine Woche später für gelöscht erklärt worden. Zeitweise waren rund 1400 Helfer von Feuerwehr, THW und Bundeswehr im Einsatz. 1800 Bewohner mussten ihre Häuser verlassen. Es war Merz' erster öffentlicher Termin nach dem Sommerurlaub. Bundesfinanzminister Klingbeil setzt sich gemeinsam mit 5 Kollegen aus anderen europäischen Ländern für eine Übergewinnsteuer ein. Diese sollen Mineralölfirmen auf Profite zahlen, die sie wegen des Iran-Kriegs eingefahren haben. Uli Reitinger berichtet.
2: Klingbeil und seine Amtskollegen aus Portugal, Spanien, Österreich, Italien und Polen haben einen Brief an die irische EU-Ratspräsidentschaft geschrieben. Der deutsche Minister soll die treibende Kraft gewesen sein. In dem Brief heißt es: Wir erleben einen der größten Versorgungsschocks seit Jahrzehnten und überall wächst der Unmut über den Anstieg der Lebenshaltungskosten.
1: Bei dem Schwertangriff an einer Schule in Schweden ist das Todesopfer, einem Medienbericht zufolge, ein 17 Jahre altes Mädchen. Bei dem Angriff gestern waren 3 weitere Jugendliche verletzt worden. Einer ist inzwischen aus dem Krankenhaus entlassen worden, 2 weitere werden weiter behandelt. Ihr Zustand ist stabil. Der mutmaßliche Täter, ein 18-Jähriger, war sofort festgenommen worden. Der deutsch-österreichische Spielfilm Everytime hat den Hauptpreis des diesjährigen Sarajevo Filmfestivals gewonnen. Regisseurin Sandra Wollner nahm den Preis gestern Abend in der bosnischen Hauptstadt entgegen. Der Film über Trauer und Verlust hatte schon bei den Filmfestspielen in Cannes einen Preis abgeräumt und läuft seit Anfang des Monats in den deutschen Kinos. Fußball-Bundesligist Bremen ist seiner Favoritenrolle gerecht geworden und steht in der zweiten Runde des DFB-Pokals. Werder gewann sein Erstrundenspiel beim Oberligisten Lüneburg mit 3:0. Außerdem spielten Duisburg-Elversberg 1:3, Aue-Hoffenheim 0:4, Hemelingen-Hannover 1:9, Cottbus-Augsburg 0:2 und Wien-Wiesbaden gegen Leverkusen 0:4. Es ist jetzt 6:15. In der Nacht ist es meist klar oder locker bewölkt, dazu kühlt es ab auf knackige 11 bis 5 Grad. Morgen und am Montag scheint fröhlich die Sonne, ab Dienstag gibt's wieder mehr Wolken mit Schauern und Gewittern. Es wird wieder wärmer.
3: Eine Meldung von der A6 Nürnberg Richtung Heilbronn. Zwischen Schwabach Süd und Neuendettelsau, da ist nach einem Unfall die rechte Spur gesperrt.

In Sachen Musik lassen wir überhaupt keine Langeweile aufkommen. Why Don't You Stay? Das singt gleich Nico Santos nach Ray Parker Jr. und Ghostbusters aus den 80ern. Und hinter vielen Erfindungen, die uns so im Alltag das Leben leichter machen, stecken ein paar kluge Köpfe. Und es geht gleich in dieser halben Stunde um eine Erfindung, die Erfrischungsgetränke auf ein ganz neues Level gebracht hat. Sebastian Will stellt sie uns vor. Ich bin Ralf Hohn, kurz nach 6. Schönen Samstagabend.

0: wenn es Klick macht. Kluge Köpfe, geniale Erfindungen.
1: Der Strohhalm. Ende des 19. Jahrhunderts genießt der Amerikaner Marvin Stone ein kühles Getränk. Damals trinken viele Menschen noch durch Halme aus Roggenstroh. Die hinterlassen aber einen grasigen Geschmack und sind oft krumm und unterschiedlich dick. Stone findet, das muss besser gehen. Und dann macht es bei ihm Klick.
2: Vielleicht kann ich den Strohhalm aus einem anderen Material nachbauen.
1: Er rollt Papierstreifen spiralförmig um einen Stift herum und klebt alles fest zusammen. So entsteht ein gleichmäßiger, stabiler Trinkhalm, der den Geschmack des Getränkes nicht verändert. Später sorgt dann eine dünne Wachsschicht noch dafür, dass das Papier länger stabil bleibt. Schon bald werden Papierstrohhalme in Restaurants und Cafés verwendet. Heute gibt es Trinkhalme in vielen Varianten auf der ganzen Welt. Ein grasiger Nachgeschmack, zusammengerolltes Papier, eine clevere Idee und eine Erfindung, die bis heute für entspannten Trinkgenuss sorgt.

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0: Ich bin Fabian Schaffer. Bundeskanzler Merz hat den Einsatzkräften beim Waldbrand in Hürtgenwald in NRW gedankt. Der Großbrand war am Donnerstag vergangener Woche ausgebrochen und eine Woche später für gelöscht erklärt worden. Zeitweise waren rund 1400 Helfer von Feuerwehr, THW und Bundeswehr im Einsatz. 1800 Bewohner mussten ihre Häuser verlassen. Es war Merz' erster öffentlicher Termin nach dem Sommerurlaub. Bundesfinanzminister Klingbeil setzt sich gemeinsam mit 5 Kollegen aus anderen europäischen Ländern für eine Übergewinnsteuer ein. Diese sollen Mineralölfirmen auf Profite zahlen, die sie wegen des Iran-Kriegs eingefahren haben. Uli Reitinger berichtet.
1: Klingbeil und seine Amtskollegen aus Portugal, Spanien, Österreich, Italien und Polen haben einen Brief an die irische EU-Ratspräsidentschaft geschrieben. Der deutsche Minister soll die treibende Kraft gewesen sein. In dem Brief heißt es: Wir erleben einen der größten Versorgungsschocks seit Jahrzehnten und überall wächst der Unmut über den Anstieg der Lebenshaltungskosten.
0: Das waren die Nachrichten um 9:30. In der Nacht ist es meist klar oder locker bewölkt, dazu kühlt es ab auf knackige 11 bis 5 Grad. Morgen und am Montag scheint fröhlich die Sonne, ab Dienstag gibt es wieder mehr Wolken mit Schauern und Gewittern. Es wird wieder wärmer.
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3: Für mehr Abwechslung in der Musik am Samstagabend sorgt gleich Tom Grennan mit Little Bit of Love. Vorher geht's ins Jahr 1993 mit einer Band, die auch nur einen Hit hatte, nämlich Soul Asylum mit Runaway Train. Und den Anfang macht Fergal Sharkey aus 1984 und A Good Heart. Wir haben es kurz nach 6:30. Ich bin Ralf Hohn. Kommt gut durchs Wochenende mit uns an diesem Samstagabend. 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

0: Wir sind mittendrin in der Urlaubszeit und es gibt ja so ein paar Dinge, ne? Beispielsweise morgens schon mit den Handtüchern, die liegen am Pool belegen oder Socken in Sandalen tragen. Das sind so Dinge, da macht man sich vielleicht hier in Deutschland gar nicht unbedingt so die Gedanken. Aber das kann ein paar Flugstunden entfernt dann doch übel aufstoßen und nicht sogar vielleicht beleidigend sein. Pia Wegner hat mal den Urlaubsknigge rausgeholt. Pia, was sind denn solche Dinge, über die wir uns hier gar nicht so viele Gedanken machen, die aber im Ausland nicht so wirklich gut ankommen?
1: Handzeichen wie das Peace, also das Victory-Zeichen zum Beispiel. Das bedeutet in Griechenland Fahrt zur Hölle. Und genauso unhöflich ist es in vielen asiatischen und arabischen Ländern, die linke Hand zu benutzen. Die gilt dort nämlich als unrein. Und in Südkorea oder China ist es unhöflich, öffentlich zu niesen, ganz besonders beim Essen. Da gilt lieber schnell aufspringen und ins Badezimmer rennen.
0: Essen ist vielleicht auch ein gutes Stichwort, wo wir Deutschen manchmal auffallen können.
1: In Spanien sollten wir lieber keine Cola bestellen. Das Wort steht dort umgangssprachlich nämlich für eine Beleidigung. Stattdessen einfach direkt den Markennamen nennen. Auch getrennt zu bezahlen kommt in den Restaurants in Spanien eher weniger gut an. Wenn es um die Rechnung in Italien geht, dann steht meistens ein zusätzlicher Coperto drauf, also eine Pauschale für Gedeck, Brot und Service. Die wird automatisch berechnet, ist aber kein Trinkgeld.
0: Gibt es sonst noch irgendwelche Regeln, die wir beachten sollten?
1: Also generell sollten wir uns ein bisschen mit der Kultur des Reiselandes beschäftigen. Genau da passieren nämlich oft die meisten Fauxpas. In Ägypten, der Türkei oder auf den Malediven sollte außerhalb von Touri-Hotels keine freizügige Kleidung getragen werden. FKK ist dort teilweise sogar verboten. In Thailand niemals mit dem Finger auf jemanden zeigen. Und wer in Tunesien Menschen fotografieren möchte, der sollte vorher unbedingt fragen. Ein kurzer Kulturcheck vor der Reise erspart also die ein oder andere unangenehme Situation.
0: Pia Wegner mit Tipps, die man vor der Reise beachten sollte, damit man nicht unangenehm auffällt. Ich danke dir.

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1: Ich bin Fabian Schaffer. Bundeskanzler Merz hat den gelöschten Waldbrand im nordrhein-westfälischen Hürtgenwald besucht und ihn als Folge des Klimawandels bezeichnet. Bei dem Feuer waren zeitweise rund 1400 Einsatzkräfte im Einsatz. 300 bis 400 Hektar Wald sind verbrannt. Merz dankte den Helfern und kündigte eine Auswertung des Einsatzes im Bundeskabinett an. Begleitet wurde der Besuch von Protesten. Kritiker werfen Merz vor, während der Hitzewelle im Urlaub gewesen zu sein. Deutsche Vollzeitbeschäftigte verdienen im Schnitt deutlich mehr als ausländische Kollegen, so der Stand Ende 2025. Das geht aus einer Antwort des Bundesarbeitsministeriums auf eine AfD-Anfrage im Bundestag hervor. Der Unterschied beim monatlichen Bruttolohn lag bei 23,6%. Deutsche kamen im Schnitt auf 4.396 Euro, Ausländer auf 3.358 Euro. Der Abstand ist seit 2020 etwa gleich geblieben. Finanzminister Klingbeil und fünf europäische Kollegen fordern eine Übergewinnsteuer für Mineralölfirmen. Grund seien deren stark gestiegene Profite durch den Iran-Krieg. Bisherige staatliche Maßnahmen hätten nicht gereicht, um die Spritpreise dauerhaft zu senken. Das schreiben die Minister aus Deutschland, Portugal, Spanien, Österreich, Italien und Polen in einem gemeinsamen Brief an die EU. Nach dem Anschlag auf den Berliner CSD hat Bundesjustizministerin Hubig gefordert, den Schutz queerer Menschen ins Grundgesetz aufzunehmen. Der Rheinischen Post sagte Hubig, sie befürworte das Diskriminierungsverbot, um die sexuelle Identität zu ergänzen. Dazu seien in der Bundesregierung aber noch Gespräche nötig. Fußball-Zweitligist Nürnberg hat die zweite Runde im DFB-Pokal erreicht. Nach dem Erstrundenaus letztes Jahr in Illertissen behielt der Club diesmal bei Drittligist Viktoria Köln im Elfmeterschießen die Oberhand. Hier gewann Nürnberg mit 5:4. Die weiteren Ergebnisse: Saarbrücken, Hertha BSC 3:5 nach Elfmeterschießen, Aue Hoffenheim 0:4, Hemelingen Hannover 1:9, Duisburg Elversberg 1:3, Lüneburg Bremen 0:3, Cottbus Augsburg 0:2 und Wien Wiesbaden gegen Leverkusen 0:4. Es ist jetzt kurz nach 7. In der Nacht ist es meist klar oder locker bewölkt, dazu kühlt es ab auf knackige 11 bis 5 Grad. Morgen und am Montag scheint fröhlich die Sonne, ab Dienstag gibt es wieder mehr Wolken mit Schauern und Gewittern. Es wird wieder wärmer.
2: Vorsicht auf der A3 Nürnberg Richtung Würzburg. Zwischen Kitzingen-Schwarzach und dem Kreuz Biebelried liegen Fahrzeugteile auf der Fahrbahn. Und B303 Bamberger Straße Kronach Richtung Bayreuth. Eine ungesicherte Unfallstelle.
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3: Schönes Wochenende wünsche ich. Ich bin Ralf Hohn. Ein Wochenende, an dem wieder jede Menge Fußball gespielt wird. Nicht nur der DFB-Pokal, sondern auch der Franz Beckenbauer Supercup. Und das könnte der erste Titel der neuen Bundesliga-Saison werden heute Abend. Für Dortmund oder für die Bayern, wie die Vorzeichen stehen, mehr dazu gleich.

0: Borussia Dortmund gegen den FC Bayern München. So heißt es heute Abend im Franz Beckenbauer Supercup. 20.30 Uhr ist Anstoß. Und allein schon im Namen dieses Spiels ist jede Menge Feuer drin. Und wahrscheinlich auch im Spiel selber, oder? Moritz Einzel?
1: Nun, ein bisschen Wundertüte ist es schon, dieses Finale um den Supercup. BVB-Trainer Niko Kovac.
2: Keiner weiß so richtig, wo man steht. Nicht die Bayern, nicht wir. Und deswegen wird es für uns auch irgendwo ja ein Fingerzeig sein, okay, wo stehen wir, wo wollen wir hin, was wollen wir machen, wir möchten das Spiel gewinnen, wir spielen zu Hause.
1: Und die Bayern, die würden natürlich so richtig gerne im Stadion des Erzrivalen einen Titel feiern. Also da ist definitiv eine schöne Würze drin, allein schon auf dem Papier.
0: Wie sind die Mannschaften aufgestellt?
1: Dortmund hat seinen Kader verjüngt und mit vielversprechenden Talenten auch gut verstärkt. Die beiden Griechen Konstantelias und Karetsas sind da zu nennen. Der Franzose Gadou, der Niederländer Fährmann, gerade aus Eindhoven gekommen. Spannende Leute dabei. Die Bayern, die kommen mit ihrer bewährten Qualität in der Offensive. Olise, Diaz, Kane natürlich, der beste Stürmer Europas. Verstärkt haben sich die Münchner aber auch mit dem Marokkaner Saibari und mit Nene Brown, dem deutschen Nationalspieler. Also da ist nochmal mehr Qualität dazugekommen bei den Bayern.
0: Die Bayern machen sich ja offiziell Sorgen um Jamal Musiala.
1: Nachdem Musiala in 2 Testspielen in Folge zusammengebrochen ist, sind jetzt auch von Borussia Dortmund Genesungswünsche gekommen. Sportgeschäftsführer Lars Ricken.
3: Wir hoffen natürlich, ich weiß jetzt nicht, ob es am Samstag beim Supercup ist. Also wenn wir gegen die Bayern spielen, dann wollen wir uns auch gegen die Besten messen und hoffen natürlich dann auch, dass er dann auch wieder auf dem Platz steht und wünschen ihm da wirklich alles gut.
1: Musiala hat ein neurologisches Problem, sogenannte Absenzen. Die Bayern rechnen aber damit, dass sie das medikamentös in den Griff bekommen.
0: Zum wievielten Mal könnten denn Dortmund oder Bayern den Supercup gewinnen?
1: Die Bayern sind beim Supercup wie so oft Titelverteidiger. Letztes Jahr gab es ein 2:1 gegen Stuttgart. Für die Münchner wäre es der insgesamt 12. Supercup-Titel, wenn sie das jetzt gewinnen. Für Dortmund wäre es der 7. Das letzte Mal gewann der BVB diesen Titel 2019. Damals übrigens auch in einem Heimspiel gegen die Bayern. 2:0 damals.
0: Ja, dann wollen wir mal sehen, wie es heute Abend ausgeht. Dortmund gegen Bayern, der Franz Beckenbauer Supercup. Anstoß um 20.30 Uhr.

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1: Ich bin Fabian Schaffer. Bundeskanzler Merz hat den gelöschten Waldbrand im nordrhein-westfälischen Hürtgenwald besucht und ihn als Folge des Klimawandels bezeichnet. Bei dem Feuer waren zeitweise rund 1400 Einsatzkräfte im Einsatz. 300 bis 400 Hektar Wald sind verbrannt. Merz dankte den Helfern und kündigte eine Auswertung des Einsatzes im Bundeskabinett an. Begleitet wurde der Besuch von Protesten. Kritiker werfen Merz vor, während der Hitzewelle im Urlaub gewesen zu sein. Deutsche Vollzeitbeschäftigte verdienen im Schnitt deutlich mehr als ausländische Kollegen, so der Stand Ende 2025. Das geht aus einer Antwort des Bundesarbeitsministeriums auf eine AfD-Anfrage im Bundestag hervor. Der Unterschied beim monatlichen Bruttolohn lag bei 23,6%. Deutsche kamen im Schnitt auf 4.396 Euro, Ausländer auf 3.358 Euro. Der Abstand ist seit 2020 etwa gleich geblieben. Das waren die Nachrichten um halb. In der Nacht ist es meist klar oder locker bewölkt. Dazu kühlt es ab auf knackige 11 bis 5 Grad. Morgen und am Montag scheint fröhlich die Sonne. Ab Dienstag gibt es wieder mehr Wolken mit Schauern und Gewittern. Es wird wieder wärmer.
2: Am vergangenen Mittwoch hat die Sängerin Christina Perry ihren 40. Geburtstag gefeiert. Was die so in letzter Zeit gemacht hat, auch musikalisch, da schauen wir gleich nochmal drauf. Das ist erstmal Musik von Van Halen und Jump. Es ist kurz nach 7:30 am Samstagabend. Kommt gut durchs Wochenende mit uns und unserer Musik. Ich bin Ralf Hohn. Hallöchen!

Wir schauen an diesem Samstagabend nochmal zurück auf die vergangene Woche. Die Sängerin Christina Perry hat vor ein paar Tagen ihren 40. Geburtstag gefeiert. Jar of Hearts, das war ihr erster Hit, den sie damals landen konnte. Und A Thousand Years war dann zu den Twilight-Verfilmungen sehr bekannt. Darüber hinaus hat sie diesen Titel auch vor ein paar Jahren mal in einer Version für Kinder speziell nochmal neu aufgenommen.

Sie hat sowieso Kinder als ihre neue Zielgruppe entdeckt, hat schon 2 Alben mit Kinderliedern veröffentlicht. Im vergangenen Monat hat sie ein neues Lied für eine Serie von Fantasy-Romanen für Kinder geschrieben. Ja, ich sehe schon, ne? Wir Erwachsenen müssen uns sozusagen an die Originalversionen halten von Christina Perry, die in der vergangenen Woche ihren 40. Geburtstag gefeiert hat. Hier ist sie mit Jar of Hearts. 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
1: Ich bin Fabian Schaffer. Bundeskanzler Merz hat 2 Tage nach der vollständigen Löschung des Waldgroßbrandes in der Eifelgemeinde Hürtgenwald den Helfern für ihren Einsatz gedankt. Er nannte unter anderem Feuerwehr, Bundeswehr, THW, Landwirtschaft und Forstwirtschaft.
2: Ohne die Zusammenarbeit zwischen allen diesen Beteiligten wäre das nicht so glimpflich ausgegangen.
1: Bei dem Großeinsatz waren zeitweise rund 1400 Menschen an der Brandbekämpfung beteiligt. Der Besuch war der erste öffentliche Termin des Kanzlers nach seinem Sommerurlaub. Die FDP will angesichts hoher Gaspreise auf Fracking setzen. Generalsekretär Hagen forderte eine breitere Aufstellung bei Lieferanten und mehr heimische Förderung auch durch weiterentwickelte Fracking-Verfahren. Zudem sollen Steuern und Abgaben sinken. Sie machen aktuell rund 30% des Gaspreises aus. Bundesaußenminister Wadephul hat der Ukraine weitere Unterstützung zugesagt. Bei einem Besuch in Kiew kam er unter anderem mit Präsident Zelensky zusammen. Gemeinsam mit Zelensky nahm Wadephul an einem Veteranentreffen in der Innenstadt von Kiew teil. Überschattet wurde die Veranstaltung von einem Luftalarm. Wadephul sagte anschließend, man sei auch in Kiew in einem Kriegsgebiet. Nach den geplatzten Zollverhandlungen mit den USA hat Kanadas Premier Carney Gegenzölle ab dem 8. September angekündigt. Die Maßnahmen würden sich auf Sektoren wie Stahl, Milchprodukte, landwirtschaftliche Ausrüstung und Elektrogeräte konzentrieren. Zuvor waren Verhandlungen zwischen den beiden Ländern ohne Einigung zu Ende gegangen. Die USA erheben einen Zoll von 50% auf eine Reihe kanadischer Waren. Meister und Pokalsieger FC Bayern und Dortmund messen sich heute Abend im Franz-Beckenbauer-Supercup, rund eine Woche vor dem Bundesliga-Start. Die Bayern müssen dabei ohne Jamal Musiala auskommen. Der 23-Jährige war zuletzt in 2 Testspielen in Folge zusammengebrochen und steht nicht im Kader. Anstoß in Dortmund ist heute um 20.30 Uhr. Es ist jetzt 8:15 Uhr. In der Nacht ist es meist klar oder locker bewölkt, dazu kühlt es ab auf knackige 11 bis 5 Grad. Morgen und am Montag scheint fröhlich die Sonne, ab Dienstag gibt's wieder mehr Wolken mit Schauern und Gewittern. Es wird wieder wärmer.
3: Vorsicht auf der A3 Nürnberg-Frankfurt in beiden Richtungen zwischen Würzburg-Randersacker und Würzburg-Heidingsfeld. Personen auf der Fahrbahn. A6 Nürnberg Richtung Heilbronn zwischen dem Kreuz Nürnberg-Süd und Rot. Ein liegen gebliebenes Fahrzeug auf der Standspur. Und B85 Kronach Richtung Saalfeld zwischen Kronach-Nord und Gundelsdorf. 1 Kilometer Stau dauert circa 1/4 Stunde länger.
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4: Falls ihr heute Geburtstag haben solltet, ist ja immer gut, ne? Gerade an einem Samstag kann man am nächsten Tag meistens ausschlafen, ein paar Freunde einladen zum Feiern. Wir gratulieren recht herzlich. Dua Lipa, die Sängerin, feiert heute auch Geburtstag. Da schauen wir gleich mal ein bisschen genauer drauf. Ich bin Ralf Hohn und freue mich, euch durch den Samstagabend zu begleiten. Wenn ihr wollt, sind wir bis Mitternacht zusammen. Hallo.

0: Happy Birthday Dua Lipa. Die Sängerin feiert heute ihren 31. Geburtstag an diesem Samstag. Und sie ist nicht nur Sängerin, sondern auch quasi Reiseführerin und das sehr glamourös. Sie hat vor einigen Jahren ja schon ihre Plattform Service 95 gegründet. Und da gibt es zahlreiche Urlaubstipps, beispielsweise die besten Hotels, wo kann man am besten essen oder auch Shoppingtipps.
1: I'm Dua Lipa. I've been making lists and sharing travel recs with my friends for years. Now I'm sharing them with you.
2: Hey, this is Joe. I'm going to Copenhagen. We need to find the best wine bar.
1: Go straight to Pompet, which literally means tipsy in French, and that's exactly what's going to happen. And then go next door to Poulet. And have the best chicken sandwich of your life.
0: Auf ihrer Lifestyle-Plattform hat Dua Lipa Tipps für rund 50 Städte rund um den Globus parat und ihr Leben sieht ja sowieso aus wie ein Dauerurlaub und jetzt kann sie sagen, dass das vielleicht alles nur Dienstreisen sind für ihre Plattform. Wir gratulieren ihr recht herzlich heute zum 31. Geburtstag und jetzt hören wir Dua Lipa am Samstagabend mit Hotter Than Hell.

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0: 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Ich bin Fabian Schaffer. Bundeskanzler Merz hat 2 Tage nach der vollständigen Löschung des Waldgroßbrandes in der Eifelgemeinde Hürtgenwald den Helfern für ihren Einsatz gedankt. Er nannte unter anderem Feuerwehr, Bundeswehr, THW, Landwirtschaft und Forstwirtschaft.
1: Ohne die Zusammenarbeit zwischen allen diesen Beteiligten wäre das nicht so glimpflich ausgegangen.
0: Bei dem Großeinsatz waren zeitweise rund 1400 Menschen an der Brandbekämpfung beteiligt. Der Besuch war der erste öffentliche Termin des Kanzlers nach seinem Sommerurlaub. Die FDP will angesichts hoher Gaspreise auf Fracking setzen. Generalsekretär Hagen forderte eine breitere Aufstellung bei Lieferanten und mehr heimische Förderung auch durch weiterentwickelte Fracking-Verfahren. Zudem sollen Steuern und Abgaben sinken. Sie machen aktuell rund 30% des Gaspreises aus. Das waren die Nachrichten um 9:30. In der Nacht ist es meist klar oder locker bewölkt. Dazu kühlt es ab auf knackige 11 bis 5 Grad. Morgen und am Montag scheint fröhlich die Sonne. Ab Dienstag gibt es wieder mehr Wolken mit Schauern und Gewittern. Es wird wieder wärmer.
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3: Wir schauen gleich mal auf den 20. August 1986, also vor 2 Tagen war das genau 40 Jahre her. Da erschien nämlich das erfolgreichste Album von Huey Lewis and the News bei uns in Deutschland. Und wir schauen nicht nur auf das Album, wir hören natürlich auch mal rein. Kurz nach 8:30 ist es, schönen Samstagabend.

Ich würde mal sagen, wir feiern die 80er an diesem Samstagabend mit einem Album, das vor 2 Tagen ganz genau 40 Jahre alt geworden ist. Am 20. August 1986 erschien das erfolgreichste Album von Huey Lewis and the News bei uns in Deutschland, das Album 4. Mit diesen Hits hier. It's hip to be.

Jungs von Huey Lewis and the News haben auch noch einen sehr guten Schachzug damals gemacht. Sie haben nämlich auf dieses Album noch einen weiteren Titel raufgepackt, allerdings nur in der Version hier bei uns in Europa, den Titel The Power of Love aus dem Soundtrack zum Film Zurück in die Zukunft. Und das ist vielleicht auch noch mit einer der Gründe gewesen, warum das Album zum erfolgreichsten von Huey Lewis and the News bei uns geworden ist. Jetzt hören wir aber einen Titel in voller Länge aus dem Album vor. Hier sind Huey Lewis and the News und Hip to be Square am Samstagabend.

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1: Ich bin Fabian Schaffer. Bundeskanzler Merz sieht in dem inzwischen gelöschten Waldbrand in der Eifelgemeinde Hürtgenwald eine Folge des Klimawandels. Wir müssten damit rechnen, dass wir häufiger solche Ereignisse haben, sagte Merz.
2: Wir werden auswerten, was hier gut gelaufen ist, aber wir werden auch auswerten, was noch fehlt. Auf dem Weg hierher zum Beispiel die Frage diskutiert, wie ist es mit den Kommunikationsverbindungen? Die sind noch nicht so gut, wie sie sein müssten.
1: Am kommenden Dienstag und Mittwoch werde man im Bundeskabinett darüber reden, so Merz weiter. Nach dem Anschlag auf den Berliner CSD hat Bundesjustizministerin Hubig gefordert, den Schutz queerer Menschen ins Grundgesetz aufzunehmen. Der Rheinischen Post sagte Hubig, sie befürworte das Diskriminierungsverbot, um die sexuelle Identität zu ergänzen. Dazu seien in der Bundesregierung aber noch Gespräche nötig. Immer weniger Menschen in Deutschland hängen an der heimischen Strippe. Eine Umfrage des Vergleichsportals Verivox hat gezeigt, dass nur noch 61% der Befragten ein Festnetztelefon besitzen. Ein Rückgang um 10% seit dem letzten Jahr. Den meisten reicht heutzutage das Handy aus, denn durch Flatrate-Tarife zahlen sie für mobile Gespräche nicht mehr als mit dem Festnetz. Daumen raus und mitfahren. Früher war das Trampen eine beliebte Reiseart. Mittlerweile fahren aber immer weniger Menschen per Anhalter. Laut einem Zukunftsforscher passt das auch nicht mehr zum Zeitgeist. Demnach ist Sicherheit die neue Freiheit. Und Trampen sei ein Sicherheitsrisikofaktor. Zudem seien junge Menschen heute mobiler als früher oder würden lieber die Bahn nehmen. Im DFB-Pokal hat Fußball-Zweitligist Nürnberg das Trauma aus der Vorsaison überwunden. Ein Jahr nach dem Erstrundenaus in Illertissen hatte der Club beim Drittligisten Viktoria Köln diesmal im Elfmeterschießen das bessere Ende für sich. 6:5 insgesamt am Ende für Nürnberg. Regionalligist 1860 München schied aus 0:2 gegen Kiel. Bundesligist Augsburg gewann 2:0 in Cottbus. Es ist jetzt 9:15. In der Nacht ist es meist klar oder locker bewölkt, dazu kühlt es ab auf knackige 11 bis 5 Grad. Morgen und am Montag scheint fröhlich die Sonne, ab Dienstag gibt es wieder mehr Wolken mit Schauern und Gewittern. Es wird wieder wärmer.
3: Vorsicht auf der A96, Lindau Richtung München zwischen Neu-Ravensburg und Wangen-West, Behinderungen nach einem Unfall.
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4: Wahnsinn, oder? Wenn ich überlege, wo die Zeit geblieben ist. Jetzt sind die ersten 3 Wochen der Sommerferien hier bei uns in Bayern schon rum. Aber Gott sei Dank ist ja erst Halbzeit und wir haben noch 3 Wochen. Zeit genug, um beispielsweise auch ins Kino zu gehen, an den Tagen, wo das Wetter vielleicht nicht ganz so glorreich ist. Einen der aktuellen Filme, die vorgestern neu angelaufen sind bei uns, stellen wir euch gleich vor nach 3 Hits am Stück. 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

0: träumen oder auch mal ins Kino gehen. Ja, Insidious ist zum Beispiel einer der Filme, die in dieser Woche vorgestern neu angelaufen sind. Worum es geht, weiß Thomas Bremser.
1: Wir waren glücklich. Schlaf schön. Bis bei mir diese Träume anfingen.
2: Insidious ist eine der beliebtesten Reihen im modernen Horror. Im sechsten Teil Out of the Further träumt die junge Mutter Gemma furchtbare Dinge, doch...
3: Das sind keine Träume, Gemma.
2: Gemma ist in der Lage, in die Anderswelt zu reisen. Doch damit nicht genug. Sie kann die Wesen, die dort leben, nicht nur sehen.
3: Du hast eine Fähigkeit, die ich für unmöglich hielt. Du kannst Dämonen aus dem Ewigreich zurückholen.
2: Und plötzlich wimmelt es in der realen Welt von Untoten. Insidious, Out of the Further, ist wieder mächtig düster und gruselig.
3: Wenn die Toten auferstehen, sind die Lebenden am Ende.
0: Insidious, vielleicht auch was für eure Wochenendunterhaltung. Wir wünschen viel Spaß im Kino.

0: 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Ich bin Fabian Schaffer. Bundeskanzler Merz sieht in dem inzwischen gelöschten Waldbrand in der Eifelgemeinde Hürtgenwald eine Folge des Klimawandels. Wir müssten damit rechnen, dass wir häufiger solche Ereignisse haben, sagte Merz.
1: Wir werden auswerten, was hier gut gelaufen ist, aber wir werden auch auswerten, was noch fehlt. Auf dem Weg hierher zum Beispiel die Frage diskutiert, wie ist es mit den Kommunikationsverbindungen? Die sind noch nicht so gut, wie sie sein müssten.
0: Am kommenden Dienstag und Mittwoch werde man im Bundeskabinett darüber reden, so Merz weiter. Nach dem Anschlag auf den Berliner CSD hat Bundesjustizministerin Hubig gefordert, den Schutz queerer Menschen ins Grundgesetz aufzunehmen. Der Rheinischen Post sagte Hubig, sie befürworte das Diskriminierungsverbot, um die sexuelle Identität zu ergänzen. Dazu seien in der Bundesregierung aber noch Gespräche nötig. Das waren die Nachrichten um 5:30. In der Nacht ist es meist klar oder locker bewölkt, dazu kühlt es ab auf knackige 11 bis 5 Grad. Morgen und am Montag scheint fröhlich die Sonne, ab Dienstag gibt's wieder mehr Wolken mit Schauern und Gewittern. Es wird wieder wärmer.
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3: Im Sommer 2005 habe ich Urlaub auf Gran Canaria gemacht und habe dort einen Titel kennengelernt, der erst Wochen später bei uns in Deutschland dann im Radio zu hören war und schließlich sogar noch bis auf Platz 1 gekommen ist. Wenn ihr wissen wollt, welcher Titel das ist, dann bleibt bei mir. Das ist nämlich heute unser Tageshit.

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Kommt gut durchs Wochenende mit uns. Die Sängerin Shakira mit ihrem Hit Die Die führt ja nach wie vor die Charts an bei uns in Deutschland. Und vor kurzem hat mal wieder ein Landsmann von ihr aus Kolumbien bei uns auch in Deutschland Station gemacht. Es gab zwar nur ein Konzert, aber weitere Konzerte in Europa. Und in Paris haben die Fans sehr textsicher mitgesungen, wie uns Juanes, um den geht's nämlich, auf Instagram zeigt.

denke mal, beim Deutschlandkonzert haben die Fans wahrscheinlich bei La Camisa Negra besonders laut mitgesungen. Das war nämlich mit Abstand der größte Hit für Juanes. Und der war sogar so erfolgreich, dass er heute vor 21 Jahren damit auf Platz 1 der deutschen Singlecharts war. Hier ist Juanes.

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1: Ich bin Hendrik Daum. Bundesjustizministerin Hubig will den Schutz queerer Menschen ins Grundgesetz aufnehmen. Das Diskriminierungsverbot solle um die sexuelle Identität ergänzt werden, sagte Hubig der Rheinischen Post. Zuvor müsse die Koalition aber noch darüber Gespräche führen. Bundesfinanzminister Klingbeil hat einen neuen Vorstoß für eine Übergewinnsteuer bei den Mineralölkonzernen gestartet. Mit Blick auf die anhaltend hohen Spritpreise macht er sich zusammen mit 5 EU-Amtskollegen für eine solche Abgabe in der EU stark. In der aktuellen Krise dürfe es keine Abzocke durch Energiekonzerne geben, betonte Klingbeil. Bundeskanzler Merz hat 2 Tage nach der vollständigen Löschung des Waldgroßbrands in der Eifelgemeinde Hürtgenwald den Helfern für ihren Einsatz gedankt. Er nannte unter anderem Feuerwehr, Bundeswehr, THW, Landwirtschaft und Forstwirtschaft.
2: Ohne die Zusammenarbeit zwischen allen diesen Beteiligten wäre das nicht so glimpflich ausgegangen.
1: Bei dem Großeinsatz waren zeitweise rund 1.400 Menschen an der Brandbekämpfung beteiligt. Der Besuch war der erste öffentliche Termin von Merz nach seinem Sommerurlaub. In Deutschlands wichtigstem Fluss ist das Wasser wieder gestiegen. Auf dem Rhein haben deshalb immer mehr Fähren ihren Betrieb wieder aufgenommen. Fast 30 Tage hatte es eine Zwangspause gegeben wegen zu niedriger Pegelstände. Der Rhein ist die wichtigste deutsche Wasserstraße für den Transport von Waren und Rohstoffen. Und im DFB-Pokal haben Augsburg und Nürnberg die 2. Runde erreicht. Die Augsburger gewannen gegen Cottbus 2:0. Nürnberg setzte sich erst im Elfmeterschießen gegen Viktoria Köln mit 5:4 durch. Dagegen sind die Münchner Löwen gegen Kiel nach einem 0:2 ausgeschieden. Es ist jetzt kurz nach 10. In der Nacht ist es meist sternenklar oder nur ganz locker bewölkt und die Werte gehen bis in der Früh runter auf 11 bis 6 Grad. Morgen am Sonntag viel Sonnenschein und nur ein paar harmlose Quellwolken bei 19 bis 24 Grad. Ja, und auch zum Wochenstart bleibt sonnig und spätsommerlich warm mit 21 bis 26 Grad. Wir starten mit der A6 Nürnberg Richtung Heilbronn. Hier laufen Bergungsarbeiten auf der rechten Spur zwischen Öhringen und Brietzfeld. Dann haben wir die A9 Berlin Richtung Nürnberg. Hier ein unbeleuchtetes Pannenauto auf dem Standstreifen. Bitte aufpassen. Zwischen Bayreuth Süd und Trockau und noch die A9 Nürnberg München. Hier in beiden Richtungen zwischen Allershausen und der Raststätte Fürholzen West. Gefahr durch Menschen auf der Fahrbahn.
3: Howie D von den Backstreet Boys feiert heute Geburtstag an diesem Samstag. Wir gratulieren gleich und werden feststellen, dass er auch, ja, ich sag mal, ein Stück weit zu seinen Wurzeln zurückgefunden hat. Wie er das gemacht hat, das hört ihr gleich bei mir. Ich bin Ralf Hohn. Kommt gut durch den Samstagabend. Hallo.

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Howie D von den Backstreet Boys hat heute Geburtstag. 53 wird er und er hat passend zu seinem Geburtstag nochmal eine ganz neue Seite an sich entdeckt. Er hat nämlich einen Song auf Spanisch veröffentlicht. Seine Mutter kommt aus Puerto Rico und hat übers ganze Gesicht gestrahlt, als er ihr den Song vorgespielt hat.

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1: Ich bin Hendrik Daum. Bundesjustizministerin Hubig will den Schutz queerer Menschen ins Grundgesetz aufnehmen. Das Diskriminierungsverbot solle um die sexuelle Identität ergänzt werden, sagte Hubig der Rheinischen Post. Zuvor müsse die Koalition aber noch darüber Gespräche führen. Bundesfinanzminister Klingbeil hat einen neuen Vorstoß für eine Übergewinnsteuer bei den Mineralölkonzernen gestartet. Mit Blick auf die anhaltend hohen Spritpreise macht er sich zusammen mit 5 EU-Amtskollegen für eine solche Abgabe in der EU stark. In der aktuellen Krise dürfe es keine Abzocke durch Energiekonzerne geben, betonte Klingbeil. Das waren die Nachrichten um 9:30. In der Nacht ist es meist sternenklar oder nur ganz locker bewölkt und die Werte gehen bis in der Früh runter auf 11 bis 6 Grad. Morgen am Sonntag viel Sonnenschein und nur ein paar harmlose Quellwolken bei 19 bis 24 Grad. Ja, und auch zum Wochenstart bleibt sonnig und spätsommerlich warm mit 21 bis 26 Grad.
2: Es gibt in der Popmusik jede Menge Songs ums Thema Herzschmerz, aber lasst euch von Markus Ullmann gleich nicht auf die falsche Fährte führen. Eine weitere Episode aus unserer Rubrik Songs und Stories gibt's in dieser halben Stunde.

0: Mein Name ist Markus Ullmann und unser heutiger Song zeigt, dass auch aus großem Schmerz etwas Gutes werden kann.
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0: Die Geschichte spielt Anfang der 70er Jahre. Johnny Cash ist zu der Zeit ein Country-Megastar in den USA, spätestens seit diesem Song.
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0: Von 69 bis 71 hat Johnny Cash sogar eine eigene Fernsehshow, zu der er regelmäßig Musikerkollegen einlädt. Und in der Sendung vom 17. Februar 1971 ist ein Künstler zu Gast, der ein großes Problem hat. Er hatte sich nämlich am Rücken verletzt und so starke Schmerzen, dass er kaum seine Gitarre halten konnte. An ein wildes Abrocken auf der Bühne ist also nicht zu denken. Und so setzt der Mann sich ein paar Tage vor der Sendung hin und schreibt einen ruhigen Song, den er im Sitzen spielen kann. Und hier ist dieser Song, den wir starken Rückenschmerzen und vielleicht auch der einen oder anderen gut wirkenden Schmerztablette zu verdanken haben. Man munkelt nämlich, dass die Stimmung bei der Aufnahme doch recht entspannt war. Und tatsächlich schafft es der Song sogar auf Platz 1 der US-Charts. Es ist der erste und einzige Nummer 1-Hit von Neil Young. Hier ist Heart of Gold.
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1: Ich bin Hendrik Daum. Auch wenn der Koalitionspartner CDU-CSU gegen eine Übergewinnsteuer für Mineralölkonzerne ist, wegen der hohen Spritpreise, setzt sich Bundesfinanzminister Klingbeil von der SPD jetzt genau für eine solche Steuer bei der EU ein, und zwar gemeinsam mit 5 anderen EU-Ländern. Uli Reitinger berichtet.
2: Klingbeil und seine Amtskollegen aus Portugal, Spanien, Österreich, Italien und Polen haben einen Brief an die irische EU-Ratspräsidentschaft geschrieben. Der deutsche Minister soll die treibende Kraft gewesen sein. In dem Brief heißt es: Wir erleben einen der größten Versorgungsschocks seit Jahrzehnten und überall wächst der Unmut über den Anstieg der Lebenshaltungskosten. Die bisher ergriffenen staatlichen Maßnahmen hätten nicht gereicht, um die Preise zu stabilisieren.
1: Bundesjustizministerin Hubig will den Schutz queerer Menschen ins Grundgesetz aufnehmen. Das Diskriminierungsverbot solle um die sexuelle Identität ergänzt werden, sagte Hubig der Rheinischen Post. Zuvor müsse die Koalition aber noch darüber Gespräche führen. In Deutschlands wichtigstem Fluss ist das Wasser wieder gestiegen. Auf dem Rhein haben deshalb immer mehr Fähren ihren Betrieb wieder aufgenommen. Fast 30 Tage hatte es eine Zwangspause gegeben wegen zu niedriger Pegelstände. Der Rhein ist die wichtigste deutsche Wasserstraße für den Transport von Waren und Rohstoffen. Bundeskanzler Merz hat 2 Tage nach der vollständigen Löschung des Waldgroßbrands in der Eifelgemeinde Hürtgenwald den Helfern für ihren Einsatz gedankt. Er nannte unter anderem Feuerwehr, Bundeswehr, THW, Landwirtschaft und Forstwirtschaft.
3: Ohne die Zusammenarbeit zwischen allen diesen Beteiligten wäre das nicht so glimpflich ausgegangen.
1: Bei dem Großeinsatz waren zeitweise rund 1400 Menschen an der Brandbekämpfung beteiligt. Der FC Bayern hat wie im Vorjahr den Franz Beckenbauer Supercup gewonnen. Der deutsche Meister setzte sich bei Vizemeister Borussia Dortmund mit 2:1 durch. Neuzugang Nathaniel Brown und Michael Olise waren die Torschützen für die Bayern. Für Dortmund traf Fabio Silva. Bayern München ist zum insgesamt 12. Mal Supercup-Sieger. Es ist jetzt 11:15. In der Nacht ist es meist sternenklar oder nur ganz locker bewölkt und die Werte gehen bis in der Früh runter auf 11-6 Grad. Morgen am Sonntag viel Sonnenschein und nur ein paar harmlose Quellwolken bei 19-24 Grad. Ja, und auch zum Wochenstart bleibt sonnig und spätsommerlich warm mit 21-26 Grad. 2 Meldungen haben wir. Einmal die A6 Nürnberg Richtung Heilbronn. Da laufen Bergungsarbeiten auf der rechten Spur zwischen Öhringen und Brezfeld. Und noch die A9 Nürnberg Richtung Berlin. Bitte aufpassen. Zwischen Gefrees und Münchberg Süd, da steht ein Pannen-LKW. 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
4: Er ist schon etwas fortgeschrittener, dieser Samstagabend. Wir haben es bereits 11:15, aber die meisten von euch können mit Sicherheit morgen ausschlafen, abgesehen davon, dass ja auch noch viele Urlaub haben. Und wir wollten von euch mal wissen, wo ihr denn bisher schon so in den Sommerferien unterwegs wart. Die Antworten gibt's gleich. Mein Name ist Ralf Hohn. Schönen Abend. Aus

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1: Wow, da haben also die Kids schon einiges erlebt in diesen Sommerferien und wie gesagt, Halbzeit ist ja erst, wir haben ja noch 3 Wochen, wo ja mit Sicherheit auch noch eine ganze Menge möglich ist.

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2: Ich bin Hendrik Daum. Auch wenn der Koalitionspartner CDU-CSU gegen eine Übergewinnsteuer für Mineralölkonzerne ist, wegen der hohen Spritpreise, setzt sich Bundesfinanzminister Klingbeil von der SPD jetzt genau für eine solche Steuer bei der EU ein, und zwar gemeinsam mit 5 anderen EU-Ländern. Uli Reitinger berichtet.
3: Klingbeil und seine Amtskollegen aus Portugal, Spanien, Österreich, Italien und Polen haben einen Brief an die irische EU-Ratspräsidentschaft geschrieben. Der deutsche Minister soll die treibende Kraft gewesen sein. In dem Brief heißt es: Wir erleben einen der größten Versorgungsschocks seit Jahrzehnten und überall wächst der Unmut über den Anstieg der Lebenshaltungskosten. Die bisher ergriffenen staatlichen Maßnahmen hätten nicht gereicht, um die Preise zu stabilisieren.
2: Bundesjustizministerin Hubig will den Schutz queerer Menschen ins Grundgesetz aufnehmen. Das Diskriminierungsverbot solle um die sexuelle Identität ergänzt werden, sagte Hubig der Rheinischen Post. Zuvor müsse die Koalition aber noch darüber Gespräche führen. Das waren die Nachrichten um 9:30. In der Nacht ist es meist sternenklar oder nur ganz locker bewölkt und die Werte gehen bis in der Früh runter auf 11 bis 6 Grad. Morgen am Sonntag viel Sonnenschein und nur ein paar harmlose Quellwolken bei 19 bis 24 Grad. Ja, und auch zum Wochenstart bleibt sonnig und spätsommerlich warm mit 21 bis 26 Grad.
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4: Kann eine gewisse Art von Musik das Unfallrisiko erhöhen, wenn man mit dem Auto unterwegs ist? Diese Frage versucht gerade eine Studie in den USA zu beantworten. Liegt jetzt vielleicht nicht wirklich direkt auf der Hand, aber wir kümmern uns gleich mal drum, ob da tatsächlich vielleicht etwas dran ist. Kurz nach 11:30 am Samstagabend, mein Name ist Ralf Hohn.

0: Es ist schon spät an diesem Samstagabend. Eine Studie in den USA beschäftigt sich gerade mit einem Phänomen, das jetzt nicht so wirklich direkt auf der Hand liegt. Die Veröffentlichung eines Musikalbums und die damit verbundene Zunahme von Verkehrsunfällen. Tina Eck in den USA. Worum geht's genau?
1: Ziemlich simpel eigentlich. Die Forscher haben Musik-Streaming-Daten ausgewertet und Unfallstatistiken gezählt und verglichen. Die Studie wurde in einem renommierten Medizinmagazin veröffentlicht. Es wird aber gleichzeitig betont, dass ein direkter kausaler Zusammenhang zwischen neu veröffentlichten Alben und Verkehrsunfällen nicht nachgewiesen werden kann. Da spielen ja auch Ablenkungen wie das Suchen am Handy und das Tippen auf bestimmte Songs eine Rolle. Aber es gibt eben Auffälligkeiten, die vermuten lassen, dass populäre Neuveröffentlichungen das Unfallrisiko steigern könnten.
0: Okay, es geht jetzt hier speziell um das neue Album von Taylor Swift, das damit in Verbindung gebracht wird. Warum?
1: Ja, wenn man sich die Tage anguckt, an denen ganz wichtige Alben herauskommen, dann ist die Zahl der Verkehrstoten an diesen Tagen 15% höher als an den normalen 10 Tagen davor und danach. Das Musikstreaming ist an diesen Tagen der Veröffentlichung rund 43% höher als normal. Und die Studie war auch auf besondere Hit-Alben fokussiert, darunter einige von Taylor Swift, von Drake, Bad Bunny und Kendrick Lamar. Aber es ist natürlich nicht klar, ob die gezählten Unfallopfer wirklich genau diese Alben gehört haben oder was anderes.
0: Naja, ist ja auch die Frage, inwieweit hat Musik vielleicht tatsächlich auch Auswirkungen auf das Fahrverhalten? Ich sag mal, bei Balladen werden weniger Unfälle gebaut als vielleicht bei harter Rockmusik.
1: Das wurde in dieser Studie nicht ausdrücklich beleuchtet, aber ich denke schon, dass harter Rock eher den Druck aufs Gaspedal erhöht als eine Schnulze. Allerdings gibt es auch in dieser Studie einige Fragezeichen. So soll Drakes Album Her Loss das Unfallrisiko beim Erscheinen um 67% erhöht haben, sein vorheriges Album aber Certified Lover Boy nur um 8%. Und es ist überhaupt nicht zu erklären, wieso der gleiche Künstler so eine große Spanne erzeugt. Also, eine Studie, die vielleicht zum vorsichtigeren Fahren anregt, aber nicht unbedingt der Weisheit letzter Schluss ist.
0: Ja, dann wollen wir hoffen, dass alle diejenigen, die jetzt vielleicht das Radio ein bisschen lauter machen und mit dem Auto unterwegs sind, dass denen nichts passiert. Wir hören nämlich jetzt Musik von Taylor Swift. I knew it, I knew you. Ich bin Ralf Hohn und wünsche euch eine angenehme Nacht.

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1: Ich bin Hendrik Daum. Bundesfinanzminister Klingbeil hat einen neuen Vorstoß für eine Übergewinnsteuer bei den Mineralölkonzernen gestartet. Mit Blick auf die anhaltend hohen Spritpreise macht er sich zusammen mit 5 EU-Amtskollegen für eine solche Abgabe in der Europäischen Union stark. In der aktuellen Krise dürfe es keine Abzocke durch Energiekonzerne geben, betont Klingbeil. Bundesjustizministerin Hubig will den Schutz queerer Menschen ins Grundgesetz aufnehmen. Das Diskriminierungsverbot solle um die sexuelle Identität ergänzt werden, sagte Hubig. Zuvor müsse die Koalition aber noch Gespräche darüber führen. Einen Monat vor der Parlamentswahl in Russland ist die Kreml-Partei Geeintes Russland zu einem Parteitag zusammengekommen, Hauptthema der Ukraine-Krieg. Präsident Putin zeigte sich siegessicher. Gleichzeitig erklärte er, mit ihren Angriffen auf russische Wirtschaftsziele, wie etwa Ölraffinerien, habe die Ukraine die so wörtlich Büchse der Pandora geöffnet. In China hat ein Roboter den 100-Meter-Weltrekord der Sprintlegende Usain Bolt gebrochen. Bei einem Wettkampf lief der Roboter die Strecke in 9,39 Sekunden. Der 2009 von Bolt aufgestellte Rekord liegt bei 9,58 Sekunden. Der Roboter hatte schon im April die von Menschen gelaufene Bestzeit in einem Halbmarathon deutlich unterboten. Entwickelt hat ihn ein chinesischer Smartphone-Hersteller. Der FC Bayern hat wie im Vorjahr den Franz-Beckenbauer Supercup gewonnen. Der deutsche Meister setzte sich bei Vizemeister Borussia Dortmund mit 2:1 durch. Neuzugang Nathaniel Brown und Michael Olise waren die Torschützen für die Bayern. Für Dortmund traf Fabio Silva. Bayern München ist zum insgesamt 12. Mal Supercup-Sieger. Es ist jetzt 11:45. Im Moment ist es meist klar oder nur leicht bewölkt. Die Werte, die gehen bis in der Früh noch runter auf frische 10 bis 5 Grad. Heute am Sonntag viel Sonnenschein und nur ein paar harmlose Quellwolken bei 19 bis 24 Grad. Und auch morgen zum Wochenstart bleibt sonnig und spätsommerlich warm mit 21 bis 26 Grad. Zwei Meldungen haben wir. Einmal die A3 Nürnberg-Würzburg. Bitte hier aufpassen. In beiden Richtungen zwischen Erlangen-Frauenaurach und Erlangen-West. Da sind Tiere auf der Fahrbahn unterwegs. Und dann haben wir noch die A9 Nürnberg Richtung Berlin. Da steht zwischen Gefrees und Münchberg Süd ein Pannen-LKW.

schöne Sonntagnacht zusammen. Gleich bei mir wird's Zeit für die rote Badehose und den legendären Schleichschritt am Strand. Wir feiern nämlich den Geburtstag einer, ich sag mal so, absoluten Kulthymne. Der Sänger hinter diesem gigantischen Baywatch-Titelsong, Jimmy Jamison, der wäre heute nämlich 75 Jahre alt geworden. Und warum er nicht nur David Hasselhoffs Einsätze musikalisch untermalt hat, sondern auch mit der Band Survivor Mega-Hits landete, das schauen wir uns gleich mal gemeinsam an. Durch diese Sonntagnacht mit der besten Musik und George Harrison. Ich bin Dominik Kollmann. Kurz nach Mitternacht ist es. Servus.

0: Ein bisschen Italien-Feeling in dieser Sonntagnacht von Eros Ramazzotti. Quanto amore sei. Heute an diesem Sonntag gibt's einen Geburtstag zu feiern, für den wir am besten den berühmtesten Rettungsschwimmer der Fernsehgeschichte aus dem Ruhestand zurückholen.
1: Hi, ist Mitch Buchanan da?
2: Ja, hier ist Mitch. Am Strand wird heute die Hölle los sein, hä?
1: Und ich habe leider nicht genug Leute für alle Türme. Übernimmst du vielleicht dein altes Revier und hilfst uns aus?
3: Ach, ich weiß nicht.
2: All das Laufen und Schwimmen.
1: Ich setze dich an den Strand für Mütter. Ich will nicht, dass du dir eine Muskelzerrung zuziehst.
2: Okay, du hast mich überredet. Ich werde da sein.
0: Das waren noch Zeiten. Immer wenn David Hasselhoff in Baywatch seinen Dienst angetreten hat, dann ist natürlich die Baywatch-Titelmelodie gelaufen. Und die wiederum, die haben wir Jimmy Jamison zu verdanken. Der wäre heute an diesem Sonntag 75 Jahre alt geworden, ist leider 2014 schon verstorben. Der Baywatch-Song I'm Always Here war tatsächlich sein größter Solo-Erfolg. Zwischendurch war er aber auch Sänger der Band Survivor, zum Beispiel auf deren Hit Burning Heart. Wir hören aber jetzt die Baywatch-Titelmelodie. Hier ist Jimmy Jamison mit I'm All.

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0: Ich bin Hendrik Daum. Bundesfinanzminister Klingbeil hat einen neuen Vorstoß für eine Übergewinnsteuer bei den Mineralölkonzernen gestartet. Mit Blick auf die anhaltend hohen Spritpreise macht er sich zusammen mit 5 EU-Amtskollegen für eine solche Abgabe in der Europäischen Union stark. In der aktuellen Krise dürfe es keine Abzocke durch Energiekonzerne geben, betont Klingbeil. Bundesjustizministerin Hubig will den Schutz queerer Menschen ins Grundgesetz aufnehmen. Das Diskriminierungsverbot solle um die sexuelle Identität ergänzt werden, sagte Hubig. Zuvor müsse die Koalition aber noch Gespräche darüber führen. Das waren die Nachrichten um 5:30. Im Moment ist es meist klar oder nur leicht bewölkt. Die Werte, die gehen bis in der Früh noch runter auf frische 10 bis 5 Grad. Heute am Sonntag viel Sonnenschein und nur ein paar harmlose Quellwolken bei 19 bis 24 Grad. Und auch morgen zum Wochenstart bleibt sonnig und spätsommerlich warm mit 21 bis 26 Grad.
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2: Ja, bevor er als King des Latin-Pop die Hüften schwingen ließ und ganz viele Mega-Arenen füllte, sah die Welt für Richie Martin allerdings ganz, ganz anders aus. In unserer Rubrik Jugendsünden der Popstars blicken wir gleich mal hinter die Fassade seiner früheren Jahre. Davor hören wir die Pet Shop Boys mit Go West. Ich bin Dominik Hollmann, kurz nach 1:30.

0: Backstreet Boys, Larger Than Life. War unser heutiger Popstar nicht eher ein Fernsehstar? Seine Jugendsünden lassen es fast vermuten. Mehr gibt's von Kollege Klaus Braun.
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2: Ich bin Klaus Braun und so klingt unsere heutige Jugendsünde. Diesen Jungen kannten Fernsehzuschauer längst aus diversen Werbespots für Fastfood und Limos. Sein Traum war es aber, Mitglied der lateinamerikanischen Megaboyband Menudo zu sein. Erst wurde er abgelehnt, zu klein, aber er blieb hartnäckig und war als 12-Jähriger erstmals auf einem Menudo-Album zu hören. Mit 17 war er offiziell zu alt für die Boyband. Er ging zurück ins Fernsehen, diesmal in eine Telenovela mit viel Herzschmerz und Drama.
3: Jessica, necesito que me expliques si Pablo...
2: Als Teenie-Schwarm der Serie hatte er bald wieder einen Plattenvertrag und eine erste Solo-Single.

0: In Lateinamerika war er bald ein gefeierter Popstar, der auf seinem zweiten Album Boney M. coverte. In der Hoffnung auf eine Weltkarriere zog er nach Los Angeles, wo er wieder im TV landete, als singender Barkeeper in der Krankenhausserie General Hospital.
1: This is my chance and yours to be spellbound by the one and only Miguel
2: Reyes. Sin querer me vuelto a enamorar.
0: Nicht sein erster Auftritt im US-Fernsehen, denn schon mit Menudo hat er kurz im amerikanischen Traumschiff eingecheckt.
3: You must be Charlie.
4: Yes, sir.
3: Roy.
4: Hi.
5: And I am Ricky.
0: Ricky Martin. Der Hit Maria machte ihn zum Weltstar, aber dass er davor Zuschauerliebling im TV war, hat sicher nicht geschadet bei seinen ersten Schritten im Musikgeschäft.
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1: Ich bin Hendrik Daum. Bundesfinanzminister Klingbeil hat einen neuen Vorstoß für eine Übergewinnsteuer bei den Mineralölkonzernen gestartet. Mit Blick auf die anhaltend hohen Spritpreise macht er sich zusammen mit 5 EU-Amtskollegen für eine solche Abgabe in der Europäischen Union stark. In der aktuellen Krise dürfe es keine Abzocke durch Energiekonzerne geben, betont Klingbeil. In Deutschlands wichtigstem Fluss ist das Wasser wieder gestiegen. Auf dem Rhein haben deshalb immer mehr Fähren ihren Betrieb wieder aufgenommen. Fast 30 Tage hatte es eine Zwangspause gegeben, wegen zu niedriger Pegelstände. Der Rhein ist die wichtigste deutsche Wasserstraße für den Transport von Waren und Rohstoffen. Bundesjustizministerin Hubig will den Schutz queerer Menschen ins Grundgesetz aufnehmen. Das Diskriminierungsverbot solle um die sexuelle Identität ergänzt werden, sagte Hubig. Zuvor müsse die Koalition aber noch Gespräche darüber führen. Einen Monat vor der Parlamentswahl in Russland ist die Kreml-Partei Geeintes Russland zu einem Parteitag zusammengekommen, Hauptthema der Ukraine-Krieg. Präsident Putin zeigte sich siegessicher. Gleichzeitig erklärte er, mit ihren Angriffen auf russische Wirtschaftsziele, wie etwa Ölraffinerien, habe die Ukraine die so wörtlich Büchse der Pandora geöffnet. Neue Saison, gewohnte Bilder jubelnder Bayern-Stars. Die Münchner haben wie im Vorjahr den Franz Beckenbauer Supercup gewonnen. Der deutsche Meister setzte sich beim Vizemeister Borussia Dortmund mit 2:1 durch. Moritz Einzel berichtet.
2: Den Grundstein für den Supercup-Sieg legten die Bayern im ersten Durchgang. Neuzugang Brown traf zur Führung in der 28. Minute und kurz vor der Pause Olise mit toller Einzelleistung zum 2:0. In der zweiten Hälfte der BVB griffiger und Fabio Silva verkürzte in der 75. Minute, aber die Bayern behielten die Oberhand. 2:1 am Ende gegen 10 Dortmunder. Ben Sebaini sah glatt rot nach grobem Foulspiel. Der FC Bayern gewinnt den Supercup zum insgesamt 12. Mal.
1: Es ist jetzt 1:15. Im Moment ist es meist klar oder nur leicht bewölkt. Die Werte, die gehen bis in der Früh noch runter auf frische 10 bis 5 Grad. Heute am Sonntag viel Sonnenschein und nur ein paar harmlose Quellwolken bei 19 bis 24 Grad. Und auch morgen zum Wochenstart bleibt sonnig und spätsommerlich warm mit 21 bis 26 Grad. Eine Meldung haben wir noch von der A9 Nürnberg Richtung Berlin. Bitte aufpassen, zwischen Gefrees und Münchberg Süd, da steht ein Pannen-LKW.

Zeitlupe dichtes Auffahren und wildes Gestikulieren am Steuer. Laut einer neuen Langzeitstudie kocht bei jedem zweiten Autofahrer in Deutschland im Straßenverkehr regelmäßig das Blut über. Ja, bei mir auch tatsächlich manchmal. Aber schimpfen und drängeln die Fahrer im Ausland eigentlich genauso extrem wie wir? Wir schalten gleich mal live zu unseren Korrespondenten nach Istanbul, London und Rom. Davor habe ich für euch die beste Musik. Joe Cocker ist mit am Start. Unchain My Heart. Kurz nach eins, ich bin Dominik Hollmann. Servus.

0: Please don't go, no mercy in dieser Sonntagnacht. Schimpfen, blinken, hupen im Straßenverkehr haben viele schon mal einen kleinen Wutanfall gehabt. Und eine Langzeitstudie des Gesamtverbands der deutschen Versicherungswirtschaft zeigt jetzt, dass jeder zweite Autofahrer sich sofort abreagieren muss, wenn er sich nicht über andere ärgert. Fast die Hälfte drängelt nämlich, wenn der Fahrer vor einem vermeintlich bummelt. Wie reagieren eigentlich Autofahrer in anderen Ländern im Straßenverkehr? Miriam Schmidt berichtet aus Istanbul.
1: In der Türkei geht es im Straßenverkehr hart zu und ein Streit kann manchmal sogar in einer Prügelei enden. Fühlen sich Autofahrer unfair behandelt, lassen sie schnell die Fenster runter, beschimpfen sich wüst oder tauschen dementsprechende Handzeichen aus. Im dichten Istanbuler Stadtverkehr dreht sich der Konflikt meist ums Vordrängeln oder darum, dass ein Auto ein anderes schneidet. Durchdringendes Hupen ist dann die Folge, was wiederum

0: aufeinander vor. Und ganz oft halten Autos an, damit jemand abbiegen kann. Das finde ich immer wieder sehr beachtlich. Mein Eindruck ist, genauso wie die Briten für ihr höfliches Schlangestehen bekannt sind, finde ich sie auch im Verkehr ziemlich fair.
1: Dann müssen wir unbedingt noch aus England in Richtung Italien schauen, zu Claudia Wächter nach Rom. Bei euch ist es auch recht aggressiv, oder?
2: Ja, hier in Italien baumelt fast in jedem Auto ein Heiligenbild für den Schutz von oben. Denn ohne wildes Hupen, Drängeln geht hier gar nichts. Am besten schickt man auch noch einen Fluch hinterher und dann läuft's. Motorini hier die Kurven im Zickzack durch die Blechlawinen. Zerbeulter Kotflügel, überhaupt kein Drama. Logisch, dass da viele Urlauber lieber gleich in Taxi steigen.
1: Claudia Wächter berichtet aus Rom. Danke euch allen drei. Ja, ich habe irgendwie das Gefühl, dass dann so im Vergleich, wenn man das hört, der bayerische Autofahrer doch ein kleines bisschen entspannter ist. Oder nicht?

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1: Ich bin Hendrik Daum. Bundesfinanzminister Klingbeil hat einen neuen Vorstoß für eine Übergewinnsteuer bei den Mineralölkonzernen gestartet. Mit Blick auf die anhaltend hohen Spritpreise macht er sich zusammen mit 5 EU-Amtskollegen für eine solche Abgabe in der Europäischen Union stark. In der aktuellen Krise dürfe es keine Abzocke durch Energiekonzerne geben, betont Klingbeil. In Deutschlands wichtigstem Fluss ist das Wasser wieder gestiegen. Auf dem Rhein haben deshalb immer mehr Fähren ihren Betrieb wieder aufgenommen. Fast 30 Tage hatte es eine Zwangspause gegeben, wegen zu niedriger Pegelstände. Der Rhein ist die wichtigste deutsche Wasserstraße für den Transport von Waren und Rohstoffen. Das waren die Nachrichten um 9:30. Im Moment ist es meist klar oder nur leicht bewölkt. Die Werte, die gehen bis in der Früh noch runter auf frische 10 bis 5 Grad. Heute am Sonntag viel Sonnenschein und nur ein paar harmlose Quellwolken bei 19 bis 24 Grad. Und auch morgen zum Wochenstart bleibt sonnig und spätsommerlich warm mit 21 bis 26 Grad.
2: Schonungslos, ehrlich, emotional und mit einer Stimme, die unter die Haut geht. Wir sprechen gleich über Linda Perry. Das ist die Frontfrau der Four Non Blondes. Die schreibt ihre Hits ja stets aus tiefstem Herzen. Mit welcher gewaltigen Hymne sie heute, an diesem Sonntag, vor 33 Jahren, Platz 1 der deutschen Singlecharts stürmte. Und was der Titel ihr persönlich bedeutet, das hören wir uns gleich an. Hier ist erstmal das Electric Light Orchestra. Hold on tight, kurz nach 2:30. Ich bin Dominik Hollmann. Servus.

0: You're My Destiny, Lionel Richie in dieser Sonntagnacht. Brutal ehrlich sein, auch wenn es weh tut, das ist das Geheimnis von Linda Perry, Songschreiberin und Sängerin der Four Non-Blondes. Sie hat im Frühjahr in England einen wichtigen Musikpreis bekommen und da hat sie gestanden, dass ihr diese schonungslose Offenheit manchmal ganz schön schwer fällt, aber gleichzeitig liebt sie sie auch.
1: I am so incredibly transparent. It's like so difficult for me to even be in this business sometimes. But I love every fucking moment. I do.
0: Das ist doch schön. Was diese Frau singt, kommt also immer aus tiefstem Herzen. Und das haben die Hörer bestimmt auch schon gespürt, als Linda Perry mit den Four Non-Blondes die Ballade What's Up gesungen hat. Nicht umsonst ist der Song ein Mega-Hit geworden und hat heute an diesem Sonntag vor 33 Jahren auch die deutschen Charts angeführt.

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1: Ich bin Hendrik Daum. Bundesfinanzminister Klingbeil setzt sich gemeinsam mit 5 Kollegen aus anderen europäischen Ländern für eine Übergewinnsteuer ein. Diese sollen Mineralölfirmen auf Profite zahlen, die sie infolge des Iran-Kriegs eingefahren haben. Mehr von Uli Reitinger.
2: Klingbeil und seine Amtskollegen aus Portugal, Spanien, Österreich, Italien und Polen haben einen Brief an die irische EU-Ratspräsidentschaft geschrieben. Der deutsche Minister soll die treibende Kraft gewesen sein. In dem Brief heißt es, überall wächst der Unmut über den Anstieg der Lebenshaltungskosten. Die bisher ergriffenen staatlichen Maßnahmen hätten nicht gereicht, um die Preise zu stabilisieren. Klingbeil riskiert mit diesem Vorstoß einen neuen Koalitionsstreit, denn CDU-Wirtschaftsministerin Reiche ist gegen eine Übergewinnsteuer.
1: Bundeskanzler Merz hat 2 Tage nach der vollständigen Löschung des Waldgroßbrands in der Eifelgemeinde Hürtgenwald den Helfern für ihren Einsatz gedankt.